0: Und wir schauen nach Berlin. Die A100 Wedding-Wilmersdorf ist zwischen Spandauer Damm und Kaiserdamm Süd in beiden Richtungen bis 5 Uhr gesperrt. A100 Stadtring Richtung Treptow ist gesperrt zwischen Britzer Tunnel und Sonnenallee wegen Reinigungsarbeiten. A100 Stadtring Richtung Wedding zwischen Treptower Park und Gradestraße Vollsperrung wegen Wartungsarbeiten im Tunnel noch bis 5 Uhr. Und in Berlin auch die A115 AWUS Richtung Funkturm. Die ist zwischen Kreuz Zillendorf und Spanischer Allee wegen Wartungsarbeiten bis 5 Uhr gesperrt. Ihnen überall gute und sichere Fahrt.
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0: Und dazu herzlich willkommen. Ich bin Imme Tröger, bin heute an Ihrer Seite. Wir begleiten Sie aus dem Landesfunkhaus des Mitteldeutschen Rundfunks in Dresden. Genießen Musik heute Nacht zusammen und kleine Geschichten und wahrscheinlich auch den ein oder anderen Kaffee. In die neue Stunde geht's gleich ganz angenehm mit Albert Hammond und It Never Rains in Southern California und mit den Traveling Wilburys und End of the Line. Kurz nach zwei haben wir's am Freitag, den 8. Mai.

Ja, da war sie schon aus. Hier ist die ARD-Hitnacht mit Emily Sondé war das. Und ihr Weg führt sie geradewegs in den neuen Tag. Das machen wir zusammen und wir reisen jetzt ein bisschen. Und zwar nach Kalifornien, nach Südkalifornien, um genau zu sein. Denn als Albert Hammond das Lied schrieb, da hatte er Kalifornien im Kopf, allerdings noch nie zuvor gesehen. Er und sein Freund Mike Hazelwood, die wollten Musik machen. Erste Erfolge mit Hits für andere Künstler, ja, das hatten sie schon erreicht. Nun sollte es also nach Kalifornien gehen und da wollten sie ganz groß durchstarten. Und als sie mal wieder ein Lied schreiben wollten, da kam Albert Hammond auf die Idee, genau darüber halt einen Song zu schreiben. Eines Tages bin ich zu Mike gegangen mit einer kleinen Melodie. Ich wusste nicht, was ich draus machen sollte. Dann sah ich bei Mike ein Eisenbahnplakat aus Südkalifornien und ich sagte zu ihm, lass uns ein Lied darüber schreiben, was wir vorhaben. Ja, haben die beiden gemacht. Das Lied haben sie auch verschiedenen Künstlern angeboten, darunter unter anderem Glen Campbell oder auch den Seekers. Die wiederum fanden es sei das schlechteste Lied, das sie je gehört hatten. Tja, und so tat Albert Hammond das Lied in eine Schublade und traute es nicht, irgendwie jemandem das zu zeigen und versteckte den Song. Bis Clive Davis kam, der Albert anbot, ein Album mit ihm zu machen. Und wie ganz oft, es fehlte mal wieder ein Song. Und dann hat Albert Hammond ihm doch das Lied vorgespielt. Und der Produzent, was hat er gesagt? Sofort aufnehmen. Das wird der Titel des Albums. Ja, und es wurde natürlich auch ein großer Welthit. Eine weitere Kerbe im Hitpfosten von Albert Hammond. Hier ist It Never Rains in Southern California. Kommen Sie gut durch die Nacht mit uns, mit der ARD-Hitnacht.

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Nächsten Sonntag wird er 80. Mein Gott, wer soll denn das glauben? Udo, und du knallst in mein Leben. Willkommen beim gemeinsam wachbleiben, beim betreuten Radiohören. Zusammen auch mit den Cranberries. Und das ist so ein bisschen ein geerbter Song. Geschrieben von den Cranberries, bevor Dolores O'Riordan die Sängerin wurde. Dabei hatte ihr Vorgänger den Text geschrieben. Doch als sie dann Sängerin der Band wurde, machte sie ein Liebeskummerlied daraus. Mit der wahren Geschichte über ihre erste große Liebe. Hier sind die Cranberries und Linger in der ARD-Hitnacht mit Imme Tröger.

0: Und dann schauen wir auf die Straßen. Hier ist der Verkehrsservice in der AD-Hitnacht. Die A8 Salzburg Richtung München ist zwischen Neukirchen und Sixdorf West wegen Fahrbahnerneuerung bis 6 Uhr gesperrt. Eine Umleitung führt sie einmal über die U6 und die U8. Die A10 Dreieck Potsdam Richtung Schönefelder Kreuz ist zwischen Ludwigsfelde West und Ludwigsfelde Ost nach einem Unfall aktuell gesperrt. Die A24 Hamburg Richtung Berlin ist zwischen Hagenow und Wöbelin nach einem Unfall in einer Baustelle gesperrt. Eine Umleitung geht über die U5. Die A46 Hagen-Hemer ist zwischen Iserlohn-Seilersee und Hemer in beiden Richtungen wegen Bauarbeiten bis 5 Uhr gesperrt. Die A71 Richtung Schweinfurt ist zwischen Greffenroda und Oberhof wegen Wartungsarbeiten im Tunnel Alte Burg bis 6 Uhr gesperrt. Und wir schauen nach Berlin. Die A100 Wedding-Wilmersdorf ist zwischen Spandauer Damm und Kaiserdamm Süd in beiden Richtungen bis 5 Uhr gesperrt. Die A100 Stadtring Richtung Treptow ist zwischen Britzer Tunnel und Sonnenallee wegen Reinigungsarbeiten gesperrt. Die A100 Stadtring Richtung Wedding ist zwischen Treptower Park und Gradestraße wegen Wartungsarbeiten im Tunnel ebenfalls bis 5 Uhr circa gesperrt. Und die A115 in Berlin-Avus Richtung Funkturm ist zwischen Kreuz Zehlendorf und Spanischer Allee wegen Wartungsarbeiten bis 5 Uhr ebenfalls gesperrt. Ihnen, da wo Sie unterwegs sind, natürlich gute und sichere Fahrt.
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Otis Redding und Dog All The Bay. So entspannt geht Wachbleiben mit der ARD-Hitnacht. Und es kam Post, ganz, ganz viel. Konsti hat zum Beispiel geschrieben, ich höre euch heute zum ersten Mal komplett durch, da ich heute Nacht die ganze Zeit wach bleibe. Und ich freue mich auf eure Musik. Immer wieder ist es richtig schön, euch zuzuhören. Danke, Konsti, für die liebe Mail. Schön, dass Sie an uns gedacht haben. Da wünschen wir eine ganz tolle und angenehme ganze Nacht mit der ARD-Hitnacht. Auch Thomas hat uns geschrieben, hi Imme, wie immer, liebe Grüße von Thomas aus dem 350 Kilometer entfernten Triftern in Niederbayern. Alles Liebe. Danke, Grüße gehen zurück. Und auch Michael hat geschrieben, guten Morgen, höre jede Nacht eure Show in einer kleinen Bäckerei hier in Norwegen. Arbeite alleine und eure Show bringt immer richtig Leben in die Backstube. Was ich auch immer interessant finde, sind die kleinen Hintergrundgeschichten zu den Songs. Mega, macht weiter so. Grüße ans Team und an alle Hörer quer durch die Welt. Da schließen wir uns natürlich gerne an. Als allererstes gehen die Grüße nach Norwegen. Danke, Micha, für die Mail und danke, dass Sie so lecker fleißig sind heute Nacht. Ganz lieben Dank überhaupt an alle, die uns die lieben Zeilen schreiben, immer wieder Nacht für Nacht, gern auch in dieser. Geht per Mail an ard-hitnacht@mdr.de.

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1: Um 3 Uhr mit Katja Kindermann. Im Konflikt zwischen dem Iran und den USA gibt es eine neue Eskalation. Die US-Streitkräfte griffen nach Angaben des für die Golfregion zuständigen Zentralkommandos erneut iranische Militäreinrichtungen an. Aus der Nachrichtenredaktion Peter Eichenberg.
2: In einer Mitteilung sprach das Zentralkommando von Selbstverteidigungsschlägen. Der Iran habe zuvor mit Raketen, Drohnen und Booten US-Kriegsschiffe attackiert, die die Straße von Hormuz durchfuhren. Angriffe wurden unter anderem aus dem iranischen Hafen Keshem und der Stadt Bandar Abbas gemeldet. Die iranische Armee warf ihrerseits der amerikanischen Seite einen Verstoß gegen die Feuerpause vor. Die USA hätten als erste einen iranischen Öltanker ins Visier genommen, der sich in Richtung der Straße von Hormuz bewegt hätte.
1: Ein US-Handelsgericht hat die von Präsident Trump verhängten weltweiten Zölle von 10% für unzulässig erklärt. Mit der pauschalen Abgabe habe Trump seine Befugnisse überschritten, erklärten die Richter in New York. Bereits erhobene Zölle müssten erstattet werden. Zuvor hatte Trump mit höheren Zöllen für Waren aus der Europäischen Union gedroht. Diese würden in Kraft treten, sollte die EU das Handelsabkommen mit den USA nicht bis zum 4. Juli umsetzen. In der Diskussion um die geplante Einkommensteuerreform hat Unionsfraktionschef Spahn der Forderung nach weiteren Schulden eine klare Absage erteilt. Er wolle die Kreditwürdigkeit des Bundes nicht weiter gefährden, sagte Spahn der Rheinischen Post. Er reagierte damit auf Äußerungen von SPD-Fraktionschef Miersch, der dafür plädiert hatte, die Schuldenbremse auszusetzen. Spahn bot dem Koalitionspartner an, einen gemeinsamen Vorschlag zu erarbeiten. Im Ziel, kleinere und mittlere Einkommen zu entlasten, sei man sich einig. Der SC Freiburg steht im Finale der Fußball-Europa League. Das Team gewann am Abend das Halbfinalrückspiel gegen Sporting Braga mit 3:1. Aus der Sportredaktion Marcel Stober.
3: Das Spiel hätte für den SC Freiburg kaum besser beginnen können. Ein Mittelfeldmann der Portugiesen musste bereits in der 6. Minute nach einer Notbremse mit Rot vom Platz. Wenig später nutzte Freiburg die Überzahl und traf durch Kübler zum 1:0. Damit war die 1:2 Hinspielniederlage von vor einer Woche in Braga ausgeglichen. Noch vor der Pause erhöhte man Sambi zum 2:0. In Hälfte 2 traf erneut Kübler. Das Tor von Braga sorgte am Ende noch für eine spannende Viertelstunde. Freiburg aber schafft den größten Erfolg der Vereinsgeschichte und trifft im Finale in knapp 2 Wochen in Istanbul auf den englischen Club Aston Villa.
1: Das waren die Nachrichten. Das Wetter in Deutschland. Tagsüber heiter und trocken, im Bergland einzelne Schauer, 13 Grad an der Nordsee bis 22 Grad in Bayern. Am Samstag gebietsweise länger sonnig, im Bergland vereinzelt Schauer oder Gewitter bei 15 bis 25 Grad. Und am Sonntag meist trocken, im Südwesten später Schauer und Gewitter, 14 bis 27 Grad. Es ist 3:03 Uhr.
4: Und hier ist der Verkehrsservice in der ARD-Hitnacht. Die A8 Salzburg Richtung München ist zwischen Neukirchen und Sixdorf West wegen Fahrbahnerneuerung noch bis 6 Uhr gesperrt. Eine Umleitung führt sie über die U6 und die U8. A10 Dreieck Potsdam Richtung Schönefelder Kreuz zwischen Ludwigsfelde West und Ludwigsfelde Ost. Aktuell Vollsperrung nach einem Unfall. Die A10 Dreieck Werder Richtung Dreieck Barnim ist zwischen Falkensee und dem Dreieck Havelland ebenfalls nach einem Unfall gesperrt. Die A24 Hamburg Richtung Berlin ist zwischen Hagenow und Wöbelin nach einem Unfall in einer Baustelle immer noch gesperrt. Eine Umleitung führt sich hier über die U5. Die A46 Hagen-Hemer ist zwischen Iserlohn, Seilersee und Hemer in beiden Richtungen wegen Bauarbeiten noch bis 5 Uhr gesperrt. Die A71 Richtung Schweinfurt ist zwischen Gräfenroda und Oberhof wegen Wartungsarbeiten im Tunnel Alte Burg bis 6 Uhr gesperrt. Und wir gucken nach Berlin. Die A100 Wedding-Wilmersdorf ist zwischen Spandauer Damm und Kaiserdamm Süd in beiden Richtungen bis 5 Uhr gesperrt. A100 Stadtring Richtung Treptow. Vollsperrung zwischen Britzer Tunnel und Sonnenallee hier wegen Reinigungsarbeiten. A100 Stadtring Richtung Wedding zwischen Treptower Park und Gradestraße. Vollsperrung wegen Wartungsarbeiten im Tunnel noch bis 5 Uhr und auch die A115 in Berlin, AWUS Richtung Funkturm, ist zwischen Kreuz Zehlendorf und Spanischer Allee gesperrt. Hier laufen Wartungsarbeiten und das Ganze noch bis 5 Uhr. Ihnen, da wo Sie unterwegs sind, natürlich freie und sichere Fahrt. Kommen Sie gut an.
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4: Ja, da freue ich mich, dass Sie wieder bei uns sind. Ich bin Imme Tröger, der MDR in Dresden begleitet Sie heute Nacht. Kurz nach drei haben wir es schon und da gibt's gleich die Stones mit Angie zum Start in die neue Stunde und die Bee Gees mit Alone. So geht wach bleiben mit der AD-Hit-Nacht. Einen guten Start in den Freitag.

Wir begrüßen den neuen Tag zusammen mit Robin Beck und First Time. Und dabei war das Lied eigentlich gar nicht als Single gedacht oder als Chart-Erfolg. Nein, es sollte einfach nur ein Werbejingle sein. Naja, und manchmal hat das Leben dann andere Pläne. First Time wurde ein Nummer-1-Hit rund um den Erdball. So lieb weckt sie jetzt die ARD-Hitnacht. Das ist ihr Weg in den Freitag mit Robin Beck und First Time. Ich bin Imme Tröger und wünsche einen schönen guten Morgen.

0: Und da ist der Blick auf die Straßen. Der Verkehrsservice in der ARD-Hitnacht. Die A8 Salzburg Richtung München ist zwischen Neukirchen und Sixdorf West wegen Fahrbahnerneuerung bis 6 Uhr gesperrt. Eine Umleitung führt sie über die U6 und die U8. A10 Dreieck Werder Richtung Dreieck Barnim zwischen Falkensee und dem Dreieck Havelland Vollsperrung nach einem Unfall. Die A24 Hamburg Richtung Berlin ist zwischen Hagenow und Wirbelin nach einem Unfall in einer Baustelle gesperrt. Eine Umleitung führt sie über die U5. Die A46 Hagen-Hema ist zwischen Iserlohn, Seilersee und Hema in beiden Richtungen wegen Bauarbeiten bis 5 Uhr gesperrt. Die A71 Richtung Schweinfurt ist zwischen Gräfenroda und Oberhof wegen Wartungsarbeiten im Tunnel Alte Burg bis 6 Uhr gesperrt. Und wir schauen nach Berlin. Die A100 Wedding-Wilmersdorf ist zwischen Spandauer Damm und Kaiserdamm Süd in beiden Richtungen bis 5 Uhr gesperrt. A100 Stadtring Richtung Treptow. Vollsperrung zwischen Britzer Tunnel und Sonnenallee wegen Reinigungsarbeiten. A100 Stadtring Richtung Wedding zwischen Treptower Park und Grade Straße ist da gesperrt wegen Wartungsarbeiten im Tunnel. Das Ganze noch bis 5 Uhr. Und auch die A115 in Berlin, AWUS Richtung Funkturm, ist zwischen Kreuz Zehlendorf und Spanischer Allee wegen Wartungsarbeiten ebenfalls bis 5 Uhr gesperrt. Ihnen, da wo es geht, gute und sichere Fahrt.
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1: Ja, er hat was, was ich will. Haus am See. Also bei mir wäre es ja der Ostsee, wo das Häuschen stehen dürfte. Ich bin nur so ein Küstenkind. Peter Fox war das. Damit willkommen im neuen Tag. 3.39 Uhr in der ARD-Hitnacht. Und ich muss an all unsere Kraftfahrer denken, die uns ja teilweise heute auch schon geschrieben haben, weil sie unterwegs sind bei dem Dauerregen, den es doch gibt. Und auch Günther hat uns Post geschickt, und hat sich auf den Dauerregen bezogen. Erstmal Ihnen allen eine gute und sichere Fahrt weiterhin heute Nacht. Und Günther schreibt wegen des Dauerregens ein paar Bauernregeln an uns. Die bekannteste wäre wohl, ist der Mai kühl und nass, füllt den Bauern Scheun und Fass. Das wollen wir natürlich wünschen von ganzem Herzen. Dann hat er uns geschrieben, kommt der Regen schräg von vorn, kriegt die Kuh was vor das Horn, ei ei. Und er schreibt, das wäre wohl sein Favorit, kräht der Hahn auf einem Huhn, dann hat das mit dem Wetter nichts zu tun. Das kann ich mir lieber vorstellen. Schöne Sendung schreibt er und auch Musik noch für Sie, liebe Imme, und auch für das Team von der Hit.

Sascha und Lucky Day, die ARD-Hitnacht ist hier. Ich bin Imme Tröger und wir gehen den Tag gemeinsam an. Zusammen mit den vier Musketieren, einer für alle und alle für einen. All for one. Und auch die haben geschworen, zwar nicht auf den französischen König oder seine Königin, doch beim Mond und den Sternen am Himmel. 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Hier sind All for One. Schönen guten Morgen. 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
1: Um 4 Uhr mit Katja Kindermann. Aus der Straße von Hormus wird ein militärischer Zwischenfall zwischen den USA und dem Iran gemeldet. Nach Angaben des US-Militärs wurden 3 amerikanische Zerstörer während der Durchfahrt durch die Meerenge angegriffen. Unter anderem mit Drohnen, Raketen und Schnellbooten. Aus Washington, Anne Schneider.
2: Die amerikanischen Streitkräfte hätten die Angriffe jedoch abgefangen. Keines der Schiffe sei getroffen worden. Als Reaktion darauf hätten die USA gezielte Schläge gegen iranische Militäreinrichtungen ausgeführt, die für den Angriff verantwortlich gewesen sein sollen. Präsident Donald Trump sprach von einem Angriff ohne Schaden und erklärte in den sozialen Medien, man habe die iranischen Attacken erfolgreich abgewehrt. Zugleich drohte er mit deutlich härteren Reaktionen, falls es nicht rasch zu einer Einigung im Konflikt kommen sollte.
1: Ein US-Handelsgericht hat die von Präsident Trump verhängten weltweiten Zölle von 10% für unzulässig erklärt. Mit der pauschalen Abgabe habe Trump seine Befugnisse überschritten, erklärten die Richter in New York. Bereits erhobene Zölle müssten erstattet werden. Zuvor hatte Trump mit höheren Zöllen für Waren aus der Europäischen Union gedroht. Diese würden in Kraft treten, sollte die EU das Handelsabkommen mit den USA nicht bis zum 4. Juli umsetzen. Die AfD liegt im neuen ARD-Deutschland-Trend erstmals vor der Union. Die Partei kommt demnach in der Sonntagsfrage von Infratest DIMAP auf 27% und erreicht damit 2 Prozentpunkte mehr als Anfang April. Die Union verschlechtert sich auf 24%, minus 2 Punkte. Die Grünen liegen bei 15, die SPD bei 12 und die Linke bei 10%. Der SC Freiburg steht im Finale der Fußball-Europa League. Das Team gewann am Abend das Halbfinal-Rückspiel gegen Sporting Braga mit 3:1. Aus der Sportredaktion Marcel Stober.
3: Das Spiel hätte für den SC Freiburg kaum besser beginnen können. Ein Mittelfeldmann der Portugiesen musste bereits in der 6. Minute nach einer Notbremse mit Rot vom Platz. Wenig später nutzte Freiburg die Überzahl und traf durch Kübler zum 1:0. Damit war die 1:2 Hinspielniederlage von vor einer Woche in Braga ausgeglichen. Noch vor der Pause erhöhte man Sambi zum 2:0. In Hälfte 2 traf erneut Kübler. Das Tor von Braga sorgte am Ende noch für eine spannende Viertelstunde. Freiburg aber schafft den größten Erfolg der Vereinsgeschichte und trifft im Finale in knapp 2 Wochen in Istanbul auf den englischen Club Aston Villa.
1: Das waren die Nachrichten. Das Wetter in Deutschland. Tagsüber heiter und trocken, im Bergland einzelne Schauer, 13 Grad an der Nordsee bis 22 Grad in Bayern. Am Samstag gebietsweise länger sonnig, im Bergland vereinzelt Schauer oder Gewitter, 15 bis 25 Grad. Und am Sonntag meist trocken, im Südwesten später Schauer und Gewitter. Die Temperaturen liegen dann bei 14 bis 27 Grad. Es ist 4.03 Uhr.
4: Und da ist der schnellste, also der Verkehrsservice in der ARD-Hitnacht. Wir gucken auf die Straßen, so rum sollte es werden. Die A8 Salzburg Richtung München ist und bleibt gesperrt zwischen Neukirchen und Sixdorf West wegen Fahrbahnerneuerung. Das Ganze voraussichtlich noch bis 6 Uhr. Eine Umleitung führt sie einmal über die U6 und einmal über die U8. Die A10 Dreieck Werder Richtung Dreieck Barnim ist zwischen Falkensee und dem Dreieck Havelland ebenfalls gesperrt, und zwar nach einem Unfall. Die A24 Hamburg Richtung Berlin ist zwischen Hagenow und Wirbelin nach einem Unfall in einer Baustelle gesperrt. Hier gibt es eine Umleitung über die U5. Die A46 Hagen-Hemer ist zwischen Iserlohn, Seilersee und Hemer in beiden Richtungen wegen Bauarbeiten bis 5 Uhr gesperrt. Die A71 Richtung Schweinfurt ist zwischen Greffenroda und Oberhof wegen Wartungsarbeiten im Tunnel Alte Burg bis 6 Uhr gesperrt. Und wir schauen nach Berlin. Die A100 Wedding-Wilmersdorf ist zwischen Spandauer Damm und Kaiserdamm Süd in beiden Richtungen bis 5 Uhr gesperrt. Die A100 Stadtring Richtung Treptow ist zwischen Britzer Tunnel und Sonnenallee wegen Reinigungsarbeiten gesperrt. Die A100 Stadtring Richtung Wedding ist zwischen Treptower Park und Gradestraße wegen Wartungsarbeiten im Tunnel bis 5 Uhr gesperrt. Und auch die A115 in Berlin Avus Richtung Funkturm ist zwischen Kreuz Zehlendorf und Spanischer Allee wegen Wartungsarbeiten ebenfalls bis 5 Uhr noch gesperrt. Ihnen überall, wo Sie unterwegs sind, gute und sichere Fahrt.
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4: Und damit wünschen wir einen schönen guten Morgen, kurz nach vier am Freitag mit Imme Tröger. Die ARD-Hitnacht weckt Sie heute aus dem Landesfunkhaus des Mitteldeutschen Rundfunks in Dresden. Wir schleichen uns in den neuen Tag, diese Stunde zusammen mit Heinz-Rudolf Kunze und längere Tage und mit Aha und Take On Me. Liebe Grüße von der Elbe in die Republik.

So klingt die ARD-Hitnacht. Heinz-Rudolf Kunze, längere Tage um 4.12 Uhr. Einen schönen guten Morgen, liebevoll geweckt hier jetzt auch mit Joe Cocker. Und der wurde ja im Grunde berühmt, weil er Lieder, die es schon gab, auf eine ganz unvergleichliche, seine eigene Art neu interpretierte. So auch den Song von Billy Preston, dessen Version, der hatte so ein bisschen Blues im Vorspiel, der hatte ein bisschen Gospel im Background und er war bei Billy Preston zwar auch eine Ballade, das Original allerdings erinnert so ein bisschen an die Elvis-Lieder der 70er Jahre, Lieder wie The Wonder of You zum Beispiel. Joe Cocker, der machte daraus ein ganz schlichtes Liebeslied, noch langsamer als das Original und auf seine Art wieder einzigartig. Hier ist Joe Cocker und You Are Beautiful. So geht's ganz liebevoll in den neuen Tag.

Camouflage und Love is a Shield in der ARD-Hitnacht. Ich bin im Betrüger, wünsche einen schönen Freitagmorgen. Und da wollen wir liebe Grüße zum Namenstag sagen. Und zwar an Desiree, die Erwünschte, die Ersehnte. An Friedrich, den friedensreichen oder friedlichen Herrscher. An Ida, die Weise, die Seherin. Clara, die Helle, die Leuchtende. An Nina, die Feurige, die Reine, die Anmutige, an Rachel, deren Name oft mit Mutterschaft oder Mütterlichkeit übersetzt wird, an Ulrich, den reichen Erben oder den Herrscher über sein Erbe und auch an Ulrike, die reiche Erbin wiederum oder auch die Herrscherin der Heimat. Viele liebe Grüße an alle, die diese tollen Namen tragen und einen schönen Namenstag. Jetzt mit Bruce, dem aus dem Dickicht Springsteen. Better Days hören wir hier in der ARD-Hitnacht.

0: Und damit werfen wir einen Blick auf die Straßen. Hier ist der Verkehrsservice in der ARD Hitnacht. Die A8 Salzburg Richtung München ist zwischen Neukirchen und Sixdorf-West wegen Fahrbahnerneuerung bis 6 Uhr gesperrt. Eine Umleitung führt sie über die U6 und die U8. Die A10 Dreieck Werder Richtung Dreieck Barnim ist zwischen Falkensee und dem Dreieck Havelland nach einem Unfall gesperrt. Die A24 Hamburg Richtung Berlin ist zwischen Hagenow und Wirbelin nach einem Unfall in einer Baustelle gesperrt. Eine Umleitung führt sich hier über die U5. Die A46 Hagen-Hemer ist zwischen Iserlohn-Seilersee und Hemer in beiden Richtungen wegen Bauarbeiten noch bis ca. 5 Uhr gesperrt. Die A71 Richtung Schweinfurt ist zwischen Greffenroda und Oberhof wegen Wartungsarbeiten im Tunnel Alte Burg bis 6 Uhr gesperrt. Und wir schauen nach Berlin. Die A100 Stadtring Richtung Treptow ist zwischen Britzer Tunnel und Sonnenallee wegen Reinigungsarbeiten gesperrt. Die A100 Stadtring Richtung Wedding ist zwischen Treptower Park und Grade Straße wegen Wartungsarbeiten im Tunnel bis 5 Uhr gesperrt. Und die A115 AWUS Richtung Funkturm ist gesperrt zwischen Kreuz Zehlendorf und Spanischer Allee wegen Wartungsarbeiten. Voraussichtlich auch das Ganze bis um 5. Da, wo Sie unterwegs sind, gute, freie und sichere Fahrt.
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Ja, Faithhill mit This Kiss. Das ist Ihr Morgenknutsch hier am Freitag mit der ARD-Hitnacht. Und falls Sie gerade aufstehen müssen, wie Stefanie, The Police helfen gerade jetzt dabei. Frontmann Sting, der ist gerade mit einem Musical beschäftigt übrigens. Text und Musik stammen von ihm und auch die Geschichte, denn die basiert auf seinen Kindheitserinnerungen an eine Heimatstadt, in der es eine Werft gab. The Last Ship, also das letzte Schiff, so heißt das Musical, und es wird am 9. Juni in New York Premiere haben. Ob es dann auch nach Deutschland kommt, nur man wird ja sehen. Er hat den Ruhestand zumindest aufgeschoben und er arbeitet gern, hat er gesagt. Ja, solange er solche Lieder hier schreibt, ist es auch vollkommen in Ordnung. Hier sind The Police und Every Little Thing She Does Is Magic.

Dan Harrow und Don't Break My Heart. Wir schleichen uns so langsam in den Freitagmorgen und wollen an dieser Stelle erstmal einen lieben Gruß an die Geburtstagskinder schicken. Carina ist eins davon, das haben mir ihre Kollegen aus Neuhaus geschrieben, die liebe Grüße senden wollen und da schließen wir uns natürlich gerne an. Und wie immer feiern mit Ihnen als Geburtstagskind auch prominente Menschen. Und heute sind das Julio Iglesias Spross Enrique Iglesias, Sänger Philip Bailey, Van Halen-Gründer Axel Van Halen. Es feiert auch unsere kleine Farm Laura Ingalls, Melissa Gilbert Geburtstag und auch Sänger Ricky Nelson. Und unser aller Old Shatterhand Lex Barker hatte einst am 8. Mai Geburtstag. Wir sagen herzlichen Glückwunsch allen Geburtstagskindern in der Republik. Ihr Ständchen kommt von David McWilliams mit The Days of Pearly Spencer und damit wünschen wir einen ganz wunderbaren Tag heute. Hier ist die ARD-Hitnacht mit Imme Tröger.

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1: Um 5 Uhr mit Katja Kindermann. Aus der Straße von Hormus wird ein militärischer Zwischenfall zwischen den USA und dem Iran gemeldet. Nach Angaben des US-Militärs wurden 3 amerikanische Zerstörer während der Durchfahrt durch die Meerenge angegriffen. Unter anderem mit Drohnen, Raketen und Schnellbooten. Aus Washington, Anne Schneider.
2: Die amerikanischen Streitkräfte hätten die Angriffe jedoch abgefangen. Keines der Schiffe sei getroffen worden. Als Reaktion darauf hätten die USA gezielte Schläge gegen iranische Militäreinrichtungen ausgeführt, die für den Angriff verantwortlich gewesen sein sollen. Präsident Donald Trump sprach von einem Angriff ohne Schaden und erklärte in den sozialen Medien, man habe die iranischen Attacken erfolgreich abgewehrt. Zugleich drohte er mit deutlich härteren Reaktionen, falls es nicht rasch zu einer Einigung im Konflikt kommen sollte.
1: In der Diskussion um die geplante Einkommensteuerreform hat Unionsfraktionschef Spahn der Forderung nach weiteren Schulden eine klare Absage erteilt. Er wolle die Kreditwürdigkeit des Bundes nicht weiter gefährden, sagte Spahn der Rheinischen Post. Er reagierte damit auf Äußerungen von SPD-Fraktionschef Miersch, der dafür plädiert hatte, die Schuldenbremse auszusetzen. Spahn bot dem Koalitionspartner an, einen gemeinsamen Vorschlag zu erarbeiten. Im Ziel, kleinere und mittlere Einkommen zu entlasten, sei man sich einig. Der Bundesrat entscheidet heute über die steuerfreie Entlastungsprämie von bis zu 1.000 Euro, die Unternehmen an ihre Beschäftigten zahlen können. Damit sollen die Folgen des Iran-Kriegs wie hohe Spritpreise für die Bürger abgemildert werden. Die Maßnahme ist umstritten. Kritik kommt von Arbeitgeberverbänden, dem Mittelstand und dem Steuerzahlerbund. Sie warnen von neuen Belastungen für Betriebe und bezweifeln, dass viele Firmen die Zahlung leisten können. Der SC Freiburg steht im Finale der Fußball-Europa League. Das Team gewann am Abend das Halbfinalrückspiel gegen Sporting Braga mit 3:1. Aus der Sportredaktion Marcel Stober.
3: Ein Mittelfeldmann der Portugiesen musste bereits in der 6. Minute nach einer Notbremse mit Rot vom Platz. Wenig später nutzte Freiburg die Überzahl und traf durch Kübler zum 1:0. Damit war die 1:2 Hinspielniederlage von vor einer Woche in Braga ausgeglichen. Noch vor der Pause erhöhte man Sambi zum 2:0. In Hälfte 2 traf erneut Kübler. Das Tor von Braga sorgte am Ende noch für eine spannende Viertelstunde. Freiburg aber schafft den größten Erfolg der Vereinsgeschichte und trifft im Finale auf den englischen Club Aston Villa.
1: Das waren die Nachrichten. Das Wetter in Deutschland. Tagsüber heiter und trocken, im Bergland einzelne Schauer. 13 Grad an der Nordsee bis 22 Grad in Bayern. Am Samstag gebietsweise länger sonnig, im Bergland vereinzelt Schauer oder Gewitter bei 15 bis 25 Grad. Und am Sonntag meist trocken, im Südwesten später Schauer und Gewitter. Die Temperaturen liegen dann bei 14 bis 27 Grad. Es ist 5.03 Uhr.
4: Und da schauen wir auf die Straßen. Hier ist der Verkehrsservice in der ARD-Hitnacht. Die A8 Salzburg Richtung München ist zwischen Neukirchen und Sixdorf West wegen Fahrbahnerneuerung bis 6 Uhr gesperrt. Eine Umleitung führt sie über die U6 und die U8. Die A10 Dreieck Werder Richtung Dreieck Barnim zwischen Falkensee und dem Dreieck Havelland. Vollsperrung nach einem Unfall. Die A24 Hamburg Richtung Berlin ist ebenfalls gesperrt zwischen Hagenow und Wöbelin. Hier nach einem Unfall in einer Baustelle. Eine Umleitung führt sie über die U5. Und die A71 Richtung Schweinfurt ist gesperrt zwischen Grevenroda und Oberhof wegen Wartungsarbeiten im Tunnel Alteburg bis ca. 6 Uhr. Gute Fahrt!
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4: Am Freitagmorgen, das ist der Weg Richtung Wochenende. Schön, dass Sie mit uns wach werden. Ihren Frühdienst begleiten wir heute aus dem Landesfunkhaus des Mitteldeutschen Rundfunks in Dresden. Machen wir zusammen mit James Blunt und Stay the Night und mit Cindy Lauper und Girls Just Wanna Have Fun. Ich bin Imme Tröger, wünsche einen schönen guten Morgen.

James Blunt, Stay in the Night. Willkommen in der ARD-Hitnacht. Und da kam nochmal ordentlich Post. Ganz liebe Post zum Beispiel von Susanne. Die hat sich auf den Dauerregen bezogen, der allerdings nicht überall ist. Sie hat nämlich geschrieben, Hallöchen, hier bei uns im Nordosten hat es seit Dienstag nicht geregnet. Alles trocken von Dauerregen, keine Spur. Heute soll es auch wieder trocken bleiben bei circa 13 Grad. Ich höre euch immer, wenn ich in der Nacht aufstehen muss. Liebe Grüße von Susanne aus Stralsund. Stefanie grüßt aus der Nachtschicht und aus dem schönen Salzertal. Dietmar wünscht ein schönes Wochenende. Thomas freut sich, uns gehört zu haben und verabschiedet sich. Und es kam auch Post aus Friedrichroda. Liebe Grüße an die heutige Nachtmoderatorin Imme, schreibt da Hans-Jürgen. Ihre Musikauswahl ist super gelungen und die Stimme ist Balsam für die Frühaufsteher. Dankeschön, liebe Imme, und liebe Grüße von den Yesterhits-Leuten in Thüringen. Ja, dann mal liebe Grüße zurück an die Yesterhit-Leute und danke für all Ihre Post heute Nacht. Danke auch fürs Durchhalten. Gemeinsam gehen wir jetzt Richtung Feierabend oder vielleicht auch Richtung Dienstbeginn. Machen wir ganz liebevoll mit Bette Midler und From a Distance.

David Bowie und Queen mit Under Pressure. Für einen guten Start in den neuen Tag, Frühstück oder einfach nur Kaffee, gleich auch zu Nena. Und die ist in diesem Jahr weiter fleißig auf Tour. Einige Konzerte sind bereits ausverkauft. 46 Konzerte spielt sie bis Ende Oktober. Unter anderem in Nürnberg, Leipzig, Saarbrücken, Bielefeld, in Bremen, in Eberswalde, in Löber und in Füssen und in 38 mehr Städten. Und den kleinen Vorgeschmack, den gibt's jetzt schon mal in der ARD-Hitnacht. Hier ist Nena. Und Leuchtturm. Morgen.

0: Und da ist der Blick auf die Straßen. Der Verkehrsservice in der ARD-Hitnacht. A2 Richtung Berlin. Zwischen Alleringer'sleben und Irx'leben Stau und stockender Verkehr an einer Baustelle. Es dauert aktuell 10 Minuten länger. A3 Oberhausen Richtung Köln. Zwischen Raststätte Ohligser Heide West und Dreieck Langfeld aktuell 2 Kilometer Stau. Die A8 Salzburg Richtung München ist zwischen Neukirchen und Sixdorf West nach wie vor wegen Fahrbahnerneuerung gesperrt. Die Umleitung führt sie über die U6 und auch die U8. Die A71 Richtung Schweinfurt ist zwischen Greffenroda und Oberhof wegen Wartungsarbeiten im Tunnel Alte Burg gesperrt. Und B3 Aachen-Offenburg, die ist zwischen Önsbach und Rennchen wegen Bergungs- und Reinigungsarbeiten in beiden Richtungen gesperrt. Ihnen überall eine gute und sichere Fahrt.
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Huey Lewis and the News und Doing It All for My Baby. Damit ist es 5.42 Uhr in der ARD-Hitnacht, gleich auch mit Simon & Garfunkel und The Sound of Silence. Die bringen Sie geradewegs hinein in den Ohne-Socken-Tag. Ja, so einen Tag gibt es, der ist heute und er wurde erfunden vom Ehepaar Ruth und Thomas Roy. Die beiden haben über 80 solcher merkwürdigen Feiertage angeregt oder sich eben auch ausgedacht. Heute durchaus allerdings mit Sinn, denn wir sind eingeladen, ohne Socken oder Strümpfe zu gehen. Oje, meine Mama ist schon seit Februar ohne Strümpfe unterwegs. In jedem Fall tut das unseren Füßen gut, sagt auch Urvater Kneipp schon. Und es regt die Durchblutung an, ist gut für den Kreislauf. Und heute sollen wir also alle barfuß gehen. Gern auch barfuß in Schuhen, Hauptsache keine Socken am Ohne-Sockentag. Die AD-Hitnacht ist hier. Durchhalten jetzt bis zum Feierabend zusammen mit Simon & Garfunkel und The Sound of Silence. Schön, dass Sie mit uns wach werden. Einen schönen Freitag.

der Freitagmorgen mit Sixpence None the Richer und ihrem Abschiedsknutsch Kiss Me. Damit klingt vielleicht so langsam ihr Nachtdienst aus. Egal jedoch, ob ihre Nacht endet oder ihr Tag beginnt. Steve Winwood bringt sie gleich weiter in den Morgen mit Valerie. Und das hier, das sind die Eagles. Mit Lion Eyes. Ich bin Imme Tröger, wünsche einen schönen Freitag und wir freuen uns natürlich auch heute Nacht wieder auf Sie.

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1: Heute mit Pfarrer Peter Brändle. Guten Morgen. Heute am 8. Mai denken wir daran, dass vor 81 Jahren der Zweite Weltkrieg in Deutschland zu Ende ging. Meine Mutter ist ein Kriegskind.

0: 1944 geboren, hat sie ihren Vater nie gesehen. Eines erzählt sie immer wieder. Wie sie bis tief in die 50er Jahre des vergangenen Jahrhunderts hinein immer wieder mit ihrer eigenen Mutter zum Bahnhof ging. Weil immer wieder Hoffnung aufgekeimt ist. Wenn Züge aus dem Osten am Bahnhof ihrer Heimatstadt Esslingen ankamen. Züge voll mit Soldaten. Ausgemergelt und doch sehnsüchtig. Leider ist ihr Vater, mein Großvater, nie dabei. Leider gehen die beiden, Mutter und Tochter, immer wieder alleine nach Hause. Dort angekommen wartet Oma Clara am Fenster. Sie hat schon das Abendessen vorbereitet. Bescheiden, aber liebevoll. Mit ein bisschen Knackwurst von den Verwandten aus Thüringen, die immer wieder mal ein Paket schicken. Nach dem Abendessen liest die Oma der kleinen Margret vor, auf dem Sofa. Heidi von Johanna Spyri. Und als die Geschichte für diesen Abend zu Ende ist, Heidi liegt weinend auf dem Bett in Frankfurt voller Angst vor Fräulein Rottenmeier, da bricht es auch aus der kleinen Margret heraus. Oma, ich glaub, der Papa kommt nicht mehr. Nie mehr. Oma Clara sagt nicht viel. Komm mal her, mein Liebes, komm mal her. Und sie nimmt sie in den Arm. Die kleine Margret mag den Geruch der Oma, ein bisschen wie Lavendel. Komm her, mein Kleines, heute schläfst du bei mir. Und dann beginnt sie zu singen. Weißt du, wie viel Sternlein stehen? Und breit aus die Flügel beide, o Jesu, meine Freude, und nimm dein Küchlein ein. Will Satan dich verschlingen, so lass die Englein singen. Dies Kind soll unverletzt sein. Die kleine Margret ist so froh, dass sie die Oma hat, ihre Oma. Und sie schläft ein, im Bett der Oma, und es riecht nach Lavendel. Mein Großvater kam nicht mehr aus dem Krieg, nie mehr. Es war nicht leicht. Aber eines, das hat meine Mutter wohl bis heute nicht vergessen, die Abende und die Nächte im Bett der Oma. Sie hat bis heute nicht vergessen, was es bedeutet, getröstet zu werden. Und dass jemand da war. Einfach da. Pfarrer Peter Brändle, Wendlingen am Neckar, Evangelische Kirche.
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2: Um 6 Uhr mit Annette Peuer. Guten Morgen. Der SC Freiburg stürmt mit einem Sieg über Sporting Braga ins Europa-League-Finale. In der Straße von Hormuz liefern sich die USA und der Iran weiter Gefechte. Das Wetter, anfangs noch teils neblig, später Sonne und Wolken, Höchstwerte 17 bis 22 Grad. Der SC Freiburg steht im Finale der Fußball-Europa-League und hat damit Vereinsgeschichte geschrieben. Die Freiburger gewannen am Abend das Halbfinal-Rückspiel gegen Sporting Braga mit 3:1, nachdem sie einen Großteil der Partie in Überzahl spielten. Ann-Kathrin Rose.
3: Julian Schuster wischte sich ungläubig die Tränen aus den Augen. Dann kniete er sich auf den Rasen im Freiburger Stadion. Der Trainer des SC hat mit seinem Team Historisches geschafft. Erstmals in der Vereinsgeschichte stehen die Freiburger im Finale der Europa League. Mit dem 3:1 im Rückspiel gegen Sporting Braga machten sie auch die Niederlage aus dem Halbfinal-Hinspiel wett. Im Finale treffen die Freiburger am 20. Mai auf Aston Villa. Das Endspiel in der Europa League dann in Istanbul.
2: Trotz der neuen Kämpfe zwischen den USA und Iran in der Straße von Hormuz ist die Waffenruhe laut Präsident Trump immer noch in Kraft. Auch die Verhandlungen über einen Frieden würden weitergeführt, sagte er vor Journalisten. Die iranischen Angriffe auf 3 US-Kriegsschiffe nannte Trump eine Bagatelle. Das US-Militär betonte, man strebe keine weitere Eskalation an, halte die eigenen Kräfte aber in erhöhter Alarmbereitschaft. Die EU-Kommission will das Handelsabkommen mit den USA bis Anfang Juli umsetzen. Das hat Kommissionspräsidentin von der Leyen nach einem Telefonat mit US-Präsident Trump am Abend angekündigt. Trump hatte zuvor deutlich höhere Sätze angekündigt, sollten die europäischen Industriezölle auf US-Waren bis zum 4. Juli nicht abgeschafft sein. Die Verhandlungen über das Gesetzespaket in der EU ziehen sich seit Monaten hin. Nach dem Fund einer Frauenleiche gestern in Bad Rappenau hat die Polizei einen Tatverdächtigen gefasst. Eine 39-Jährige war von einem Spaziergänger tot in einem Auto auf einem Feldweg entdeckt worden. Juliane Püper.
4: Durch länderübergreifende Ermittlungen wurde ein 41-jähriger Iraker in Regensburg von der Bundespolizei festgenommen. Er steht im dringenden Verdacht, die Frau aus Heilbronn getötet zu haben. Nach derzeitigen Erkenntnissen kannten sich Opfer und Tatverdächtiger bereits. Zu den Hintergründen der Tat, insbesondere zum Motiv, machen die Ermittler bisher keine Angaben. Die Leiche der 39-Jährigen soll heute obduziert werden.
2: In Baden-Württemberg sollen künftig an zwei Standorten junge Menschen für die Bundeswehr gemustert werden, und zwar in Ulm und in Offenburg. Insgesamt hat das Verteidigungsministerium 24 Orte in Deutschland dafür benannt. In den Musterungszentren werden künftig Kandidaten auf ihre körperliche, psychische und intellektuelle Eignung für den Dienst in der Bundeswehr untersucht. Und zum Schluss noch die Zeit, es ist 6.03 Uhr.
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5: Vorsicht bitte auf der A5 Basel Richtung Karlsruhe auf Höhe Rastatt Süd. Da liegen Metallteile auf der Autobahn. Vorsicht auch auf der A81 Stuttgart Richtung Heilbronn zwischen Ludwigsburg Nord und Pleidelsheim. Da liegt ein Plastikteil auf der linken Spur. Auf der A98 Schaffhausen Richtung Weil am Rhein ist der Bürgerwaldtunnel gesperrt. Da wurde die Höhenkontrolle ausgelöst. Und die B3 Achern-Offenburg ist zwischen Önsbach und Rännchen wegen Bergungs- und Reinigungsarbeiten in beide Richtungen gerade gesperrt. 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
5: Wir haben 3 Grad und leichte Bewölkung in Schwäbisch Gmünd, leichte Bewölkung und 4 Grad am Feldberg im Schwarzwald. Ein paar Wolken hängen bei 7 Grad in Niederolm und in Germersheim ist es klar bei 6 Grad. Also Sie merken, noch ist es frisch, auch teilweise neblig. Tagsüber gibt's mal längere Zeit Sonne und mal auch dichte Wolken. Ab dem Nachmittag im Umfeld des Schwarzwaldes lokale Schauer oder Gewitter und auch im Norden von Rheinland-Pfalz vereinzelt schwache Schauer. Ansonsten ist es heute trocken. Und es wird wieder wärmer, maximal 15 bis 22 Grad.
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5: Guten Morgen. Übermorgen ist Muttertag. Nur als kleine Erinnerung unter uns jetzt. Warum ist Mama die Beste? Das verraten Sie uns gleich nach 3 Hits. Und der erste ist ein 70er-Classic von Eruption. Kommen Sie gut aus dem Bett.
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schönen Freitag Ihnen allen um 6.12 Uhr. Es schleicht sich ein fast schon sommerliches Wochenende an. Und so viele Feste im Südwesten. Morgen Gauklerfest in Tuttlingen. Und schon heute startet das Harter Weinfest in Neustadt an der Weinstraße. Wir begleiten Sie bei Ihrer Wochenendplanung mit dem schönsten Musikmix hier in SWR 4. Guten Morgen.

0: Schönen Freitag Ihnen allen um 17:45 in SWR 4. Natürlich schauen wir heute schon aufs Wochenende, wie das Wetter wird zum Beispiel. Das klären wir gleich nach 6:30 in unseren Regionalnachrichten um 6:30. In jeder Region, das ist sicher, ist auf jeden Fall Muttertag. Auch bei jedem Wetter. Was wollen Sie denn Ihrer Mutter vielleicht unbedingt mal übers Radio sagen hier in SWR 4? Schicken Sie uns eine WhatsApp-Sprachnachricht, rufen Sie an oder schreiben Sie uns eine Mail. Wir freuen uns über Ihre Worte. Und Ihre Mutter sowieso.
1: Meine Mama ist die Allerbeste, weil sie mich immer unterstützt hat und mir nie Steine in den Weg gelegt hat, bei all meinen Vorhaben an meiner Seite war. Und danke, Mama.
2: Meine Mama ist die Beste, weil sie ist eine super Köchin und sie ist die beste Oma für meine Kinder. Danke, dass du immer für uns da bist, auch in den schwierigen Zeiten, die wir schon viele hatten. Wir haben dich sehr lieb, die Boys und ich. Und danke, dass du immer so eine schöne Oma bist. Schönen Muttertag.
3: Meine Mama wird in diesem Jahr 88 und ich bin sehr froh, dass ich sie letztes Jahr zu mir nach Kaiserslautern holen konnte. Und wir haben eigentlich wieder so ein Verhältnis, wie wir das in meinen jüngeren Jahren hatten. Und ich freue mich, dass sie da ist. Und meistens ist jeder Tag Muttertag.
4: Echt?

0: 6.21 Uhr ist es. Guten Morgen.
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5: Es ist 6.30 Uhr.
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7: Mit Luca Bauer, guten Morgen. Nach einem Leichenfund in Bad Rappenau nimmt die Polizei einen Mann fest. Die Hagro Merlins Crailsheim verlieren überraschend zum Start der Playoffs. Das Wetter, örtlich Nebel, dann Sonne und Wolken bei maximal 17 bis 21 Grad. Nach dem Fund einer Frauenleiche gestern in Bad Rappenau hat die Polizei einen Tatverdächtigen gefasst. Eine 39-Jährige war von einem Spaziergänger tot in einem Auto entdeckt worden. Juliane Püper mit den Einzelheiten.
8: Die Kriminalpolizei Heilbronn richtete nach dem Fund sofort eine 50-köpfige Sonderkommission ein. Durch länderübergreifende Ermittlungen wurde noch am Nachmittag ein 41-Jähriger in Regensburg von der Bundespolizei festgenommen. Er steht im dringenden Verdacht, die Frau aus Heilbronn getötet zu haben. Nach derzeitigen Erkenntnissen kannten sich Opfer und Tatverdächtiger bereits. Zu den Hintergründen der Tat, insbesondere zum Motiv, machen die Ermittler bisher keine Angaben. Die Leiche der 39-Jährigen soll heute obduziert werden.
7: Für rund 52 Millionen Euro baut der Hohenlohe-Kreis in Künzelsau ein neues Landratsamt. Gestern ist der Bauvertrag offiziell unterschrieben worden. Uli Zwerenz fasst zusammen.
9: Bürgerservice, Digitalisierung, Energieverbrauch und Brandschutz. In all diesen Punkten will der Landkreis in dem neuen Gebäudekomplex deutlich besser werden. Mit diesem Ziel hat der sogenannte Generalübernehmer Züblin gestern auch den Vertrag unterschrieben. Die ursprünglich geplanten Kosten sind deutlich reduziert worden, nachdem sie in der Planungsphase aus dem Ruder gelaufen waren. In rund 2 Jahren sollen die knapp 600 Beschäftigten in die 3 neuen Gebäude umziehen. Bislang waren sie auf mehr als 20 Standorte verteilt.
7: Die Gefahr durch den Buchsbaumzünsler geht zunehmend zurück, vor allem wohl durch neue Fressfeinde. Das freut die staatlichen Schlösser und Gärten, zum Beispiel in Weikersheim, fasst Deborah Kölz zusammen.
10: Im Schlossgarten in Weikersheim testet man zwar seit vielen Jahren andere Gehölzarten, das Fazit ist allerdings, Buchs sei im Grunde nicht zu ersetzen, heißt es von einem Sprecher. Raupen versuche man deswegen abzusammeln oder mit einem scharfen Wasserstrahl zu entfernen. Zukünftig sollen vor allem aber auch die Meisen helfen, denn die haben den Buchsbaumzünsler zunehmend auf der Speisekarte. Geht es nach den staatlichen Schlössern und Gärten Baden-Württemberg, soll deshalb die Ansiedlung von Meisen gezielt gefördert werden.
7: Die Hagro Merlins Crailsheim sind überraschend mit einer Niederlage in die Playoffs um den Aufstieg in die erste Basketball-Bundesliga gestartet. Die Crailsheimer verloren am Abend zu Hause mit 77:89 gegen Gießen. Zuvor gab es in den letzten 17 Spielen 16 Siege.
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7: Recht frisch und zum Teil auch neblig ist es heute Morgen. Bei aktuell 4 Grad in Schwäbisch Hall, 5 sind es in Wüstenrot und in Wertheim. Wenn der Nebel weg ist, dann wechseln sich immer wieder Sonne und Wolken ab. Es bleibt trocken, wird wärmer als gestern mit 17 bis 21 Grad.
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11: Vorsicht bitte auf der A6 Heilbronn Richtung Nürnberg zwischen Schnelldorf und dem Kreuz Feuchtwangen-Keilsheim. Eine ungesicherte Unfallstelle im Baustellenbereich. Und die B3 Achern-Offenburg ist zwischen Önsbach und Rentchen wegen Bergungs- und Reinigungsarbeiten in beide Richtungen gesperrt. 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
11: Guten Morgen, wir starten in Ihren Freitag jetzt mit Cat Stevens. Der streichelt so ganz sanft Ihr Trommelfell mit einem 70er Classic. Morning has broken.
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Schönen Freitag für Sie in SWR 4. 20 vor 7 ist es gleich. Und vielleicht starten Sie gleich zu Ihrer morgendlichen Walking- oder Jogging-Runde. Joggen. Ich werde das nie verstehen, warum Menschen joggen. Ich mag das gar nicht. Aber am Wochenende sind wieder Zehntausende unterwegs. Zum Beispiel am Sonntag beim Halbmarathon in Mainz, beim Marathon in Heilbronn. Ob Zuschauer und Läufer Regenschirme und Regenjacken brauchen, das klären wir gleich hier.

0: 6:43 in SWR 4. Einen schönen Freitagmorgen für Sie. Viele stehen ja schon mit einem Bein im Wochenende. Deswegen schauen wir doch mal, ob wir trocken bleiben. SWR 4 Wetterexperte Stefan Bender, wie wird's denn heute?
1: Also heute nicht ganz trocken. Es gibt ein ganz winzig kleines Schauerrisiko im Schwarzwald und auch eventuell überall, wo Berge stehen, in der Eifel und im Hunsrück. Aber ansonsten geht es trocken weiter, auch wenn heute Morgen ein bisschen Nebel da ist. Die Luft ist noch frisch, aber im Laufe des Tages wird es immer schöner. Immer häufiger kommt die Sonne durch und das Ganze bei 15 bis 22 Grad. Ich würde sagen, es ist so ein schöner Einstieg zum Drangewöhnen fürs Wochenende.
0: Aha, Stichwort Wochenende. Wir schauen da mal drauf. Es wird ja ein sportliches Wochenende. Wir haben den Halbmarathon von Nördlingen nach Bopfingen im Ostalbkreis, Sonntag den Gutenberg-Halbmarathon in Mainz, Trollinger Marathon in Heilbronn. Bleiben da alle trocken, also zumindest von oben? Die schwitzen ja sicherlich ordentlich.
1: Da wird geschwitzt, ja. Also die bleiben alle trocken, das ist die gute Nachricht. Der erste ist ja Samstag schon, Samstagabend Nördlingen-Bopfingen, 17 Uhr, 21 Grad die Starttemperatur, 18 Grad die Zieltemperatur bei schönstem Wetter. Und die beiden anderen am Sonntag sind natürlich ein bisschen wärmer. Da haben wir bis zu 24, 25 Grad beim Zieleinlauf zum Beispiel. Mhm. Aber immer noch trocken. Also es scheint erstmal die Sonne. Nachmittags wird es ein bisschen wolkiger. Aber die ersten Schauer kommen in Heilbronn oder in Mainz erst nachmittags an.
0: Okay, also ich bin trotzdem sicher, dass die Sportklamotten hinterher auszuwringen sind nach dem Marathon oder nach dem Halbmarathon. Aber das ist eine andere Geschichte. Ich bewundere jeden, der mehr als 5 Kilometer schafft. Bei den 5 Kilometern muss ich mich schon sehr, sehr, sehr quälen und mit dem inneren Schweinehund sehr, sehr, sehr dolle kämpfen. SWR 4 ist hier, 7:15 ist es. Guten Morgen. Aber

0: klatschen in SWR 4, 6.51 Uhr. Bei den SC Freiburg-Fans hört sich das noch ein bisschen kraftvoller an heute Morgen, denn die grinsen im Kreis. Die haben ja gestern Abend mit dem 3:1 gegen Sporting Braga es ins Finale der Europa League geschafft. Mensch, mega, Leute.
1: Finale!
2: Überragend.
3: Besser geht's nicht.
2: Das habe ich jetzt nicht erwartet, aber ey.
4: Meine Stimme ist auch daheim geblieben, aber ist in Ordnung. Ich fühl's, ist geil.
5: Was ich in den letzten 3-4 Jahren hier erleben darf. Ich hoffe so, dass wir den letzten Schritt machen. Jungs, holt euch das Ding. Holt's nach Hause.
0: Ja, holt's nach Hause, Männer. Am 20. Mai geht's für die Freiburger im Finale gegen Aston Villa im Europapokal. Und wir sind natürlich für sie dabei in SWR 4.

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1: Heute mit Pfarrer Peter Brändle. Guten Morgen. Heute am 8. Mai denken wir daran, dass vor 81 Jahren der Zweite Weltkrieg in Deutschland zu Ende ging. Meine Mutter ist ein Kriegskind. 1944 geboren, hat sie ihren Vater nie gesehen. Eines erzählt sie immer wieder. Wie sie bis tief in die 50er Jahre des vergangenen Jahrhunderts hinein immer wieder mit ihrer eigenen Mutter zum Bahnhof ging. Weil immer wieder Hoffnung aufgekeimt ist. Wenn Züge aus dem Osten am Bahnhof ihrer Heimatstadt Esslingen ankamen. Züge voll mit Soldaten, ausgemergelt und doch sehnsüchtig. Leider ist ihr Vater, mein Großvater, nie dabei. Leider gehen die beiden, Mutter und Tochter, immer wieder alleine nach Hause. Dort angekommen wartet Oma Clara.

0: war am Fenster. Sie hat schon das Abendessen vorbereitet. Bescheiden, aber liebevoll. Mit ein bisschen Knackwurst von den Verwandten aus Thüringen, die immer wieder mal ein Paket schicken. Nach dem Abendessen liest die Oma der kleinen Margret vor, auf dem Sofa. Heidi von Johanna Spyri. Und als die Geschichte für diesen Abend zu Ende ist, Heidi liegt weinend auf dem Bett in Frankfurt, voller Angst vor Fräulein Rottenmeier, da bricht es auch aus der kleinen Margret heraus. Oma, ich glaube, der Papa kommt nicht mehr. Nie mehr. Oma Clara sagt nicht viel. Komm mal her, mein Liebes, komm mal her. Und sie nimmt sie in den Arm. Die kleine Margret mag den Geruch der Oma, ein bisschen wie Lavendel. Komm her, mein Kleines, heute schläfst du bei mir. Und dann beginnt sie zu singen. Weißt du, wie viel Sternlein stehen? Und breit aus die Flügel beide, o Jesu, meine Freude, und nimm dein Küchlein ein. Will Satan dich verschlingen, so lass die Englein singen. Dies Kind soll unverletzt sein. Die kleine Margret ist so froh, dass sie die Oma hat, ihre Oma. Und sie schläft ein, im Bett der Oma, und es riecht nach Lavendel. Mein Großvater kam nicht mehr aus dem Krieg, nie mehr. Es war nicht leicht. Aber eines, das hat meine Mutter wohl bis heute nicht vergessen. Die Abende und die Nächte im Bett der Oma. Sie hat bis heute nicht vergessen, was es bedeutet, getröstet zu werden. Und dass jemand da war. Einfach da. Pfarrer Peter Brändle, Wendlingen am Neckar, Evangelische Kirche.
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2: Um 7 Uhr mit Annette Peuer. Guten Morgen. Fußball-Bundesligist Freiburg steht im Finale der Europa League. Zwei Musterungszentren der Bundeswehr kommen nach Baden-Württemberg. Das Wetter anfangs noch teils neblig, später Sonne und Wolken. Höchstwerte 17 bis 22 Grad. Fußball-Bundesligist SC Freiburg hat Vereinsgeschichte geschrieben. Er zieht ins Finale der Europa League ein durch einen 3:1-Sieg im Halbfinalrückspiel gegen den portugiesischen Club Sporting Braga. Für Doppeltorschütze Lukas Kübler ein besonderer Moment seiner Karriere.
3: Ja, ist einfach unglaublich. War schön mit den Fans, also die waren auch heute unglaublich. Also es war so laut die ganze Zeit und haben uns echt krass gepusht. Und heute wird noch ein bisschen gefeiert.
2: Im Finale der Europa League trifft Freiburg am 20. Mai in Istanbul auf den englischen Club Aston Villa. Die EU-Kommission will das Handelsabkommen mit den USA bis Anfang Juli umsetzen. Das hat Kommissionspräsidentin von der Leyen nach einem Telefonat mit US-Präsident Trump am Abend angekündigt. Mehr Informationen von Brüssel-Korrespondent Thomas Speckhofen.
4: Ende vergangener Woche hatte Trump zusätzliche Zölle auf Pkw und Lkw aus der EU angekündigt, weil sich die EU aus seiner Sicht nicht an die Vereinbarungen aus dem schottischen Turnberry im vergangenen Sommer halte. Das entsprechende Gesetzespaket, mit dem die EU die Importzölle für amerikanische Industrieprodukte auf Null senken will, wird zurzeit zwischen dem Europäischen Parlament und dem Rat der 27 Mitgliedstaaten verhandelt. Eine Verhandlungsrunde in der Nacht von Mittwoch auf Donnerstag brachte noch kein abschließendes Ergebnis. Die nächste Runde ist für den 19. Mai angesetzt.
2: Das Bundesverteidigungsministerium hat 24 Orte in Deutschland benannt, in denen künftig junge Menschen für die Bundeswehr gemustert werden sollen. Zwei dieser Musterungszentren kommen nach Baden-Württemberg. Einzelheiten von Frank Wiesner.
5: In den Musterungszentren werden künftig junge Menschen auf ihre körperliche, psychische und intellektuelle Eignung für den Dienst in der Bundeswehr untersucht. In Baden-Württemberg sollen zwei dieser Zentren entstehen, eins in Ulm und eins in Offenburg. Die Standorte wurden gezielt ausgewählt, sie mussten gut erreichbar sein, sie sollten in Regionen mit hoher Bevölkerungsdichte und potenziell hohem Bewerberaufkommen liegen. Bis Mitte 2027 sollen die Zentren in Betrieb sein, das erste noch in diesem Jahr.
2: Der Bundesrat entscheidet heute über die steuerfreie Entlastungsprämie von bis zu 1.000 Euro, die Unternehmen ihren Beschäftigten zahlen können. Damit sollen die hohen Energie- und Spritpreise abgefedert werden. Der Bundestag stimmt heute über ein neues Gewaltschutzgesetz ab. Damit sollen Opfer häuslicher Gewalt besser geschützt werden. Laut dem Entwurf können Täter künftig zum Tragen einer elektronischen Fußfessel oder zur Teilnahme an Anti-Aggressionstrainings verpflichtet werden. Das waren die Nachrichten für Baden-Württemberg. Und zum Schluss noch die Zeit. Es ist 7.03 Uhr.
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6: Vorsicht bitte auf der A3 Nürnberg Richtung Frankfurt zwischen Würzburg-Randersacker und Würzburg-Heidingsfeld. Da liegt ein Metallteil auf der Fahrbahn. Vorsicht A3 Frankfurt Richtung Würzburg zwischen Frankfurt Süd und Offenbacher Kreuz. Eine ungesicherte Unfallstelle auf der rechten Spur. Und A5 Karlsruhe Richtung Basel zwischen Effringenkirchen und Dreieckweil am Rhein. 2 Kilometer Stau. 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
6: Wir schauen als erstes nach Ulm. Da ist es leicht bewölkt bei 3 Grad. In Balingen auch bei 4 Grad. Wir haben leichte Bewölkung und 6 Grad in Flörsheim-Dalsheim und bedeckten Himmel und 7 Grad in Idar-Oberstein. Die Details hat SWR4-Wetterexperte Stefan Bender.
7: Guten Morgen. Nach den Schauerwolken der letzten Tage wird es wieder trockener. Heute Morgen ist das Ganze noch ziemlich frisch und örtlich neblig. Doch spätestens bis zum Mittag verzieht sich der Nebel und zeitweise scheint die Sonne. Schauer sind nur selten dabei und die Luft wird wärmer als gestern. Auf der Hohenloher Ebene gibt es 16 Grad und im Neckartal und am Kocher sind 20 Grad drin. Pünktlich zum Wochenende erwarten uns frühsommerliche 25 Grad. Dabei gibt es oft schönes Frühlingswetter und erst am Sonntagnachmittag einzelne Gewitterschauer.
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6: Guten Morgen. Wie jeden Freitag sind Sie hier wieder der Bestimmer in unserem Musikprogramm. Und Sie hatten in unserem SWR 4 WhatsApp-Kanal die Wahl zwischen den Dire Straits mit Sultans of Swing, Pink Floyd mit Another Brick in the Wall und Blondie mit Heart of Glass und mit großem Abstand das Rennen gemacht haben. Pink Floyd mit Another Brick in the Wall. Deshalb starten wir jetzt mit diesem großartigen 70er in diesem Freitag.
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0: SWR 4 ist hier. 7:10 ist es an ihrem Freitagmorgen. Liebe Mütter, am Sonntag ist wieder unser Tag. Es ist Muttertag und Sie schicken uns heute schon ganz viele Nachrichten.
1: Guten Morgen, Chrissy. Hier ist Beate Dedio aus Laufen. Ich möchte meiner Tochter zum Muttertag gratulieren, weil sie an ihrer Tochter auch so einen tollen Job gemacht hat, trotz aller Widrigkeiten. Und deswegen wollte ich ihr auch mal gratulieren.
2: Es.

0: 13 nach 7 ist es in SWR 4. Wir schauen auf die Straßen. Vorsicht auf der A3, Frankfurt Richtung Würzburg, zwischen Rohrbrunn und Markt Heidenfeld. Eine ungesicherte Unfallstelle auf der mittleren Spur. Fahren Sie da bitte vorsichtig.
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0: Ach, wie schön ist das bitte diese Woche hier bei uns in der Früh mit Peter Maffay, oder? Jeden Morgen habe ich Sie hier mit Peter Maffay-Tickets überrascht. Marco aus Zweibrücken zum Beispiel. Dem habe ich seinen Gewinn vorgesagt. Für ihn und seine Lebensgefährtin Carina. Beide große Peter Maffay-Fans. Und es ging los mit meine liebe Carina.
2: Meine liebe Carina.
0: Du und ich, wir zwei.
2: Du und ich, wir zwei.
0: Feiern unsere Liebe.
2: Feiern unsere Liebe.
0: Und unseren Peter Maffay-Fankult.
2: Und unseren Peter Maffay-Fankult.
0: Beim Peter Maffay Open Air in Bietigheim-Bissingen. Herzlichen Glückwunsch.
2: Vielen, vielen, vielen Dank. Das ist der absolute Wahnsinn.
0: Sehr gut. Und es geht ja weiter, denn wir haben hier noch welche liegen. Wir haben hier noch Tickets für Peter Maffay. Sie abonnieren ganz schnell noch unseren SWR 4 WhatsApp-Kanal und mit etwas Glück haben Sie mich dann am Telefon. Die Tickets für Peter Maffay, die sind ausverkauft für besagtes Konzert in Bietigheim-Bissingen Ende Juni. Aber wir sitzen hier noch auf welchen. Also vielleicht sind Sie dabei und vielleicht auch in ganz exklusiver Runde zusätzlich noch beim Soundcheck. Denn auch das haben wir hier noch parat für Sie. Hier in SWR 4. Guten Morgen.

20 nach 7 ist es in SWR 4. Mit dem Blick auf die Straßen, auf die A3 in dem Fall, Vorsicht bitte, Würzburg Richtung Frankfurt, zwischen Offenbacher Kreuz und Frankfurt Süd. Gefahr durch eine ungesicherte Unfallstelle auf der linken Spur. Kommen Sie gut in den Freitag.

0: Es ist 7.30 Uhr.
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2: Mit Luca Bauer, guten Morgen. Nach einem Leichenfund in Bad Rappenau nimmt die Polizei einen Mann fest. Das neue Landratsamt in Künzelsau wird günstiger. Das Wetter: örtlich Nebel, dann Sonne und Wolken bei maximal 17 bis 21 Grad. Nur Stunden nach dem Fund einer Frauenleiche in Bad Rappenau hat die Polizei den mutmaßlichen Täter in Bayern gefasst. Eine 39-jährige Heilbronnerin war gestern Morgen tot in einem Auto auf einem Feldweg entdeckt worden. SWR-Reporterin Ulrike Schirmer, wie kam es denn zu dem schnellen Fahndungserfolg der Polizei?
3: Nach dem Fund der Leiche war den Ermittlern wohl schnell klar, dass es sich um ein Verbrechen handelt. Die Kripo richtete direkt eine 50-köpfige Sonderkommission ein. Zudem wurden stundenlang vor Ort auch Spuren gesichert. Mithilfe der Bundespolizei konnte dann im 270 Kilometer entfernten Regensburg der Tatverdächtige gefasst werden. Zwischen ihm und der Frau bestand eine Vorbeziehung, erklärte die Polizei. Zu den Hintergründen der Tat, insbesondere zum Motiv, machten die Ermittler bisher keine Angaben. Die Leiche soll heute obduziert werden.
2: Für rund 52 Millionen Euro statt zeitweise kalkulierten rund 77 Millionen Euro baut der Hohenlohe-Kreis in Künzelsau ein neues Landratsamt. Gestern ist der Bauvertrag offiziell unterschrieben worden. Uli Zwerenz fasst zusammen.
4: Bürgerservice, Digitalisierung, Energieverbrauch und Brandschutz. In all diesen Punkten will der Landkreis in dem neuen Gebäudekomplex deutlich besser werden. Mit diesem Ziel hat der sogenannte Generalübernehmer Züblin gestern auch den Vertrag unterschrieben. Die ursprünglich geplanten Kosten sind deutlich reduziert worden, nachdem sie in der Planungsphase aus dem Ruder gelaufen waren. In rund 2 Jahren sollen die knapp 600 Beschäftigten in die 3 neuen Gebäude umziehen. Bislang waren sie auf mehr als 20 Standorte verteilt.
2: Die Hochschule Heilbronn hat erneut Spitzenplätze in einem Ranking des Zentrums für Hochschulentwicklung erreicht. Besonders der Studiengang Betriebswirtschaft und Unternehmensführung gehört bundesweit zur Spitzengruppe. Studierende loben vor allem die Praxisnähe, internationale Angebote und die Ausstattung. Insgesamt bewerteten rund 35.000 Studierende und ihre Studienbedingungen an deutschen Hochschulen. Die HAKO Merlins Crailsheim sind überraschend mit einer Niederlage in die Playoffs um den Aufstieg in die erste Basketball-Bundesliga gestartet. Die Crailsheimer verloren am Abend zu Hause mit 77 zu 89 gegen Gießen. Zuvor gab es in den letzten 17 Spielen 16 Siege. Um ins Halbfinale einzuziehen, muss eine Mannschaft 3 Spiele der Viertelfinalserie gewinnen.
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2: 4 Grad sind es aktuell in Crailsheim, Eppingen und Kühlsheim melden 5 Grad. Es ist also noch recht frisch und teilweise auch neblig heute Morgen. Wenn der Nebel weg ist, dann wechseln sich immer wieder Sonne und Wolken ab. Dabei bleibt es überall vom Neckar bis zur Tauber hin trocken. Es wird wärmer als gestern mit Höchsttemperaturen zwischen 17 und 21 Grad.
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0: Vorsicht bitte, auf der A3 Würzburg Richtung Frankfurt zwischen Offenbacher Kreuz und Frankfurt Süd. Gefahr durch eine ungesicherte Unfallstelle auf der linken Spur. Und die A3 Frankfurt Richtung Würzburg ist zwischen Frankfurt Süd und Offenbacher Kreuz nach einem Unfall gerade gesperrt. 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
0: Guten Morgen. Wenn Sie spazieren sind und Drohnen über hochbewachsene Wiesen fliegen sehen, brauchen Sie sich keine Gedanken zu machen. Da sind Retter im Einsatz. Rehkitz-Retter, wie die, die Jungtiere aufspüren und dann vor den großen Mähmaschinen in Sicherheit bringen. Das hören Sie gleich nach 3 Hits. Der erste kommt aus den 70ern von dem Mann mit der tiefen Stimme von Barry White.
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0: Morgen um 7.41 Uhr in SWR 4. Wir freuen uns ja immer, wenn Sie sich bei uns melden. Ne? Auch per WhatsApp-Sprachnachricht, wie Hans aus Bitburg das gemacht hat. Und er hat was zur Musik zu sagen.
1: Ja, das ist ganz mein Ding. Die Musik, ein Mix von allem. Ich bin mit dieser Musik aufgewachsen. Und das bereitet mir echt jeden Tag Freude, wenn ich euren Sender einschalte.
0: Dankeschön. Dann geht's hier weiter mit dem besten Musikmix in SWR 4. 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

0: Schönen Freitag alle zusammen. SWR 4 ist hier, 7:15 ist es. Und wir können uns ja nicht oft genug bei all denen bedanken, die im Ehrenamt helfen. Freiwillig mit anpacken und da wirklich einen guten Job machen. In den Vereinen, bei den Feuerwehren und bei der Kids-Rettung Nordpfälzer Bergland zum Beispiel. Sven Bischoff rettet süße Rehkitze. Gerade jetzt, wenn die hohen Wiesen gemäht werden, sind die Kleinen ja in Gefahr, weil sie nicht fliehen, Sven.
1: Also die Kitze am Anfang, wenn die Gefahr hören, ducken die sich. Die rennen nicht weg, sondern die ducken sich. Aber wenn das Mähwerk kommt und die ducken sich, werden die einfach vermäht. Und das ist einfach schrecklich, weil die leiden dann und sterben dann. Und von daher schauen wir, dass wir die aus dem Gefahrenbereich raus befördern. Und nach der Maat werden sie wieder ausgesetzt. Die piepen dann dreimal, da kommt die Mama und dann sind alle glücklich.
0: So, mit Drohnen werden die hohen Wiesen von oben abgesucht, bevor sie gemäht werden. Und dann bringen Retter die Rehkitze eben außer Gefahr. Auch in große Kisten, wo sie dann auf die Mama warten. Und wichtig ist natürlich bitte, wenn Sie ein Rehkitz irgendwo mal sehen sollten, fassen Sie das auf keinen Fall an. Das wäre fatal.
1: Ja gut, weil die Mutter auch dann immer annimmt. Wenn es, sagen wir mal, einen Menschengeruch an sich hat, findet A, der Fuchs schneller. Und B, kann es sein, dass die Mutter das gar nicht mehr annimmt. Deswegen, meine Helfer haben auch alle Handschuhe an. Sie nehmen Gras und passen mit Gras und den Handschuhen des Kitz an, tun schnell in die Kiste rein, kommt der Deckel wird zugemacht und dann hat es kein Geruch von uns übertragen auf das Kitz.
0: Sven Bischoff rettet Rehkitze. Und auch wenn die so wahnsinnig süß sind, im Garten zu Hause gibt es noch keins, oder?
1: Leider, aber es wären, wenn ich es alle mitgenommen habe, schon ein paar hundert wären es mittlerweile. Aber das lassen wir mal, die lassen wir mal in den Wiesen.
0: Ja, da lassen wir sie, da sind sie glücklicher. Schönen Freitag hier in SWR 4.

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6: Um 8 Uhr mit Annette Poyer. Guten Morgen. Der Tankrabatt zeigt in Baden-Württemberg offenbar Wirkung. Fußball-Bundesligist Freiburg steht im Finale der Europa League. Das Wetter anfangs noch teils neblig, später Sonne und Wolken, Höchstwerte 17 bis 22 Grad. Seit einer Woche gilt in Deutschland der Tankrabatt auf Benzin und Diesel. Eine SWR-Datenanalyse aller Tankstellen zeigt nun, die Preise liegen klar unter dem Niveau vor der Steuersenkung. Einzelheiten von Günter Laubis.
7: In Baden-Württemberg kostet ein Liter Super im Schnitt 2,04 Euro. Das sind rund 9 Cent weniger als vor einer Woche. Auch EC und Diesel sind deutlich günstiger. Fachleute sehen den Tankrabatt als Grund für den starken Preisrückgang. Vergleiche mit dem Rohölpreis und mit den normalerweise sich ähnlich entwickelnden Spritpreisen in Frankreich deuten darauf hin, dass ein großer Teil des Rabatts wirklich bei den Kunden ankommt. Die Steuern auf Sprit sind bis Ende Juni gesenkt. Die Regierung will Autofahrer dadurch entlasten.
6: Die Commerzbank baut weitere 3000 Stellen ab. Das hat die Bank in Frankfurt mitgeteilt. Im Moment läuft schon der Abbau von 4000 Stellen aus einem vorherigen Platzsanierungsprogramm. Gleichzeitig stellt die Bank den Aktionären in Aussicht, den Gewinn bis 2028 auf 4,6 Milliarden Euro zu steigern. Die Commerzbank wehrt sich gerade gegen eine Übernahme durch die italienische UniCredit Bank. Der Bundesrat entscheidet heute über die steuerfreie Entlastungsprämie von bis zu 1.000 Euro, die Unternehmen ihren Beschäftigten zahlen können. Damit sollen die hohen Energie- und Spritpreise abgefedert werden. Der Bundestag stimmt heute über ein neues Gewaltschutzgesetz ab. Damit sollen Opfer häuslicher Gewalt besser geschützt werden. Laut dem Entwurf können Täter künftig zum Tragen einer elektronischen Fußfessel oder zur Teilnahme an Anti-Aggressionstrainings verpflichtet werden. Die Waffenverbotszone in Mannheim wird um 2 weitere Jahre verlängert. Das hat die Stadt am Abend bekannt gegeben. Die bisherige Regelung wäre Ende Mai ausgelaufen. Die Ende 2023 eingerichtete Verbotszone habe sich bewährt, so die Stadt. Künftig sind in Teilen der Innenstadt und der Neckarstadt sowie im Jungbusch neben den bisher schon verbotenen Waffen auch kleinere Messer nicht mehr erlaubt. Bei Verstößen drohen Bußgelder von bis zu 10.000 Euro. Mit einem 3:1-Sieg gegen Sporting Braga hat sich der SC Freiburg ins Finale der Fußball-Europa League geschossen. Der größte Erfolg der Vereinsgeschichte. Jetzt sei die Mannschaft hungrig auf den Titel, hat SC-Verteidiger Nicolas Höfler gesagt.
8: Es ist ein Spiel und da versuchen wir es ausgeglichen zu gestalten und suchen unsere Chance und wollen. Wie gesagt, wer im Finale steht, der will den Pokal auch holen und so ist es auch bei uns natürlich.
6: Im Finale trifft Freiburg am 20. Mai in Istanbul auf den englischen Club Aston Villa. Und zum Schluss noch die Zeit, 8.03 Uhr.
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9: Wir starten auf der A3 Würzburg Richtung Frankfurt zwischen Obertshausen und Frankfurt Süd. Bergungsarbeiten. Deswegen haben wir 9 Kilometer Stau und es dauert bis zu eine Stunde länger für Sie. Wir sind bei Ihnen. A3 Köln Richtung Würzburg zwischen Frankfurter Kreuz und Offenbacher Kreuz. 6 Kilometer Stau nach einem Unfall. Dauert auch über eine Stunde länger. Und A81 Heilbronn Richtung Stuttgart zwischen Feuerbach und dem Dreieck Leonberg. 2 Kilometer Stau. Und da kommt noch mal reingezischt die A5 Karlsruhe Richtung Frankfurt. Vorsicht im Kreuz Heidelberg in der Überleitung zur A656 Richtung Heidelberg. Da liegt ein großer Stein auf der linken Spur. 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
9: Wir schauen mal eben nach Freiburg im Breisgau. Da hängt Nebel rum bei 5 Grad. Wir haben Bewölkung und 6 Grad in Kaiserslautern und Wolken oder teilweise sogar bedeckten Himmel bei 7 Grad in Friedrichshafen und bei Ihnen in Simmern. SWR4 Wetterexperte Stefan Bender hat die Details. Guten Morgen.
10: Guten Morgen. Nach den Schauerwolken der letzten Tage wird es wieder trockener. Heute Morgen ist das Ganze noch ziemlich frisch und örtlich neblig. Doch spätestens bis zum Mittag verzieht sich der Nebel und zeitweise scheint die Sonne. Schauer sind nur selten dabei und die Luft wird wärmer als gestern. Auf der Hohenloher Ebene gibt es 16 Grad und im Neckartal und am Kocher sind 20 Grad drin. Pünktlich zum Wochenende erwarten uns frühsommerliche 25 Grad. Dabei gibt es oft schönes Frühlingswetter und erst am Sonntagnachmittag einzelne Gewitterschauer.
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9: Guten Morgen und hier liegen noch zwei. Zwei allerletzte Tickets für Peter Maffay Ende Juni in Bietigheim-Bissingen. Und die gehören mit ein bisschen Glück Ihnen. Wenn Sie mitmachen, in unserem SWR4 WhatsApp-Kanal. Wer die Karten bekommt und welchen besonderen Schatz wir für echte Peter Maffay-Fans noch oben drauf packen, das hören Sie hier gleich nach 3 Hits. Mit diesem 70er-Classic hier geht's los. Some Girls. Starten Sie gut in den Freitag.
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0: auch nur den kleinen Erinnerungshans hier. Sonntag ist Muttertag, ne? Knickknack, nicht vergessen. Und Sie rufen jetzt schon so fleißig an und schicken Mails, um die Mama zu grüßen.
1: Hallo, liebe Mama Gabi. Ich grüße dich. Hier ist Oliver. Du bist die Beste, weil du immer da bist und man sich oft verlassen kann. Einfach Powerfrau, würde ich sagen. Wir waren 5 in Summe, alle großgezogen. Aus jedem ist, glaube ich, was Vernünftiges geworden. Alles Gute zum Muttertag.
0: Ja, auch von uns schon mal im Voraus von SWR 4.

0: Uhr 16 ist es in SWR 4. Einen schönen Freitagmorgen für Sie.
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0: Zwei haben wir noch. Ja, ich habe es eben schon gesagt, wir haben noch zwei Tickets für Peter Maffay am Freitag, den 26. Juni in Bietigheim-Bissingen. Das Konzert ist ausverkauft, deswegen eine ganz exklusive Geschichte hier. Und um an diese Karten ranzukommen, machen Sie mit in unserem SWR 4 WhatsApp-Kanal. So wie Heike Winkler aus Bad Kreuznach. Heike, erzählen Sie uns doch mal kurz, was verbindet Sie denn eigentlich mit Peter Maffay?
2: Also es ist so, dass mein Vater schon immer gern Peter Maffay gehört hatte und ich hatte zum Nikolaus hatte ich mal eine LP gekriegt, die frei sein und dann war es um mich auch geschehen und bin mit 18 auch zum Konzert und irgendwann kam ich dann mitten in der Nacht heim voll mit Adrenalin und glücklich. Das war eigentlich das Beste.
0: Echt? Auf wie vielen Peter Maffay Konzerten waren Sie denn schon? Wissen Sie das? Können Sie es noch zählen?
2: Also, nee, ich kann es nicht mehr zählen. Ich habe geguckt, ob ich in Fulda noch Karten kriege, aber gab es keine mehr.
0: Ist ausverkauft. Es gibt halt doch wirklich viele Peter Maffay Fans in Deutschland. Und dann ist natürlich auch genau, in Bietigheim-Bissingen am Viadukt, ist natürlich für so ein Open Air auch noch eine ganz besondere Kulisse. Heike, also was wir jetzt hier noch liegen haben, sind eben nicht nur, sage ich mal, zwei Konzertkarten, sondern wir haben hier auch noch extra Karten für den Soundcheck. Das heißt, ja, bei uns gibt's jetzt eben auch noch die Möglichkeit, ihn beim Soundcheck mit seiner Band zu erleben, vor dem Konzert. Ne, wie er seine Stimme ölt, wie er...
2: Ja.
0: Da wird sich eingestimmt mit der Band und da sind ja nicht so viele dabei. Das heißt, das ist ein ganz exklusiver Kreis dann. Das habe ich jetzt hier noch liegen, Heike.
2: Oh, das ist ja traumhaft. Heike. Ich habe Herzklopfen.
0: Völlig zu Recht, Heike. Denn die beiden Konzertkarten, die hier noch liegen, inklusive der beiden Karten für den Soundcheck für Peter Maffay in Bietigheim-Bissingen, die gehen zu Ihnen nach Bad Kreuznach, Heike.
2: Echt? Juhu! Das glaub's nicht, ich glaub's nicht. Wirklich?
0: Ja, das wirklich, glauben Sie es ruhig.
2: Das gibt's doch nicht.
0: Ach, Heike, das Atmen nicht vergessen, gell? Nicht, dass Sie mir da vom Stuhl fallen.
2: Ich hupf's hier rum im Büro gerade. Deine Kollegen denken, die hat sie nicht alle, aber das kennen sie schon von mir, dass ich emotional bin.
0: Doch, die Heike hat sie alle. Die ist nur Peter Maffay-Fan und jetzt am Ziel ihrer Träume.
2: Oh, vielen lieben Dank, vielen lieben Dank.

ist das schön, oder? Und dann der Blick aufs Wochenende. 25 Grad sind angesagt. Und dann ist auch noch so viel los. Essen Sie auch so gern wie ich? So, dann sind wir richtig am Käse- und Genussmarkt in Schwäbisch Hall. Ist doch perfekt. Und am Sonntag ist deutsch-französischer Bauernmarkt in Bad Bergzabern. Südliche Weinstraße mit SWR 4. Guten Appetit.

0: Es ist 8.30 Uhr.
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2: Mit Luca Bauer, guten Morgen. Nach einem Leichenfund in Bad Rappenau nimmt die Polizei einen Mann in Bayern fest. Das neue Landratsamt in Künzelsau wird günstiger. Das Wetter, örtlich Nebel, dann Sonne und Wolken bei maximal 17 bis 21 Grad. Nur Stunden nach dem Fund einer Frauenleiche in Bad Rappenau hat die Polizei den mutmaßlichen Täter in Bayern gefasst. Eine 39-jährige Heilbronnerin war gestern Morgen tot in einem Auto auf einem Feldweg entdeckt worden. SWR-Reporterin Ulrike Schirmer, wie kam es zu dem schnellen Fahndungserfolg der Polizei?
3: Nach dem Fund der Leiche war den Ermittlern wohl schnell klar, dass es sich um ein Verbrechen handelt. Die Kripo richtete direkt eine 50-köpfige Sonderkommission ein. Zudem wurden stundenlang vor Ort auch Spuren gesichert. Mithilfe der Bundespolizei konnte dann im 270 Kilometer entfernten Regensburg der Tatverdächtige gefasst werden. Zwischen ihm und der Frau bestand eine Vorbeziehung, erklärte die Polizei. Zu den Hintergründen der Tat, insbesondere zum Motiv, machten die Ermittler bisher keine Angaben. Die Leiche soll heute obduziert werden.
2: Für rund 52 Millionen Euro statt zeitweise kalkulierten rund 77 Millionen Euro baut der Hohenlohe-Kreis in Künzelsau ein neues Landratsamt. Gestern ist der Bauvertrag offiziell unterschrieben worden. Die ursprünglich geplanten Kosten sind deutlich reduziert worden, nachdem sie in der Planungsphase aus dem Ruder gelaufen waren. In rund 2 Jahren sollen die knapp 600 Beschäftigten in 3 neue Gebäude umziehen. Bislang waren sie auf mehr als 20 Standorte verteilt. Die Hochschule Heilbronn hat erneut Spitzenplätze in einem Ranking des Zentrums für Hochschulentwicklung erreicht. Besonders der Studiengang Betriebswirtschaft und Unternehmensführung gehört bundesweit zur Spitzengruppe. Studierende loben vor allem die Praxisnähe, internationale Angebote und die Ausstattung. Insgesamt bewerteten rund 35.000 Studierende ihre Studierendenbedingungen an deutschen Hochschulen. In einer halben Stunde startet in Heilbronn die Europameisterschaft im Ultimate Frisbee. Über 450 Athleten aus ganz Europa werden am Wochenende erwartet. Katharin Freudenberger berichtet.
4: Auf 8 Spielfeldern werden die Spiele ausgetragen. Frisbee Ultimate ist eine Mischung aus Basketball und Football, nur mit einer Frisbee. Das Besondere, es gibt keinen Schiedsrichter. Die Mannschaften machen Fouls beispielsweise unter sich aus. Was zählt, sei der Spirit of the Game, Ehrlichkeit und Fairness, so die Organisatoren. Ziel ist es, die Frisbee in die Endzone zu werfen. Am Sonntag findet dann das Finale der Europameisterschaft statt.
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2: Es ist noch recht frisch und teilweise neblig heute Morgen. In Kupferzell und Bad Mergentheim sind es 5 Grad, Eppingen meldet 6 Grad. Wenn der Nebel weg ist, dann wechseln sich immer wieder Sonne und Wolken ab. Es bleibt überall trocken, vom Neckar bis zur Tauber. Es wird auch wärmer als gestern mit Temperaturen zwischen 17 und 21 Grad.
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0: Vorsicht bitte auf der A67 Mönchhof-Dreieck Darmstadt zwischen Rüsselsheimer Dreieck und Groß-Gerau. In beiden Richtungen ist eine Entenfamilie unterwegs. A3 Würzburg Richtung Frankfurt zwischen Hanau und Frankfurt Süd. Bergungsarbeiten nach einem Unfall. 10 Kilometer Stau. Es dauert für Sie ungefähr eine Stunde länger dort. Und A3 Köln Richtung Würzburg zwischen Frankfurter Kreuz und Offenbacher Kreuz. 5 Kilometer Stau. 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
0: Guten Morgen. Tolle Männer stehen hier und haben schon das Mikrofon in der Hand. Die sind bereit. Stevie Wonder ist dabei, Chris Andrews. Und wir starten mit einem 70er-Classic von den Hollies. Schönen Freitag für Sie.
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Rein in den Freitag mit einem gemütlichen Oldie aus den 60ern und mit dem nächsten 80er-Hit stimmen wir uns jetzt gemeinsam schon mal aufs Wochenende ein. Einen entspannten Morgen Ihnen allen mit dem schönsten Musikmix in SWR 4 um 20 vor 9.

0: 8.43 Uhr ist es in SWR 4. Wir schauen auf die Straße, auf der B3 Karlsruhe Richtung Frankfurt. Zwischen Grötzingen und dem Abzweig nach Berghausen, da liegt ein Metallteil auf der Fahrbahn. Fahren Sie da bitte vorsichtig in den Freitag rein und dann ja schon so langsam Richtung Wochenende. Und der SWR 4 Wetterexperte Stefan Bender, heute schickt das Wochenende schon so Vorboten, ne?
1: Genau. Also ist noch ein bisschen verschlafen. Wir haben hier und da Nebel, aber der verschwindet. Die Sonne ist stärker und wir kriegen einen Schwall trockene Luft, das bedeutet viel Sonnenschein. Nachher am Nachmittag in der Eifel, eventuell auch im Schwarzwald mal ein Schauer, aber ansonsten trockenes Wetter bei bis zu 22 Grad am Oberrhein.
0: Oh, das ist ja ganz ordentlich. Und wie sieht das Wochenende aus? Also morgen natürlich, und wie ist es mit Muttertag? Erdbeerkuchen auf der Terrasse?
1: Das ist so eine Sache. Also erstmal morgen wie bestellt, das Wetter, Frühsommerwetter, Sonne, schön Wetterwolken, 19 bis 25 Grad. Und dann die Erdbeertorte. Ja, das geht, wenn wir die zum Frühstück essen oder zum Mittagessen. Da geht es überall noch, ansonsten mit Einschränkungen. Also im Norden des Landes, Siegerland zum Beispiel, bis in die Südpfalz runter geht es auch am Nachmittag. Ansonsten aufpassen, den Himmel im Blick behalten. Nachmittags kommen ein paar Gewitterwolken rein und die sind natürlich nicht so gut, wenn die auf die Erdbeertorte regnen.
0: Ich esse den Kuchen auch zum Frühstück, so ist nicht.
1: Na, wie ist das bei dir am Muttertag? Du bist ja auch Mutter, wirst du verwöhnt oder wie ist
0: ja,
1: das?
0: Ja, also ich muss sagen, das machen die vorbildlich. Seit Jahren werde ich immer am Vorabend gefragt, wie möchtest du den Muttertag verbringen? Genau. Und dann darf ich sagen, was ich möchte. Und ich möchte natürlich nach der Frühschichtwoche möchte ich natürlich ausschlafen, ist ja klar.
1: Kann ich nachvollziehen.
0: Ja, und dann spät und lange frühstücken und abends was vom Griechen holen. Und manchmal sage ich auch, sie sollen mich einfach mal 2 Stunden in Ruhe lassen.
1: Das ist schön.
0: Das kann auch passieren. Das darf man, glaube ich, auch mal sagen, oder? Mal so 2 Stunden Me-Time, sagt man das ja heute, ne? Me-Time. In SWR 4 haben wir We-Time. Wir sind hier alle zusammen happy um 8:45 Uhr.

8 Uhr, gleich 52 Minuten. Wir schauen auf die Straßen in SWR 4. Vorsicht bitte auf der A3 Frankfurt Richtung Würzburg zwischen Wertheim-Lenkfurt und Dreieck Würzburg-West. Da liegt ein totes Reh auf der Straße.

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6: Um 9 Uhr mit Annette Peuer. Guten Morgen. Der Bundestag stimmt über schärfere Regeln zum Schutz vor häuslicher Gewalt ab. Zwei Musterungszentren der Bundeswehr kommen nach Baden-Württemberg. Das Wetter, Sonne und Wolken bei 17 bis 22 Grad. Die Bundesregierung will Opfer von häuslicher Gewalt besser schützen. Eine Maßnahme ist beispielsweise eine elektronische Fußfessel für gewalttätige Ex-Partner. Heute stimmt der Bundestag über einen entsprechenden Gesetzentwurf von Justizministerin Hubig ab. Aus Berlin Jasper Ruppert.
7: Der Gesetzentwurf orientiert sich am sogenannten spanischen Modell. Nähert sich ein Täter mit elektronischer Fußfessel seinem Opfer, passieren zwei Dinge. Das Opfer erhält eine Warnung über ein Empfangsgerät und kann sich im besten Fall in Sicherheit bringen oder Hilfe holen. Und die Polizei erhält automatisch einen Alarm und kann reagieren. Das gilt für sogenannte Hochrisikofälle, bei denen davon ausgegangen wird, dass eine akute Gefahr besteht für die, in den meisten Fällen, Ex-Frauen, Ex-Partnerinnen oder Kinder. Außerdem sollen Familiengerichte Täter zur Teilnahme an Anti-Gewaltkursen verpflichten und Gerichte härtere Strafen verhängen können.
6: Der seit einer Woche geltende Tankrabatt wirkt, zumindest teilweise. Das zeigt eine SWR-Datenanalyse aller Tankstellen. Demnach liegen die Preise klar unter dem Niveau vor der Steuersenkung. In Baden-Württemberg kostet ein Liter Super im Schnitt 2,04 Euro. Das sind rund 9 Cent weniger als vor einer Woche. Auch E10 und Diesel sind deutlich günstiger. Die Commerzbank baut weitere 3000 Stellen ab. Das hat die Bank in Frankfurt mitgeteilt. Im Moment läuft schon der Abbau von 4000 Stellen aus einem vorherigen Sanierungsprogramm. Gleichzeitig stellt die Bank den Aktionären in Aussicht, den Gewinn bis 2028 auf 4,6 Milliarden Euro zu steigern. Die Commerzbank wehrt sich gerade gegen eine Übernahme durch die italienische UniCredit Bank. Das Bundesverteidigungsministerium hat 24 Orte in Deutschland benannt, in denen künftig junge Menschen für die Bundeswehr gemustert werden sollen. Zwei dieser Musterungszentren kommen nach Baden-Württemberg. Einzelheiten von Frank Wiesner.
8: In den Musterungszentren werden künftig junge Menschen auf ihre körperliche, psychische und intellektuelle Eignung für den Dienst in der Bundeswehr untersucht. In Baden-Württemberg sollen zwei dieser Zentren entstehen, eins in Ulm und eins in Offenburg. Die Standorte wurden gezielt ausgewählt, sie mussten gut erreichbar sein, sie sollten in Regionen mit hoher Bevölkerungsdichte und potenziell hohem Bewerberaufkommen liegen. Bis Mitte 2027 sollen die Zentren in Betrieb sein, das erste noch in diesem Jahr.
6: Jungen Männern, die den Fragebogen der Bundeswehr zum neuen Wehrdienst nicht beantworten, droht ein Bußgeld von 250 Euro. Das hat eine Sprecherin des Verteidigungsministeriums jetzt der Deutschen Presseagentur gesagt. Bislang hatte die Höhe des Bußgeldes nicht festgestanden. Das waren die Nachrichten für Baden-Württemberg und die Zeit 9.03 Uhr.
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9: Vorsicht bitte, auf der A7 Ulm Richtung Füssen zwischen Langenau und dem Kreuz Ulm-Elchingen eine ungesicherte Unfallstelle auf der linken Spur. Vorsicht, A7 Ulm Richtung Füssen zwischen Illertissen und Altenstadt liegt ein toter Fuchs auf der linken Spur. Und Vorsicht auf der B462 Gernsbach Richtung Rastatt zwischen Gaggenau und Bischweier, da liegen Plastikteile auf der Fahrbahn. A3 Würzburg Richtung Frankfurt zwischen Hanau und Frankfurt Süd, 9 Kilometer Stau wegen Bergungsarbeiten. Es dauert ungefähr eine Stunde länger für Sie. A3 Frankfurt Richtung Köln zwischen Siebengebirge und Kreuz Bonn-Siegburg. Ein defektes Fahrzeug auf der linken Spur und deswegen 3 Kilometer Stau. A3 Köln Richtung Würzburg zwischen Frankfurter Kreuz und Offenbacher Kreuz. Reinigungsarbeiten. 6 Kilometer stockender Verkehr und eine Verzögerung von bis zu 20 Minuten. Und A81 Singen Richtung Stuttgart zwischen Böblingen-Sindelfingen und Sindelfingen-Ost wegen der Baustelle. 2 Kilometer Stau. 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
9: Wir haben 5 Grad und Bewölkung in Aalen, 6 Grad und bedeckten Himmel in Bad Marienberg, 8 Grad Wolken in Offenburg, 9 Grad und Wolken in Hermeskeil. Und die Details hat SWR4-Wetterexperte Stefan Bender.
10: Guten Morgen. Nach den Schauerwolken der letzten Tage wird es wieder trockener. Heute Morgen ist das Ganze noch ziemlich frisch und örtlich neblig. Doch spätestens bis zum Mittag verzieht sich der Nebel und zeitweise scheint die Sonne. Schauer sind nur selten dabei und die Luft wird wärmer als gestern. Auf der Hohenloher Ebene gibt es 16 Grad und im Neckartal und am Kocher sind 20 Grad drin. Pünktlich zum Wochenende erwarten uns frühsommerliche 25 Grad. Dabei gibt es oft schönes Frühlingswetter und erst am Sonntagnachmittag einzelne Gewitterschauer.
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9: Guten Morgen. Weg sind sie, unsere letzten Tickets für das ausverkaufte Peter-Maffay-Konzert Ende Juni in Bietigheim-Bissingen. Und wie Heike aus Bad Kreuznach vorhin hier einen mega Freudenschrei rausgelassen hat, das hören Sie gleich nochmal nach 3 Hits. Der erste davon kommt von John Kincaid. Schönen Freitag für Sie.
11: Guten Morgen.
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12 nach 9 ist es in SWR 4. Kleiner Tipp fürs Wochenende, jetzt auch für den Muttertag. Da werden viele von uns sicherlich wieder mit dem Schiff über die wunderschönen Flüsse und Seen im Südwesten schippern. Zum Beispiel bei der Alt-Rhein-Tour ab Koblenz oder auf der Donau an der Altstadt von Ulm vorbei. Mit dem Schiff Ulmer Spatz fährt jetzt seit neuestem endlich wieder nach 3 Jahren Pause. Schönen Freitag Ihnen mit SWR 4. Guten Morgen.

0: einen schönen Freitag zusammen. 8:15 ist es ganz genau.
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0: Also sollten Sie vorhin um 7:45 noch nicht wach gewesen sein, nach diesem Jubler hier waren Sie es bestimmt. Ja, auch Heike aus Bad Kreuznach geht mit uns zum Rockstar mit der markanten Stimme. Da haben Heike aus Bad Kreuznach, Marion aus Singen, Marco aus Zweibrücken und all die anderen alles richtig gemacht, die diese Woche bei uns Karten für das ausverkaufte Peter Maffay Konzert in Bietigheim-Bissingen gewonnen haben. Die haben nämlich unseren SWR 4 WhatsApp-Kanal abonniert und schon war sie da, die Chance auf Peter Maffay in Bietigheim-Bissingen. Also, wenn Sie auch Lust haben, mal solche exklusiven Chancen zu haben, dann kommen Sie mal näher ran. Einfach ein bisschen näher. Ja, genau. Noch näher. Trauen Sie sich ruhig. Jetzt nicht so schüchtern. So, und wenn Sie noch näher an uns ran wollen, dann kommen Sie doch einfach auch in unseren SWR 4 WhatsApp-Kanal. Da gibt's auch Blicke hinter die Kulissen und Rezepte. Sie dürfen hier Musikchef sein bei uns und Sie sind immer auf dem neuesten Stand hier bei SWR 4.

Mit ganz viel Schwung starten wir gemeinsam Richtung Wochenende. Und diesen Schwung, den bringt uns jetzt dieser Oldie aus den 60ern hier in SWR 4. Guten Morgen zusammen um 9.24 Uhr.

0: 9.30 Uhr ist es.
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2: Mit Luca Bauer, guten Morgen. Nach einem Leichenfund in Bad Rappenau sucht die Polizei Zeugen. Im Main-Tauber-Kreis geht die Suche nach einem 600-Kilo-Bullen weiter. Das Wetter, örtlich Nebel, dann Sonne und Wolken bei maximal 17 bis 21 Grad. Nach dem Fund einer toten Frau gestern in Bad Rappenau hat die Polizei einen Tatverdächtigen in Bayern gefasst. Um die Tat komplett aufzuklären, bittet die Polizei jetzt um Zeugenhinweise. Ulrike Schirmer berichtet.
3: Die Ermittler suchen vor allem Zeugen, die in der Nacht von Mittwoch auf Donnerstag im Bereich Bad Rappenau-Bohnfeld, vor allem entlang der Landesstraße in den Ortsteil Fürfeld, verdächtige Beobachtungen gemacht haben. Eine 39-jährige Heilbronnerin wurde gestern Morgen tot in einem Auto auf einem Feldweg von Passanten entdeckt. Wenige Stunden danach wurde ein 41-jähriger in einem Zug in Regensburg von der Bundespolizei festgenommen. Zwischen ihm und der Frau bestand eine Vorbeziehung, erklärte die Polizei. Zu den Hintergründen der Tat machen die Ermittler bisher keine Angaben.
2: Ein aggressiver Bulle beschäftigt weiter die Polizei Main-Tauber-Kreis. Das rund 600 Kilogramm schwere Tier ist gestern zwischen Ahorn und Boxberg ausgebüxt und bis jetzt nicht eingefangen worden. Heute soll die Suche weitergehen. Luisa Funk fasst zusammen.
4: Nach Angaben der Polizei gab es bis etwa 22 Uhr gestern Abend immer wieder Sichtkontakt zu dem Rind. Ein Tierarzt stand mit einem Betäubungsgewehr bereit. Allerdings verschwand der Bulle laut Polizei mehrfach im Wald und konnte deshalb nicht gesichert werden. Inzwischen setzt man offenbar darauf, dass das Tier zunächst zur Ruhe kommt und so von alleine wieder auftaucht. Zuletzt war der Bulle in der Nähe der Kreisstraße nahe Ahorn gesehen worden, die unter der A81 hindurchführt. Für Verkehrsteilnehmer auf der Autobahn habe aber keine Gefahr bestanden, so ein Polizeisprecher. Der Bereich sei eingezäunt.
2: Vor einer halben Stunde ist in Heilbronn die Europameisterschaft im Ultimate Frisbee gestartet. Über 450 Athleten aus ganz Europa werden am Wochenende erwartet. Katharin Freudenberger berichtet.
5: Auf 8 Spielfeldern werden die Spiele ausgetragen. Frisbee Ultimate ist eine Mischung aus Basketball und Football, nur mit einer Frisbee. Das Besondere, es gibt keinen Schiedsrichter. Die Mannschaften machen Fouls beispielsweise unter sich aus. Was zählt, sei der Spirit of the Game, Ehrlichkeit und Fairness, so die Organisatoren. Ziel ist es, die Frisbee in die Endzone zu werfen. Am Sonntag findet dann das Finale der Europameisterschaft statt.
2: Gespielt wird auf mehreren Sportplätzen, unter anderem bei der TSG Heilbronn und der TG Böckingen.
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2: Ja, es ist noch recht frisch heute Morgen. Ab dem Vormittag wechseln sich dann immer wieder Sonne und Wolken ab. Dabei bleibt's überall vom Neckar bis zur Tauber trocken. Es wird auch wärmer als gestern mit Höchsttemperaturen zwischen 17 Grad auf der Frankenhöhe und 21 Grad am Neckar.
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6: Vorsicht bitte auf der A8 Stuttgart Richtung Karlsruhe zwischen Pforzheim West und Karlsbad. Da liegt ein Holzteil auf der Fahrbahn. Vorsicht A96 Lindau Richtung München zwischen Weißensberg und Neuravensburg liegt ein Motorradkoffer. Und Vorsicht Freiburg auf der B31A zwischen Freiburg-Lehnen-Mundenhof und Freiburg-Landwasser eine ungesicherte Unfallstelle. A3 Würzburg Richtung Frankfurt zwischen Hanau und Frankfurt Süd 8 Kilometer Stau nach einem Unfall. Die Unfallstelle ist aber inzwischen geräumt. A3 Frankfurt Richtung Köln zwischen Siebengebirge und Kreuz Bonn-Siegburg 3 Kilometer Stau wegen eines Liegenbleibers. Es dauert ungefähr eine Viertelstunde länger für Sie. A3 Köln Richtung Würzburg zwischen Frankfurter Kreuz und Offenbacher Kreuz Reinigungsarbeiten. 6 Kilometer stockender Verkehr und 20 Minuten plus für Sie. Und A81 Singen Richtung Stuttgart zwischen Böblingen-Sindelfingen und Sindelfingen-Ost 3 Kilometer stockender Verkehr in der Baustelle. 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
6: Guten Morgen. An so alten Binsenweisheiten ist ja meist was dran, oder? Warum in die Ferne schweifen, wenn das Gute liegt so nah? Kennen wir alle. Das passt auch auf Urlaub im Südwesten, denn der hat ja so viel zu bieten hier, die Heimat. Der Tipp von SWR4-Hörerin Julia Schmidt ist zum Beispiel Nassau an der Lahn. Und warum? Das klären wir für Sie nach 3 Hits. Bill Withers macht den Anfang. Kommen Sie gut in den Freitag.
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0: Ja, ein rockiger Hit aus den 80ern bringt uns hier in SWR 4 mit viel Energie in den Freitag. Energie hat dieser junge Mann hier auch, aber hat keine Stimme mehr. Der Grundlied auf der Hand. Er ist Freiburg-Fan und hatte gestern beim Einzug ins Finale der Europa League den Abend seines Lebens.
1: Meine Stimme ist auch daheim geblieben, aber ist in Ordnung. Ich fühl's, ist geil.
0: Hauptsache ist geil. Am 20. Mai geht's dann gegen Aston Villa um den Titel. Und wir drücken dem SC Freiburg natürlich auch alle verfügbaren Daumen hier in SWR 4.
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0: Mit Schalala geht's ins Wochenende. 9.43 Uhr ist es in SWR 4. Aber nochmal kurz mit dem Blick auf die B27. Vorsicht bitte, Tübingen Richtung Stuttgart zwischen Tübingen Unterer und Kirchentellensfurt. Eine ungesicherte Unfallstelle.
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0: Ja, zum Urlaub machen oder für einen tollen Ausflug brauchen wir den Südwesten ja gar nicht zu verlassen, oder? Wir haben ja so viele schöne Ecken hier vor der Haustür. Wir haben Sie nach Ihren Lieblingsorten gefragt und ganz, ganz viele Tipps bekommen, so wie von SWR4-Hörerin Julia Schmidt zum Beispiel. Die sagt, Nassau an der Lahn ist vor allem jetzt im Frühling ein echtes Highlight. Na, da hat sich dann unser SWR4-Unterwegs-Reporter Stefan Nink doch direkt mal für Sie umgeschaut.
1: Was gibt's da zu sehen?
2: Also zuerst mal eine bezaubernde kleine Stadt direkt an der Lahn, eingebettet in eine ganz tolle Landschaft aus Feldern und Wäldern mit sanften Hügeln hinten dran. Das sieht so ein bisschen aus wie eine dieser Modelleisenbahnlandschaften, bei denen ja auch immer alles dabei ist. Wasser, Boote, viel Wald und natürlich eine Burg. Die gibt's auch in Nassau. Und wenn man zu der hinaufläuft, dann sieht von oben alles noch mal ein bisschen schöner aus. Ist ganz schön steil da hinauf, aber in der Burg gibt's was zu essen und zu trinken. Und einen alten Rittersaal kann man sich auch noch anschauen.
1: Gibt es einen Aha-Moment?
2: Ja, unbedingt. Wenn man erfährt, dass die Nassauer früher ziemlich in der großen europäischen Politik mitgemischt haben. Heute würde man sagen, das waren richtige Big Player damals. Die haben zum Beispiel das Königshaus der Niederlande mitbegründet und saßen irgendwann sogar auf den Thronen von England, Irland und Schottland. Aber angefangen hat alles bei uns im Südwesten, am Ufer der Lahn.
1: Und sonst noch?
2: Es gibt ja noch ein Nassau. Die Hauptstadt der Bahamas heißt ja auch so. Und die ist tatsächlich nach unserem Nassau benannt. In dem anderen Nassau kann man mit dem Kajak in der Karibik herumpaddeln. Und in unserem Nassau geht man eben auf die Lahn. Und manchmal, wenn die Sonne richtig steht, dann schimmert das Wasser der Lahn fast so blau wie das Wasser in der Karibik.
0: Also, was? Nassau an der Lahn, da kriegen wir ja schon Urlaubsgefühle. Was ist denn Ihr Lieblingsplatz im Südwesten? Schicken Sie uns auch gern Ihre Tipps über swr4.de. Wir freuen uns drauf. Guten Morgen!

9.53 Uhr ist es in SWR 4. Grüße gehen raus in alle Blumenläden im Südwesten, denn wir wissen natürlich, da wird seit Tagen fast rund um die Uhr gewerkelt, damit wir alle hübsche Muttertagssträuße verschenken am Sonntag. Ne? Oder damit beschenkt werden. Knickknack, Schatzi, nicht vergessen, Sonntag ist Muttertag. Ich würde mich auch drüber freuen. Schönes Wochenende schon mal für Sie in der SWR 4.

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1: Um 10 Uhr mit Peter Kramer. Guten Tag. Der Bundesrat entscheidet über die geplante Entlastungsprämie. Die Commerzbank streicht tausende weitere Stellen. Das Wetter, Sonne und Wolken, maximal 17 bis 22 Grad. Der Bundesrat stimmt heute über die freiwillige Entlastungsprämie von bis zu 1000 Euro ab. Damit sollen die Menschen von den hohen Energie- und Spritpreisen entlastet werden. Aus Berlin, Maximilian Ulrich.
2: Die Bundesregierung will mit der Prämie alle entlasten, die unter den hohen Preisen durch den Iran-Krieg leiden. Zahlen müssten die Prämie am Ende aber die Unternehmen. Und die kritisieren das Gesetzesvorhaben scharf, da viele Betriebe unter der anhaltend schlechten Wirtschaftslage leiden. Die Entlastungsprämie ist freiwillig und deshalb werden wohl viele Unternehmen auch drauf verzichten. Der Bundesverband der mittelständischen Wirtschaft fordert die Länderchefs sogar auf, der Entlastungsprämie im Bundesrat nicht zuzustimmen. Und viele Länder waren sich am Tag vor der Abstimmung unsicher, ob sie der Regel im Bundesrat zustimmen werden.
1: Der Bundestag berät zur Stunde über die Regeln für elektronische Fußfesseln. Die Bundesregierung will Opfer von häuslicher Gewalt so besser schützen. Täter sollen künftig nach einem Annäherungsverbot verpflichtet werden können, eine Fußfessel zu tragen. Opfer werden über ein Empfangsgerät gewarnt und können sich in Sicherheit bringen, wenn Täter sich nähern. Die Commerzbank baut im Übernahmekampf mit der UniCredit bis 2030 weitere 3000 Vollzeitstellen ab. Das ist der Kern ihrer neuen, überarbeiteten Strategie, die die Bank am Morgen veröffentlicht hat. Aus Frankfurt, Ursula Mayer.
3: Die Commerzbank setzt künftig stärker auf künstliche Intelligenz, wenn es etwa darum geht, Kreditrisiken zu analysieren oder Geldwäsche zu verhindern. Man gehe sozialverträglich vor und setze auf bewährte Programme wie etwa Altersteilzeit, heißt es bei Deutschlands zweitgrößter Privatbank. Der Umbau wird sie rund 450 Millionen Euro kosten. Trotzdem peilt das Geldhaus für das Gesamtjahr ein höheres Konzernergebnis an von mindestens 3,4 Milliarden Euro.
1: Bei den Regional- und Kommunalwahlen in Großbritannien hat die Labour-Partei von Premier Starmer wie erwartet schwere Verluste erlitten. In einigen Regionen hat sie alle Sitze verloren. So gingen etwa in Manchester alle Mandate an die populistische Reform UK des Brexit-Befürworters Farage. Reform UK ist nach den ersten Ergebnissen die große Wahlgewinnerin. Gewählt wurden Kommunalvertretungen in England und die Regionalparlamente in Schottland und Wales. Fußball-Bundesligist Freiburg könnte in der kommenden Saison in der Champions League spielen. Diese Chance haben sich die Freiburger durch den 3:1-Sieg gegen Sporting Braga und damit den Einzug ins Finale der Europa League erspielt. Gewinnt Freiburg das Endspiel gegen den englischen Club Aston Villa, starten die Breisgauer zum ersten Mal in der Vereinsgeschichte in der Champions League. Soweit die Nachrichten für Baden-Württemberg mit Peter Kramer. Die Zeit 10.03 Uhr.
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4: Einiges los. Vorsicht auf der A3 Frankfurt-Köln zwischen Bad Camberg und Limburg-Süd. Da liegen Fahrzeugteile auf allen Fahrstreifen. Vorsicht auf der A5 Basel-Karlsruhe zwischen Hartheim-Heitersheim und Bad Krozing. Ein Plastikteil auf dem linken und mittleren Fahrstreifen. Vorsicht auf der A5 Basel-Karlsruhe zwischen Teningen und Riegel. Eine ungesicherte Unfallstelle. Vorsicht auf der A81 Heilbronn-Würzburg zwischen Neuenstadt und Möckmühl. Ein Metallteil auf der mittleren Spur. Dann die A3 Frankfurt-Köln zwischen Siebengebirge und Kreuzbronn-Siegburg. Brücken arbeiten, 3 Kilometer Stau, geht hier eine Viertelstunde länger. A48 Koblenz Richtung Dernbach zwischen Bindorf-Neuwied und Hörgrenzhausen, 2 Kilometer Stau. Und zu guter Letzt noch die A81 Singen-Stuttgart zwischen Böblingen-Sindelfingen und Sindelfingen-Ost, eine Baustelle. Im Augenblick hier 3 Kilometer stockender Verkehr. 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
0: Das Wetter.
4: Sonne kommt raus, Weinheim meldet allerdings noch 9 Grad, Böblingen sieht's ähnlich aus, Simmern auch und Speyer um die 11 Grad. Stefan Bender.
5: Ein Hoch über Nordeuropa bringt trockene Luft zu uns. Daher gibt es bis zum Abend kaum noch Schauer und zumindest zeitweise scheint die Sonne. Das alles gibt es rund um den Hohen Berg bei 16 und in Bad Friedrichshall und Wertheim bei 20 Grad. Das Wochenende bringt frühsommerliche Temperaturen. Zumindest in den Tälern gibt es Spitzenwerte bis zu 25 Grad. Morgen scheint oft toll die Sonne und es gibt nur Schönwetterwolken. Der Sonntag startet sonnig und gegen Abend tauchen örtlich Schauer und Gewitter auf.
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4: Hallo zusammen und wir legen direkt los mit jeder Menge Power. Welcher Hit ist das hier? Das dürfte doch sehr eingängig sein. 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

0: ordentlich Drive zum Start in Richtung Wochenende. Elton John bei SWR 4. Gut, dass Sie mit dabei sind. Und welcher Hit ist das hier? Ich denke, das lässt sich lösen. Vielleicht ja von Tanja Eicher aus Hefersweiler in Rheinland-Pfalz. Hallo, Frau Eicher.
1: Hallo, guten Morgen.
0: Ah, ich höre viel Power in Ihrer Stimme. Sie freuen sich aufs Wochenende.
1: So ist es. Genau so sieht es aus.
0: Gut, bevor wir Sie allerdings ins Wochenende hochoffiziell entlassen, idealerweise mit SWR4-Tasse. Welcher Hit ist das?
1: Das ist Suspicious Minds von Elvis.
0: Suspicious Minds von Elvis? Natürlich ein Volltreffer. Glückwunsch.
1: Dankeschön, vielen Dank.
0: Ja, sehr, sehr gerne. Tasse kommt zu Ihnen. Was steht an dieses Wochenende?
1: Eine Weinwanderung tatsächlich.
0: Oha, das klingt super. Wo geht's da lang?
1: Mhm. Das ist in Wolfstein. Also da geht's über 7 Kilometer und mehrere Stationen mit lecker Essen und gutem Wein. Und da freuen wir uns drauf.
0: Oh, das klingt toll. Das Wetter wird auch mitspielen. Perfekt. Gut, gegen Abend wird es Ihnen vielleicht ein bisschen schummrig sein, aber das gehört dazu.
1: Das gehört dazu, auf jeden Fall.
0: Frau Eicher, schönes Wochenende. Und genießen Sie die Weinwanderung. Hier ist Elvis Presley bei SWR 4 Suspicious Minds. Schönen Freitag.

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Fahren Sie vorsichtig jetzt auf der A7 Füssen Richtung Ulm. Zwischen Memmingen Süd und Kreuz Memmingen, da liegt ein Holzklotz auf der Fahrbahn, fahren Sie an dieser Stelle ganz besonders vorsichtig. A7 Füssen Ulm, zwischen Memmingen Süd und Kreuz Memmingen, ein Holzklotz auf der Fahrbahn.

0: Es ist 10.30 Uhr.
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2: Mit Luca Bauer, guten Tag. Nach einem Leichenfund in Bad Rappenau sucht die Polizei Zeugen. Im Main-Tauber-Kreis geht die Suche nach einem 600-Kilo-Bullen weiter. Das Wetter, Sonne und Wolken bei maximal 17 bis 21 Grad. Nach dem Fund einer toten Frau gestern in Bad Rappenau hat die Polizei einen Tatverdächtigen in Bayern gefasst. Um die Tat komplett aufzuklären, bittet die Polizei jetzt um Zeugenhinweise. Ulrike Schirmer berichtet.
3: Die Ermittler suchen vor allem Zeugen, die in der Nacht von Mittwoch auf Donnerstag im Bereich Bad Rappenau-Bohnfeld, vor allem entlang der Landesstraße in den Ortsteil Fürfeld, verdächtige Beobachtungen gemacht haben. Eine 39-jährige Heilbronnerin wurde gestern Morgen tot in einem Auto auf einem Feldweg von Passanten entdeckt. Wenige Stunden danach wurde ein 41-Jähriger in einem Zug in Regensburg von der Bundespolizei festgenommen. Zwischen ihm und der Frau bestand eine Vorbeziehung, erklärte die Polizei. Zu den Hintergründen der Tat machen die Ermittler bisher keine Angaben.
2: Ein aggressiver Bulle beschäftigt weiter die Polizei im Main-Tauber-Kreis. Das rund 600 Kilogramm schwere Tier ist gestern zwischen Ahorn und Boxberg ausgebüxt und bis jetzt nicht eingefangen worden. Heute soll die Suche weitergehen. Luisa Funk fasst zusammen.
4: Nach Angaben der Polizei gab es bis etwa 22 Uhr gestern Abend immer wieder Sichtkontakt zu dem Rind. Ein Tierarzt stand mit einem Betäubungsgewehr bereit. Allerdings verschwand der Bulle laut Polizei mehrfach im Wald und konnte deshalb nicht gesichert werden. Inzwischen setzt man offenbar darauf, dass das Tier zunächst zur Ruhe kommt und so von alleine wieder auftaucht. Zuletzt war der Bulle in der Nähe der Kreisstraße nahe Ahorn gesehen worden, die unter der A81 hindurchführt. Für Verkehrsteilnehmer auf der Autobahn habe aber keine Gefahr bestanden, so ein Polizeisprecher. Der Bereich sei eingezäunt.
2: Am Morgen ist in Heilbronn die Europameisterschaft im Ultimate Frisbee gestartet. Über 450 Athleten aus ganz Europa werden am Wochenende erwartet. Für das Heilbronner Team ein besonderes Wochenende, um ihre Sportart zu präsentieren.
5: Schnell, klar, mit Respekt. Und das sind viele Qualitäten, die ich viel schätze. Man hat auch Adrenalin. Du willst auch natürlich gewinnen.
6: Weil das ein Sport ohne Schiedsrichter ist. Weil die Spieler, wenn ein Foul passiert, die klären das untereinander. Und da gibt es keinen Schiedsrichter und alles ist Fairplay.
7: Ich mache das jetzt schon so, seit ich klein bin und bereitet einem ganz viel Freude.
2: Ultimate Frisbee ist eine Mischung aus Basketball und Football, nur mit einer Frisbee. Gespielt wird auf mehreren Sportplätzen, unter anderem bei der TSG Heilbronn und der TG Böckingen.
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2: In Oberfranken und Hohenlohe scheint heute zeitweise die Sonne im Wechsel mit einigen Wolken. Es bleibt aber überall trocken. Es wird wärmer als gestern mit Höchsttemperaturen von 17 Grad auf der Frankenhöhe und 21 Grad am Neckar.
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8: Vorsicht auf der A7 Ulm-Füssen zwischen Dreieck-Allgäu und Eumittelberg. Fahrzeugteile auf der Fahrbahn. Vorsicht auf der A81 Würzburg-Heilbronn zwischen Möckmühl und Neuenstadt-Holz auf allen Fahrstreifen. A3 Frankfurt-Köln zwischen Kelsterbach und Raunheim eine Baustelle, 5 Kilometer stockend. A3 Frankfurt-Köln zwischen Siebengebirge und Kreuzborn-Siegburg Brückenarbeiten, 3 Kilometer Stau. Viertelstunde geht's hier länger. Die A48 Koblenz-Dernbach zwischen Bendorf-Neuwied und Hörgrenzhausen, 2 Kilometer Stau. A81 Singen-Stuttgart zwischen Böblingen-Sindelfingen und Sindelfingen-Ost eine Baustelle, 3 Kilometer stockender Verkehr. A96 Lindau-Bregenz zwischen Sigmarszell und dem Pfändertunnel, 3 Kilometer Stau, Viertelstunde plus. Im Moment gibt es da eine Blockabfertigung im Pfändertunnel. 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
8: Hallo zusammen, auf geht's in Richtung Wochenende. Und die Sonne kommt wieder raus bei uns im Südwesten. Genießt ihr direkt Hotel California von den Eagles.
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0: Riesenhit SWR4 mit Running Up That Hill von Kate Bush. Bei mir ist Jürgen Rieber aus Dahn in der Südwestpfalz. Herr Rieber, das Wetter wird ja endlich wieder besser zum Wochenende.
1: Ja, es sieht ja ganz gut aus. Ne? Morgen soll es ja sehr schön werden, wieder wahrscheinlich bis 25 Grad. Insofern kann man ja relativ optimistisch jetzt dem Wochenende entgegenschauen. Ne?
0: Absolut. Und Sie haben ja schon ordentliche Pläne. Sie wollen picknicken im Stadtgarten in Karlsruhe.
1: Korrekt, jawohl. Wir haben, meine Partnerin und ich, wir haben uns das Deutschland-Ticket geleistet und werden dann mit dem Zug nach Karlsruhe fahren. Und dann wollen wir dort in den Stadtgarten gehen und eine Picknickdecke mitnehmen und ein bisschen Picknick machen und in den Sommer reinschauen. Das ist ja in Karlsruhe recht schön, weil das ja zusammenliegt. Ne?
0: Absolut, ja. Sie sind ja unser Wettermelder. Ja. Sie wissen ja schon, dass es zum Wochenende etwas besser werden soll. Wie ist es denn heute aktuell bei Ihnen da in der Südwestpfalz?
1: Ja, eigentlich ganz gut. Die Sonne scheint vom Himmel, kaum Wolken zu sehen. Ja, so ein paar Schleierwolken sind schon da, aber im Großen und Ganzen ein sehr schöner Morgen.
0: Herrlich.
1: Also so kann es bleiben. Guck mal gerade noch aufs Thermometer. Also draußen sind es jetzt momentan 16 Grad und insofern kann es ja jetzt nur noch langsam nach oben gehen heute.
0: Herr Rieber, genießen Sie auf alle Fälle den heutigen Freitag und viel Spaß beim Picknicken in Karlsruhe am Wochenende.
1: Ja, danke.
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Ja Mensch, Telefonate mit der Bank, die können echt kompliziert sein, ne? Das haben wir ja alle schon mal erlebt. Aber, dass selbst der Papst da ins Schwitzen kommt, das gibt's nicht wirklich alle Tage. Papst Leo, der hat bei seiner Bank in den USA angerufen, der wollte seine Adresse logischerweise auf Rom ändern. So, das geht aber nur persönlich bei der Bank. Und dass er dann am Telefon gesagt hat, ja, dass er der Papst ist, ja, da hat die Mitarbeiterin einfach aufgelegt. So, was denke ich mir da? Also wenn es nicht mal der Papst schafft, ja, so ein Banktelefonat unkompliziert zu machen, ey, was sollen denn wir Normalsterblichen bitteschön machen? 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
9: Um 11 Uhr mit Peter Gramer. Guten Tag. Der Bundesrat stoppt die geplante Entlastungsprämie. Ulm erinnert an Zwangsarbeiter im Zweiten Weltkrieg. Das Wetter, Sonne und Wolken, maximal 17 bis 22 Grad. Der Bundesrat hat der steuerfreien Entlastungsprämie von bis zu 1.000 Euro nicht zugestimmt. Das entsprechende Gesetz geht jetzt in den Vermittlungsausschuss. Aus Berlin, Gabriele Intermann.
10: Dort sitzen

0: 16 Mitglieder von Bundestag und Bundesrat, um mögliche Kompromisse zu erarbeiten. Gelingt dies, müssen Bundestag und Bundesrat noch einmal darüber abstimmen. In der heutigen Debatte in der Länderkammer erinnerte der scheidende Ministerpräsident von Baden-Württemberg, Winfried Kretschmann, an das Sprichwort: Das Gegenteil von gut gemacht ist gut gemeint. Vor allem sei die Frage unbeantwortet geblieben, wer die Steuerausfälle bezahlen soll, die mit der Prämie einhergehen.
1: Zum Schutz von Opfern häuslicher Gewalt hat der Bundestag eine Regelung zur elektronischen Fußfessel beschlossen. Neben den Koalitionsfraktionen Union und SPD stimmten auch die AfD und die Grünen zu. Die Linke enthielt sich. Das Gesetz sieht etwa vor, dass ein Gericht Täter zum Tragen der Fußfessel verpflichten kann, um ein Annäherungsverbot durchzusetzen. Kommt der Täter zu nahe, wird das Opfer über ein Empfangsgerät gewarnt. Die deutschen Exporte sind zuletzt gestiegen. Trotz des Iran-Kriegs gab es im März ein Plus von 0,5% im Vergleich zum Februar, teilte das Statistische Bundesamt mit. Wichtigste Abnehmer von Produkten aus Deutschland sind weiter die USA. Im März sind die Exporte in die Vereinigten Staaten allerdings fast 8% gesunken. Die EU-Kommission will ein Handelsabkommen mit den USA bis Anfang Juli umsetzen. In diesen Minuten werden am früheren Zwangsarbeiterlager am Rothenberg in Ulm 3 Erinnerungsstelen aufgestellt. Am Tag der Befreiung vom Nationalsozialismus will das Dokumentationszentrum Oberer Kuhberg an das Schicksal dreier Opfergruppen erinnern. Einzelheiten von Maren Haring.
2: Eine der Stelen gilt den Zwangsarbeiterinnen. Die Frauen waren im größten Ulmer Zwangsarbeiterlager sexueller Gewalt ausgesetzt. Laut dem Dokumentationszentrum wurden sie zur Prostitution gezwungen. Schwangere Frauen mussten abtreiben, so sollten sie als Arbeitskraft erhalten bleiben. Die beiden anderen Gedenkstelen am Ulmer Stadtrand erinnern an das größte Zwangsarbeiterlager der Stadt von 1941 bis 1945 und an eine Siedlung für sozial Ausgegrenzte, die dort von 1926 bis 1944 bestand.
1: Im rheinland-pfälzischen Sinzig hat ein Mann in einer Bank Geiseln genommen. Über der betroffenen Bank im Kreis Ahrweiler kreisen momentan Hubschrauber. Die Polizei ist mit einem Großaufgebot vor Ort. Wie die Bild berichtet, war am Morgen ein Geldtransporter vor der Bank vorgefahren. Ein Mitarbeiter, der ausgestiegen sei, wurde demnach offenbar abgefangen und bedroht. Soweit die Nachrichten. Die Zeit, es wird 11.03 Uhr.
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4: A3 Frankfurt-Köln zwischen Kelsterbach und Mönchhof-Dreieck. 4 Kilometer Stau, geht eine Viertelstunde länger. A48 Koblenz-Dernbach zwischen Bendorf-Neuwied und Hörgrenzhausen noch 2 Kilometer Stau. A5 Frankfurt Richtung Karlsruhe zwischen Zwingenberg und Bensheim. 3 Kilometer Stau. A8 Karlsruhe-Stuttgart zwischen Pforzheim-West und Pforzheim-Süd. Eine Baustelle, 5 Kilometer stockender Verkehr. A81 Singen-Stuttgart zwischen Wöblingen-Sindelfingen und Sindelfingen-Ost. Eine Baustelle, 3 Kilometer stockender Verkehr. A96 Lindau Richtung Bregenz zwischen Sigmarszell und dem Pfändertunnel, 4 Kilometer Stau, geht hier 25 Minuten länger. Momentan eine Blockabfertigung im Pfändertunnel und alle Verkehrsinfos jederzeit auf swr4.de.
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4: Das Wetter dreht auf Sonne in den nächsten Stunden offensichtlich. Pfullendorf meldet allerdings noch verhaltene 9 Grad bei vielen Wolken. Freiburg im Breisgau um die 11 Grad, Betzdorf an der Sieg bei 10 Grad, Herdorf ebenfalls Stefan Bender.
5: Ein Hoch über Nordeuropa bringt trockene Luft zu uns. Daher gibt es bis zum Abend kaum noch Schauer und zumindest zeitweise scheint die Sonne. Das alles gibt es rund um den Hohen Berg bei 16 und in Bad Friedrichshall und Wertheim bei 20 Grad. Das Wochenende bringt frühsommerliche Temperaturen. Zumindest in den Tälern gibt es Spitzenwerte bis zu 25 Grad. Morgen scheint oft toll die Sonne und es gibt nur Schönwetterwolken. Der Sonntag startet sonnig und gegen Abend tauchen örtlich Schauer und Gewitter auf.
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4: Hallo zusammen, schön, dass Sie mit dabei sind. Gemeinsam geht's in Richtung Wochenende jetzt mit den Bee Gees.
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0: SWR4, der Verkehrsservice aktuell. Vorsicht auf der A48, Koblenz Richtung Dreieck Vulkaneifel in Höhe Kaisersesch. Da liegt ein Unterlegkeil auf der linken Spur. Und Vorsicht bitte auch auf der A67 Darmstadt-Mönchhof-Dreieck zwischen Rüsselsheim-Ost und Mönchhof-Dreieck. Eine ungesicherte Unfallstelle. Kommen Sie gut an dort. Ha, Mütter kennen das. Mitten in der Nacht aufwachen, sich aus dem warmen Bett schleppen und dann füttern, trösten, weitermachen. Passend zum Muttertag am Sonntag denken wir aber heute nicht nur an die klassischen Mamas, sondern auch an die Ziehmütter. Und ja, das gilt auch für die tierischen. Katharina Reinecke vom Verein Lebenswert in Haigerloch ist so eine besondere Ziehmama. Sie hat aktuell 4 kleine Fuchsbabys bei sich, die sie liebevoll aufpäppelt. Fred, Lasse, Joe und den jüngsten Neuzugang, den Ron. Die Namen klingen alle wie so eine wilde Fuchsgruppe für mich, die durch die Felder zieht. Wie sind Sie denn auf die Namen gekommen?
1: Also das ist der Fred. Den Namen habe tatsächlich ich ausgesucht für einen alten Bekannten, von dem ich eigentlich damals wusste, dass Füchse so aussehen, wie sie aussehen. Der hat die Tierfotografie gemacht und Ron natürlich von Harry Potter.
0: Ja.
1: Und der Lasse und der Joe, den Lasse, hat die Finderin ausgesucht, den Namen. Und der Joe, so heißt der Finder.
0: Wie fühlt sich das denn eigentlich an, Ziehmama zu sein von solchen Fuchsbabys? Ist das so ein bisschen wie bei menschlichen Babys, so mit Schlafentzug und allem drum und dran?
1: Das ist eigentlich eins das Gleiche.
0: Wie sind die denn eigentlich so vom Charakter? Gibt es da auch so unter den Füchsen Draufgänger oder Schüchterne?
1: Total. Also letztes Jahr hatte ich Füchse, die total ängstlich waren, aber die kamen auch sehr traumatisiert hier an. Die jetzt, der Große, der Ron, ist relativ spät gefunden worden, in Böblingen in einem Abflussrohr und die Geschwister sind gestorben. Das heißt, er hatte schon mal ein Trauma erlebt und ist auch deswegen sehr vorsichtig. Und die anderen sind ja bei mir angekommen, da waren die winzig, also eine Handvoll. Das heißt, für die bin ich schon die Mama von Anfang an. Das heißt, die sind natürlich auch super anhänglich, aber sie sind trotzdem unterschiedlich. Also da gibt es schon den, der Lasse ist wahnsinnig verschmust, der würde am liebsten bei mir im Bett schlafen, glaube ich. Und die anderen wollen auch immer dabei sein.
0: Jetzt sind Sie also Ziehmama von Füchsen. Sonntag ist Muttertag. Was würden Sie sich wünschen zum Muttertag?
1: Also wenn ich mir was wünschen würde, wäre, dass die Füchse ein langes Leben haben, weil es gibt natürlich viele Leute, die Füchse nicht so gerne haben und einfach auch viele Jäger. Aber in dem Gebiet, wo sie ausgebildet werden, ist das Gott sei Dank mit den Jagdrechtern abgesprochen. Und die wissen auch Bescheid und dann dürfen sie hoffentlich dort lange leben.
0: Das hoffen wir natürlich auch, klingt aber auf alle Fälle sehr aussichtsreich und ein wirklich tolles Engagement. SWR 4 am Freitag. The Detroit Spinners. Could it be I'm falling in love?

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SR4, der Verkehrsservice aktuell. Eine Warnmeldung für Stuttgart Nord. Im Bereich der Eduard-Pfeiffer-Straße ist eine Weltkriegsbombe gefunden worden. Der Bereich um den Bombenfundort ist umgehend zu verlassen. Im Räumungsbereich liegen die Straßen Eduard-Pfeiffer-Straße, Atzenbergstraße, Ehrenhalde, Gehkopf und Schottstraße.

0: 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Es ist 11.30 Uhr.
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2: Mit Luca Bauer, guten Tag. Intersport übernimmt den viertgrößten deutschen Teamsportausrüster. Im Main-Tauber-Kreis geht die Suche nach einem 600-Kilo-Bullen weiter. Das Wetter, Sonne und Wolken bei maximal 17 bis 21 Grad. Der Sportfachhändlerverbund Intersport mit Sitz in Heilbronn übernimmt den Teamsportausrüster Sport Pasch aus Karst bei Düsseldorf. Damit baut Intersport nach eigenen Angaben seine Marktführerschaft in Deutschland weiter aus. Jens Niesing hat die Details.
3: Sport Pasch hat eine Filiale in Karst und ist im Online-Geschäft aktiv. Laut Intersport handelt es sich um den viertgrößten Teamsportausstatter in Deutschland, der Vereine unter anderem mit Trikots und Schuhen ausrüstet. Dazu gehören die Profifußballer von Borussia Mönchengladbach und von Dynamo Dresden. Jetzt tritt Sport Pasch dem Intersportverbund bei. Bei dem sind aktuell rund 700 Händler in Deutschland Mitglied mit rund 1400 Geschäften. Selbstgestecktes Ziel sind 100 weitere Standorte bis 2030.
2: Nach dem Fund einer toten Frau gestern in Bad Rappenau sucht die Polizei jetzt Zeugen. Vor allem Menschen, die in der Nacht auf Donnerstag im Stadtteil Bonfeld verdächtige Beobachtungen gemacht haben. Eine 39-jährige Heilbronnerin wurde gestern Morgen tot in einem Auto auf einem Feldweg von Passanten entdeckt. Wenige Stunden danach wurde ein 41-Jähriger in einem Zug nach Regensburg von der Bundespolizei festgenommen. Beide sollen sich gekannt haben. Im Raum Ahorn und Boxberg sucht die Polizei weiter nach einem aggressiven Bullen. Das 600 Kilogramm schwere Tier war gestern bei einem Verladevorgang ausgebüxt und konnte bis jetzt nicht eingefangen werden. Es verschwand mehrmals im Wald. Ein Tierarzt stand mit einem Betäubungsgewehr bereit. Zuletzt war der Bulle in der Nähe einer Kreisstraße nahe Ahorn gesehen worden, die unter der A81 durchführt. Wer das Tier sieht, sollte sich bei der Polizei melden. Und bei einer Kontrolle beim Abbau des Heilbronner Maifests auf der Theresienwiese hat der Zoll mehrere Fälle von Schwarzarbeit und Dokumentenfälschung aufgedeckt. Ins Visier der Kontrolleure gerieten dabei vier Männer, die gerade ein Fahrgeschäft abbauten. Jan Arnecke berichtet.
4: Zunächst wiesen sich die Arbeiter mit tschechischen, bulgarischen und slowakischen Ausweisen aus. Bei der Überprüfung stellte sich dann aber heraus, alle Dokumente waren komplett gefälscht. Die Männer gaben schließlich an, tatsächlich aus Georgien zu stammen. Der Zoll leitete daraufhin Ermittlungsverfahren wegen illegalen Aufenthalts- und Urkundenfälschung ein. Auf Antrag der Heilbronner Staatsanwaltschaft erließ das Amtsgericht inzwischen Haftbefehle gegen alle vier Männer. Sie sitzen mittlerweile in U-Haft.
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2: In Tauberfranken und Hohenlohe scheint heute zeitweise die Sonne im Wechsel mit einigen Wolken. Es bleibt aber überall trocken. Es wird wärmer als gestern mit Höchsttemperaturen von 17 Grad auf der Frankenhöhe und bis 21 Grad am Neckar sowie im unteren Kochertal. In der Nacht, da ziehen dann nur lockere Wolken über den Himmel. Gegen morgen kann es dann wieder Nebel geben. Es kühlt ab auf 9 bis 5 Grad.
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0: Und zuerst die Warnmeldung für Stuttgart Nord im Bereich der Eduard-Pfeiffer-Straße. Da ist eine Weltkriegsbombe gefunden worden. Diesen Bereich um den Bombenfundort bitte umgehend verlassen. Im Räumungsbereich liegen die Straßen Eduard-Pfeiffer-Straße, Arzenbergstraße, Ehrenhalde, Gehkopf und Schottstraße. A3 Frankfurt-Köln zwischen Kelsterbach und Mönchhof-Dreieck. 4 Kilometer Stau, geht eine Viertelstunde länger. A48 Koblenz Richtung Dernbach zwischen Wendorf-Neuwied und Hörgrenzhausen. 2 Kilometer Stau. A5 Frankfurt-Karlsruhe zwischen Zwingenberg und Bensheim. Grünpflege arbeiten hier auf der rechten Seite, deswegen 3 Kilometer Stau. A67 Darmstadt Richtung Mönchhof-Dreieck zwischen Rüsselsheimer Dreieck und Rüsselsheim-Ost. Ein Unfall hier passiert auf der linken Spur, mittlerweile 2 Kilometer Stau. A8 Stuttgart-Karlsruhe zwischen Pforzheim-Süd und Pforzheim-Ost. Auch ein Unfall hier auf der linken Spur, 3 Kilometer Stau, geht eine Viertelstunde länger. Dann die A8 Karlsruhe-Stuttgart zwischen Pforzheim-West und Pforzheim-Süd. Baustelle 5 Kilometer stockender Verkehr. Und die A81 Singen-Stuttgart zwischen Böblingen-Sindelfingen und Sindelfingen-Ost. Baustelle 3 Kilometer stockend. Jetzt kommen wir so langsam zum Ende mit der A96 Lindau Richtung Bregenz zwischen Sigmarszell und dem Fendertunnel. 4 Kilometer Stau, 25 Minuten plus wegen einer Blockabfertigung im Fendertunnel. 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
0: Egal, wo Sie da gerade stecken, kommen Sie gut an und haben Sie ein bisschen Geduld natürlich. Und wir versüßen das Ganze mit der entsprechenden Musik.
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0: SWR 4 am Freitag. In Sinzig läuft in diesen Minuten eine Geiselnahme in einer Volksbankfiliale in der Innenstadt. Ein Großeinsatz der Polizei läuft da aktuell. SWR 4-Reporter Michael Häusler, der ist in Sinzig vor Ort. Michael, was ist da ganz genau passiert?
1: Ja, die Innenstadt hier in Sinzig ist weiträumig abgesperrt. Ich stehe hier auch gerade an dieser Absperrung und was wir bis jetzt wissen ist, Geiseln genommen haben in einer Volksbank hier in dieser doch sehr engen Innenstadt in Sinzig. Und vor dieser Bank, sagt die Polizei, hat um 9 Uhr, als das passiert ist, ein Geldtransporter gestanden. Also es ist ja zurzeit wahrscheinlich, dass es sich in irgendeiner Form um einen Banküberfall gehandelt hat und daraus jetzt eben diese Geiselnahme entstanden.
0: Verstehe. Gibt es irgendwelche Forderungen der Geiselnehmer?
1: Das wissen wir noch überhaupt nicht. Da sagt die Polizei auch nichts dazu. Es ist so, das SEK ist vor Ort und auch die Verhandlungsgruppe des LKA. Und da ist es ja normal, dass die Verhandlungsgruppe dann versucht, Kontakt aufzunehmen mit den möglichen Geiselnehmern. Da gibt die Polizei bisher überhaupt nichts nach draußen, weil es kann ja auch sein, dass die Geiselnehmer zum Beispiel Radio hören in der Bank und dann in irgendeiner Form einen Informationsvorsprung hätten. Deshalb ist die Polizei da mit Informationen sehr zurückhaltend.
0: Ein Großaufgebot der Polizei vor Ort, inklusive Sondereinsatzkommando. Die Geiselnehmer also in der Volksbank in Sinzig am Rhein. Wie sieht es denn da jetzt in der Stadt aus? Vermutlich alles abgesperrt, oder?
1: Genau, also wie gesagt, weiträumig abgesperrt. Ich stehe quasi direkt an dieser Absperrung außerhalb und da sagt die Polizei, alle Menschen, die außerhalb dieser Absperrung sind, die haben auch nichts zu befürchten. Die können quasi ihr Leben ganz normal weiterleben. Alle, die innerhalb in der Innenstadt dieser Absperrung wohnen, die sollen bitte in ihren Häusern, in ihren Wohnungen bleiben, ja, weil es eben doch gefährlich sein könnte. Vielleicht zuletzt noch, es kreist hier ein Polizeihubschrauber auch über der Stadt. Da sagt die Polizei, aber es ist nicht so, als würde jemand gesucht. Die Polizei geht zurzeit davon aus, dass alle Geiselnehmer innerhalb der Bank sind. Der Hubschrauber und auch die anderen Polizeikräfte sind nur da, um die Lage hier abzusichern.
0: SWR 4-Reporter Michael Häusler ist in Sinzig. Da läuft in einer Volksbank eine Geiselnahme. Offenbar mehrere Täter und Geiseln. Wir halten Sie natürlich zu diesem Großeinsatz in Sinzig hier bei uns bei SWR 4 auf dem Laufenden.

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7: Um 12 Uhr mit Peter Kramer. Guten Tag. Opfer von häuslicher Gewalt sollen künftig besser geschützt werden. In Stuttgart wird noch heute eine Weltkriegsbombe entschärft. Das Wetter, Sonne und Wolken, maximal 17 bis 22 Grad. Mit elektronischen Fußfesseln und Anti-Gewalt-Trainings für Täter sollen insbesondere Frauen künftig besser vor häuslicher Gewalt geschützt werden. Der Bundestag hat dazu eine Änderung des Gewaltschutzgesetzes beschlossen. Jan-Friedrich Willems berichtet aus Berlin.
8: Bei einem waren sich heute im Bundestag alle Fraktionen einig. Es gibt zu viel Gewalt im Land, zu viel Gewalt gegen Frauen, zu viel Gewalt in Beziehungen. Vor allem dagegen will Justizministerin Stefanie Hubig mit ihrer Reform des Gewaltschutzgesetzes vorgehen. Unter anderem mit Anti-Gewalt-Trainings, längeren Freiheitsstrafen und der elektronischen Fußfessel. Zugestimmt haben dem Entwurf Union, SPD, AfD und Grüne. Die Linke enthielt sich, weil ihr der Vorschlag nicht weit genug geht. Die elektronische Fußfessel ist einer der wichtigsten Bestandteile des Gesetzesupdates. Verurteilte Gewalttäter können jetzt auch von

0: Familiengerichten zum Tragen der Fußfessel verpflichtet werden.
1: Die geplante Entlastungsprämie kommt erstmal nicht. Der Bundesrat stimmte dem Gesetz am Vormittag nicht zu. Der Bundestag hatte dem Gesetzentwurf im April zugestimmt. Geplant war, dass Unternehmen freiwillig bis zu 1.000 Euro an Beschäftigte zahlen können, um die hohen Energie- und Spritpreise abzufedern. Aus Berlin, Gabriele Intermann.
2: Die Länder verweigerten der steuerfreien Prämie von bis zu 1.000 Euro mehrheitlich ihre Zustimmung. Damit geht das entsprechende Gesetz jetzt in den Vermittlungsausschuss. Dort sitzen je 16 Mitglieder von Bundestag und Bundesrat, um mögliche Kompromisse zu erarbeiten. Gelingt dies, müssen Bundestag und Bundesrat noch einmal darüber abstimmen. In der heutigen Debatte in der Länderkammer erinnerte der scheidende Ministerpräsident von Baden-Württemberg, Winfried Kretschmann, an das Sprichwort: Das Gegenteil von gut gemacht ist gut gemeint. Vor allem sei die Frage unbeantwortet geblieben, wer die Steuerausfälle bezahlen soll, die mit der Prämie einhergehen.
1: Der britische Premierminister Starmer wird trotz schwerer Verluste seiner Labour-Partei bei den Regional- und Kommunalwahlen nicht zurücktreten. Tage wie diese schwächten nicht seine Entschlossenheit, den versprochenen Wandel herbeizuführen, so Starmer. Er werde auch bei der nächsten Parlamentswahl wieder als Premier kandidieren. Die Labour-Partei hatte bei den Wahlen nach aktueller Hochrechnung massiv an Zustimmung verloren. Großer Gewinner ist die rechtspopulistische Partei Reform UK. Endgültige Ergebnisse werden im Laufe des Tages erwartet. In Stuttgart ist auf einer Baustelle eine 250 Kilogramm schwere Weltkriegsbombe gefunden worden. Das teilen Stadt und Feuerwehr mit. Die Bombe soll noch heute entschärft werden. Aus dem SWR-Studio Stuttgart berichtet Luisa Bleich.
3: Die Bombe hat laut Feuerwehr einen chemischen Langzeitzünder und muss deswegen schnellstmöglich entschärft werden. In einem Umkreis von 250 Metern um den Fundort in der Eduard-Pfeiffer-Straße in der Nähe des Chinesischen Gartens sind die Menschen aufgerufen, Häuser und Wohnungen zu verlassen. Notunterkünfte werden laut Feuerwehr gerade eingerichtet. Polizei und Feuerwehr sind mit starken Kräften vor Ort. Die Evakuierung wird wohl auch Auswirkungen auf die Gäubahn haben, heißt es. Die Schienen verlaufen oberhalb vom Fundort der Bombe.
1: In einer Bank im rheinland-pfälzischen Sinzig läuft eine Geiselnahme. Die Polizei geht nach eigenen Angaben von mehreren Tätern aus. Bei einer der Geiseln handelt es sich demnach um den Fahrer eines Geldtransporters. Der Bereich rund um die Volksbank-Filiale im Landkreis Ahrweiler ist weiträumig abgesperrt und die Polizei mit einem Großaufgebot vor Ort. Dabei kommen auch Hubschrauber zum Einsatz. Die Beamten betonen, außerhalb der Absperrungen bestehe für die Menschen in Sinzig keine Gefahr. Wichtig sei jetzt, keine ungeprüften Informationen über die sozialen Medien zu verbreiten. Das waren die Nachrichten für Baden-Württemberg mit Peter Gramer. Die Zeit, es wird 12.04 Uhr.
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5: Weiterhin eine Warnmeldung für Stuttgart Nord. Im Bereich der Eduard-Pfeiffer-Straße ist eine Weltkriegsbombe gefunden worden. Der Bereich um diesen Bombenfundort ist umgehend zu verlassen. Im Räumungsbereich liegen die Straßen Eduard-Pfeiffer-Straße, Atzenbergstraße, Ehrenhalde, Gehkopf und Schottstraße. Gucken wir auf die A3 Frankfurt-Köln zwischen Kelsterbach und Mönchhof-Dreieck. 4 Kilometer Stau, geht eine Viertelstunde länger. A48 Koblenz Richtung Dernbach zwischen Bendorf-Neuwied und Hörgrenzhausen. 2 Kilometer Stau. A5 Frankfurt Kassel zwischen Westkreuz Frankfurt und Bad Homburger Kreuz. Ein Unfall, da im Augenblick nur eine Spur frei, 4 Kilometer Stau, Viertelstunde plus. A5 Frankfurt Karlsruhe zwischen Zwingenberg und Bensheim, Grünpflegearbeiten auf der rechten Seite, 3 Kilometer Stau. Dann gehen wir auf die A67, Darmstadt Richtung Mönchhof-Dreieck. Zwischen Groß-Gerau und Rüsselsheim-Ost ein Unfall auf der linken Spur, 3 Kilometer Stau. A8 Stuttgart-Karlsruhe zwischen Heimsheim und Pforzheim-Ost, Unfallstelle ist geräumt, aber noch 6 Kilometer Stau und das geht eine halbe Stunde länger. A8 Karlsruhe, Stuttgart zwischen Pforzheim-West und Pforzheim-Süd, Baustelle, 6 Kilometer stockender Verkehr und eine Viertelstunde plus. A8 Stuttgart-München zwischen Augsburg-West und Dasing, ein Unfall, 5 Kilometer Stau, 20 Minuten extra. A96 Lindau Richtung Bregenz zwischen Sigmarszell und dem Pfändertunnel, 4 Kilometer Stau, 25 Minuten dauert es länger, derzeit eine Blockabfertigung im Pfändertunnel. In der Schweiz die A2 Luzern Richtung Gotthard zwischen Wassen und Göschenen, 3 Kilometer Stau, halbe Stunde Verzögerung und frisch reingekommen noch die A81. Singen Richtung Stuttgart zwischen Engen und Geisingen, 3 Kilometer Stau, geht eine Viertelstunde länger. 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
5: Sonne voraus, Meßstetten aber noch ein paar Wolken. Bei 11 Grad Neckargemünd, Hermeskeil und Bingen, da geht schon mal temperaturmäßig nach oben auf 13 Grad. Stefan Bender.
6: Ein Hoch über Nordeuropa bringt trockene Luft zu uns. Daher gibt es bis zum Abend kaum noch Schauer und zumindest zeitweise scheint die Sonne. Das alles gibt es rund um den Hohen Berg bei 16 und in Bad Friedrichshall und Wertheim bei 20 Grad. Das Wochenende bringt frühsommerliche Temperaturen. Zumindest in den Tälern gibt es Spitzenwerte bis zu 25 Grad. Morgen scheint oft toll die Sonne und es gibt nur Schönwetterwolken. Der Sonntag startet sonnig und gegen Abend tauchen örtlich Schauer und Gewitter auf.
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5: Hallo zusammen und jetzt ein wunderbarer Hit von Alan Parsons Project. Don't Answer Me.
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0: Musik aus New York City, das ist SWR 4 am Freitag. Und jetzt geht's zu uns zurück in den Südwesten, im Viadukt in Bietigheim-Bissingen. Da wird es nämlich richtig laut werden. Peter Maffay live in dieser ganz besonderen Location. Und obwohl das Konzert längst ausverkauft ist, haben wir natürlich von SWR 4 die ganze Woche Karten verschenkt, quer durch den gesamten Südwesten. Und die letzten Tickets gab's heute im SWR 4 Morgen. Heike Winkler aus Bad Kreuznach, die hat abgeräumt. Und so klingen die Glücksgefühle.
1: Ich hab's hier rum im Büro gerade.
0: Ja, Riesenfan von Peter Maffay ist. Das ist bei Heike quasi schon in den Nikolausschuh gesteckt worden.
1: Also es ist so, dass mein Vater schon immer gern Peter Maffay gehört hatte. Und ich hatte zum Nikolaus hatte ich mal eine LP gekriegt, die frei sein. Und dann war es um mich auch geschehen.
0: Ja, bitteschön. Und so schließt sich der Kreis. Jetzt wird sie Peter Maffay live mit SWR 4 erleben. Und die nächsten Erlebnisse mit SWR 4, die sind natürlich schon längst in Vorbereitung. 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Schönen Freitag.

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0: 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Es ist 12.30 Uhr.
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2: Mit Uli Zwerens, guten Tag. Intersport übernimmt einen großen Teamsportausrüster. Das IT-Unternehmen Bechtle steigert den Umsatz. Das Wetter, Sonne und Wolken bei maximal 17 bis 21 Grad. Der Sporthändlerverbund Intersport in Heilbronn übernimmt den Teamsportausrüster Sport Pasch aus der Nähe von Düsseldorf. Damit baut Intersport seine Marktführerschaft weiter aus. Jens Niesing mit den Details.
3: Sport Pasch hat eine Filiale in Karst und ist im Online-Geschäft aktiv. Laut Intersport handelt es sich um den viertgrößten Teamsportausstatter in Deutschland, der Vereine unter anderem mit Trikots und Schuhen ausrüstet. Dazu gehören die Profifußballer von Borussia Mönchengladbach und von Dynamo Dresden. Jetzt tritt Sport Pasch dem Intersportverbund bei. Bei dem sind aktuell rund 700 Händler in Deutschland Mitglied mit rund 1400 Geschäften. Selbstgestecktes Ziel sind 100 weitere Standorte bis 2030.
2: Der IT-Dienstleister Bechtle aus Neckarsulm, der hat den Umsatz im ersten Quartal gegenüber dem Vorjahr gesteigert, trotz der Krisen in der Welt. Luca Bauer berichtet.
4: In den ersten drei Monaten des Jahres stieg der Umsatz um 7,6% auf 1,57 Milliarden Euro. Der Gewinn vor Steuern lag bei rund 62 Millionen Euro. Die unmittelbaren Auswirkungen des Iran-Kriegs seien beherrschbar und auch mit den Folgen der Speicherchip-Krise könne man sehr gut umgehen, teilte das Unternehmen mit. Insbesondere der Auftragsbestand auf Rekordniveau und das konstant hohe Investitionsverhalten der öffentlichen Kunden stimmten Bechtle zuversichtlich. Deswegen soll auch an den gesetzten Zielen bis Jahresende festgehalten werden.
2: Bei einer Kontrolle am Ende des Heilbronner Maifestes auf der Theresienwiese hat der Zoll Fälle von Schwarzarbeit und Dokumentenfälschung aufgedeckt. Ins Visier der Kontrolleure gerieten dabei vier Männer, die gerade ein Fahrgeschäft abbauten. Jan Arnicke berichtet.
5: Zunächst wiesen sich die Arbeiter mit tschechischen, bulgarischen und slowakischen Ausweisen aus. Bei der Überprüfung stellte sich dann aber heraus, alle Dokumente waren komplett gefälscht. Die Männer gaben schließlich an, tatsächlich aus Georgien zu stammen. Der Zoll leitete daraufhin Ermittlungsverfahren wegen illegalen Aufenthalts- und Urkundenfälschung ein. Auf Antrag der Heilbronner Staatsanwaltschaft erließ das Amtsgericht inzwischen Haftbefehle gegen alle vier Männer. Sie sitzen mittlerweile in U-Haft.
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2: In Tauberfranken und Hohenlohe scheint heute zeitweise die Sonne im Wechsel mit Wolken. Dabei bleibt es aber überall trocken. Es wird wärmer als gestern mit Höchsttemperaturen von 17 Grad auf der Frankenhöhe und 21 Grad am Neckar und im unteren Kochertal. In der Nacht dann ziehen lockere Wolken über den Himmel. Gegen morgen kann es wieder örtlich Nebel geben. Dabei kühlt es ab auf 9 bis 5 Grad. Und die weiteren Aussichten: morgen meist sonnig, 21 bis 24 Grad warm und nach am Sonntag wieder warm.
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6: Vorsicht auf der A81 Würzburg Richtung Heilbronn zwischen Gerchsheim und Tauberbischofsheim. Jetzt ein defekter LKW auf der rechten Spur. Die Warnmeldung für Stuttgart Nord: im Bereich der Eduard-Pfeiffer-Straße ist eine Weltkriegsbombe gefunden worden. Der Bereich um den Fundort wird derzeit evakuiert. Im Räumungsbereich liegen die Straßen Eduard-Pfeiffer-Straße, Atzenbergstraße, Ehrenhalde, Gelkopf und Schottstraße. A3 Frankfurt Richtung Würzburg zwischen Frankfurt Süd und Oberzhausen, 5 Kilometer stockender Verkehr. A5 Frankfurt-Kassel zwischen Frankfurt-Westhafen und Bad Homburger Kreuz. Ein Unfall, 6 Kilometer Stau, geht hier über eine Stunde länger. A8 Karlsruhe Richtung Stuttgart zwischen Pforzheim-West und Pforzheim-Süd. Baustelle, 6 Kilometer stockender Verkehr, Viertelstunde mehr einrechnen. A8 Stuttgart-München zwischen Augsburg-West und Dasing. Ein Unfall, 5 Kilometer Stau, 20 Minuten plus. A81 Singen-Stuttgart zwischen Engen und Geisingen. 3 Kilometer Stau, geht hier eine Viertelstunde länger. A81 Stuttgart-Heilbronn zwischen Kreuz Stuttgart und Dreieck-Leonberg. 5 Kilometer stockender Verkehr, auch hier eine Viertelstunde plus. Dann die A96 München-Bregenz zwischen Neuravensburg und dem Fendertunnel, 7 Kilometer Stau, Verzögerung von bis zu einer Stunde mittlerweile. Derzeit eine Blockabfertigung vor dem Fendertunnel. Und in der Schweiz A2 Luzern Richtung Gotthard zwischen Amsteg und Göschenen, 4 Kilometer Stau, 40 Minuten geht's auch hier länger. Alle Verkehrsinfos jederzeit auf swr4.de.
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6: Hallo zusammen, es wird ja endlich wieder wärmer zum Wochenende. Da stellt sich natürlich auch die große Frage, holen jetzt manche wieder die Dreiviertelhosen raus? Also ich meine, diese Hosenlänge, die spaltet ja die Gemüter. Ne? Gerade heißes Thema auch bei uns und den Kollegen hier in der Redaktion. Also ich finde ja Dreiviertelhosen, nein, absolut, das geht nicht. Das ist eine modische Sünde. SWR4-Wetterexperte Stefan Bender checkt gleich mal hier bei mir, wie sehr wir denn kurze Hosenwetter abkriegen.
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0: SWR 4 am Freitag und es ist sehr gut, dass Sie mit dabei sind, denn offensichtlich gibt es ja jetzt wieder mehr Sonnenschein, aber das alles klären wir natürlich mit unserem SWR 4 Wetterexperten Stefan Bender. Stefan, ich möchte es mal so zusammenfassen, wir haben ja große Diskussionen gehabt, ob es kurze Hosenwetter geben wird. Wie siehst du das?
1: Kann man machen. Also ich selbst bin ja Anhänger der Dreiviertelsen. Ja. Also ich bin bekannt für modetechnischen Todsünden. Also das ist schon so. Aber egal, man kann die kurzen tragen und zwar heute Nachmittag empfehle ich, wenn überhaupt am Oberrhein und auch an der Mosel, da geht es mal bis 22 Grad nach oben. In den Höhenlagen noch nicht unbedingt, 15 Grad ist noch ein bisschen so eine Gänsehauttemperatur in den Höhenlagen. Es gibt auch ein paar dicke Wolken und vor allem in der Eifel, im Schwarzwald auch vielleicht noch ein Gewitter.
0: Okay, so hinsichtlich Wochenende, Muttertag und so, kriegen wir da mehr Sonne oder müssen wir immer dann doch mal damit rechnen, dass da mal so eine Regenwäsche von oben kommt?
1: Also morgen können wir fast unbeschwert überall spazieren gehen. Da gibt es viel, viel Sonnenschein. Mhm. Die obligatorischen Gewitter im Schwarzwald kann ich nicht abbestellen. Also sie sind am Nachmittag noch möglich, aber ansonsten bleibt es trocken. Und guck mal, die Temperatur, die ist frühsommerlich. 19 bis 25 Grad. Ist schön warm. Am Sonntag wird es noch ein bisschen wärmer, aber dann kommen sie wieder rein. Ab Mittag etwa. Die Schauer und Gewitter kommen von Süden, also erstmal im Schwarzwald, später auf der Alb und gegen Abend dann auch so Richtung Westerwald und Eifel.
0: Also jetzt haben Sie schon mal den perfekten Überblick fürs Wochenende. Freuen Sie sich drauf. Wir nähern uns der ganzen Sache mit Gordon Lightfoot. If you could read my mind. Das ist SWR 4 am Freitag.

Verkehrsservice aktuell. Vorsicht auf der A5 Frankfurt Richtung Kassel zwischen Frankfurt-Niederrad und Frankfurt-Westhafen. Hier eine ungesicherte Unfallstelle. Kommen Sie gut und sicher an Ihr Ziel.

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10: Um 13 Uhr mit Peter Gramer. Guten Tag. Der baden-württembergische CDU-Chef Hagel soll neuer Landesinnenminister werden. Der Bundesrat stimmt der Reform der privaten Altersvorsorge zu. Das Wetter, Sonne und Wolken, maximal 17 bis 22 Grad. CDU-Landeschef Hagel soll nach SWR-Informationen neuer Innenminister von Baden-Württemberg werden. Auch weitere Besetzungen stehen demnach fest. Ruben Moratz aus der Redaktion Landespolitik.
11: Wie der SWR aus Parteikreisen erfuhr, soll der amtierende Landwirtschaftsminister Peter Haug von der CDU in der kommenden Legislatur leer ausgehen. Die neue starke Frau im Landwirtschaftsministerium soll Marion Gentges werden, die bisher Justizministerin war. Sie verlässt ihr Ressort, weil der Heidelberger CDU-Mann Moritz Oppelt Minister für Justiz werden soll. Oppelt war von 2021 bis 2025 im Bundestag und gilt als enger Vertrauter von CDU-Landeschef Hagel. Neuer Landtagspräsident soll der bisherige Innenminister Thomas Strobel von der CDU werden. Muhterem Arras von den Grünen, die dieses Amt zuletzt innehatte, seine Stellvertreterin.
10: Der Bundestag hat eine Regel zur elektronischen Fußfessel beschlossen, und zwar zum Schutz vor häuslicher Gewalt. Das neue Gewaltschutzgesetz sieht vor, dass ein Gericht Täter zum Tragen einer Fußfessel verpflichten kann, um ein Annäherungsverbot durchzusetzen. Bundesjustizministerin Hubig ist sich sicher, dass das Frauen schützen wird.
12: Kommt der Täter trotz Verbot zu nahe, wird sofort Alarm ausgelöst. Auch die Betroffenen bekommen in Echtzeit ein Signal. Wirksamer Schutz muss schnell sein. Und in Spanien schützt die elektronische Fußfessel seit 20 Jahren

0: hochwirksam Frauen, jetzt kommt sie endlich auch hier.
1: Familiengerichte sollen Täter außerdem zur Teilnahme an einem sozialen Trainingskurs oder einer Gewaltpräventionsberatung verpflichten können. Die Reform der privaten Altersvorsorge in Deutschland kann kommen. Der Bundesrat hat dem entsprechenden Gesetz zugestimmt. Die bisherige Riester-Rente kann damit ab 2027 durch ein neues, staatlich gefördertes Vorsorgemodell abgelöst werden. Konkret will die Bundesregierung ab dem 1. Januar 2027 ein leicht verständliches Standardprodukt einführen, das jeder Anbieter, also Banken, Sparkassen und Versicherungen, im Portfolio haben muss. In einem weiteren Prozess um die Schussserie in der Region Stuttgart hat das Landgericht Stuttgart einen 26-Jährigen zu einer Haftstrafe von 7 Jahren und 9 Monaten verurteilt, wegen versuchten Mordes. Der Verurteilte soll Ende Januar 2025 in einem Imbiss in Stuttgart auf einen anderen Mann geschossen und ihn verletzt haben. Das Opfer gehörte laut Staatsanwaltschaft einer der beiden Gruppierungen an, die sich in der Region über Jahre hinweg bekämpft hat. Die Polizei hat unter Leitung des Cybercrime-Zentrums Baden-Württemberg den mutmaßlichen Betreiber von Online-Fake-Shops gefasst. Er wurde auf der spanischen Insel Mallorca festgenommen. Vorausgegangen waren mehrjährige Ermittlungen. Knut Bauer berichtet.
2: Der 35-jährige Deutsche habe sich bereits seit mehreren Jahren unter falschen Identitäten auf Mallorca aufgehalten, teilen das Cybercrime-Zentrum und die Generalstaatsanwaltschaft Karlsruhe mit. Er steht im Verdacht des Banden- und gewerbsmäßigen Betrugs mit rund 1.000 Geschädigten in Deutschland. Von März 2023 bis Januar 2025 soll der Mann mehr als 40 sogenannte Fake-Shops im Internet betrieben haben. Waren, die Kunden über diese Online-Shops bestellt haben, wurden trotz Überweisung des Kaufpreises nicht geliefert. Opfer stammen unter anderem aus Stuttgart, Offenburg, Reutlingen, Freiburg und Karlsruhe.
1: Ab der kommenden Saison springen zum ersten Mal auch die Frauen an allen 4 Orten der Vierschanzentournee. Der Weltverband FIS hat das in Slowenien bestätigt. Der erste Termin ist zum Beispiel der 28. Dezember in Oberstdorf. Dann folgen 3 weitere, immer am Qualifikationstag der Männer. Die Zeit? Es wird 13.04 Uhr.
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4: Der Kampf um die Commerzbank dauert jetzt schon eine Weile an. Die italienische UniCredit will die zweitgrößte Privatbank Deutschlands kaufen, gegen ihren Willen. Jetzt wollen die Frankfurter Investoren überzeugen, dass sie allein profitabler sind als unter dem Dach der UniCredit. Deswegen hat die Commerzbank angekündigt, weitere etwa 3.000 Stellen zu streichen. Niedrigere Kosten und höhere Gewinne sollen den Aktienkurs in die Höhe treiben. Dadurch würde eine mögliche Übernahme teurer. Der DAX lässt heute federn. Zum Mittag steht er 0,9% im Minus bei 24.460 Punkten. Die Gewinner Infineon plus 1,6%, Fresenius Medical Care plus 1,4%. Die Verlierer Rheinmetall minus 5,4%, Allianz minus 4,4%. Ein Euro wird mit etwas mehr als einem Dollar 17 gehandelt.
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4: Die Warnmeldung für Stuttgart Nord: Im Bereich der Eduard-Pfeiffer-Straße ist eine Weltkriegsbombe gefunden worden. Der Bereich um diesen Fundort wird derzeit evakuiert. Im Räumungsbereich liegen die Straßen Eduard-Pfeiffer-Straße, Arzenbergstraße, Ehrenhalde, Gehkopf und Schottstraße. A5 Frankfurt-Kassel zwischen Frankfurt-Westhafen und Bad Homburger Kreuz. Ein Unfall, 9 Kilometer Stau, geht hier über eine Stunde länger. A8 München-Karlsruhe zwischen Stuttgart-Flughafen-Messe und Kreuz-Stuttgart, 4 Kilometer stockend. A8 Karlsruhe-Stuttgart zwischen Pforzheim-West und Pforzheim-Süd. Eine Baustelle, 6 Kilometer stockender Verkehr, Viertelstunde plus. A81 Singen-Stuttgart zwischen Böblingen-Hulb und Sindelfingen-Ost. Eine Baustelle, 4 Kilometer stockender Verkehr. A81 Heilbronn-Stuttgart zwischen Stuttgart-Zuffenhausen und Engelberg-Tunnel. Eine Baustelle, 4 Kilometer stockend. Weiter geht's auf der A96 München Richtung Bregenz zwischen Neuravensburg und dem Fender-Tunnel. 8 Kilometer Stau, Verzögerung von bis zu einer Stunde. Im Moment eine Blockabfertigung vor dem Fendertunnel. Und auch in die Schweiz, A2 Luzern Richtung Gotthard zwischen Amstieg und Göschenen, 4 Kilometer Stau, 40 Minuten plus. 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
4: Die Sonne zeigt sich, dementsprechend rappeln sich hoffentlich die Temperaturen noch bald mal auf. Es sieht aber schon gar nicht schlecht aus. In Singen immerhin 16 Grad, Neckargemünd um die 15 Grad, wie auch in Wangen. Offenburg meldet 16 Grad. Stefan Bender.
5: Ein Hoch über Nordeuropa bringt trockene Luft zu uns. Daher gibt es bis zum Abend kaum noch Schauer und zumindest zeitweise scheint die Sonne. Das alles gibt es rund um den Hohen Berg bei 16 und in Bad Friedrichshall und Wertheim bei 20 Grad. Das Wochenende bringt frühsommerliche Temperaturen. Zumindest in den Tälern gibt es Spitzenwerte bis zu 25 Grad. Morgen scheint oft toll die Sonne und es gibt nur Schönwetterwolken. Der Sonntag startet sonnig und gegen Abend tauchen örtlich Schauer und Gewitter auf.
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4: Hallo zusammen, das Wochenende kommt im Blick und wir genießen es schon mal jetzt. Also ein bisschen entstressen. Cat Stevens mit dabei, Father and Son.
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0: SWR 4 ist hier um 12:15. In einer Volksbank-Filiale in Sinzig im Kreis Ahrweiler läuft aktuell eine Geiselnahme. Die Polizei hat Teile der Innenstadt weiträumig abgesperrt. Außerhalb der Sperrzone besteht laut Polizei keine Gefahr. Innerhalb der Absperrung sollen die Menschen allerdings in ihren Häusern bleiben. Ramon Valletza wohnt mitten in der Sperrzone. Er hat uns erzählt, wie er die Situation heute Vormittag erlebt hat.
1: Ich wollte gerade aus dem Haus rausgehen und da habe ich gesehen, dass da ein Polizeiwagen davor steht. Ich hatte gar nicht mitbekommen, was überhaupt passiert. Und dann habe ich gesehen, da sind noch mehr Polizeiautos, Straße gesperrt, Polizisten in voller Montur mit Maschinengewehren. Und dann habe ich gesehen, dass vor der Volksbank ein Geldtransporter komisch quer stand, so wie der nie steht. Ja, da bin ich wieder reingegangen und habe mir gedacht, ich gehe mal besser vom Fenster weg.
0: Eigentlich hatte er für den Vormittag ganz andere Pläne.
1: Ein Freund hat mich angerufen und hat gefragt, wir wollten uns in der Eisdiele treffen. Und der hat gesagt, der könnte nicht hoch, da wären Polizeiwagen aus Nordrhein-Westfalen da. Ich wollte nicht weiter rausschauen und die Polizei sagt, ja, man soll drinnen bleiben, man weiß ja nie, was das ist.
0: So geht er jetzt mit der Situation um?
1: Ich werde im Haus bleiben, weit weg vom Fenster und warte, bis die Lage sich wieder beruhigt hat. Wir haben es nicht eilig, dass was passiert.
0: Absolut. SWR 4 bleibt dran und wir werden natürlich berichten, sobald es neue Entwicklungen gibt. Die Polizei und die Spezialkräfte sind weiterhin vor Ort.

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Fahren Sie jetzt vorsichtig auf der A60 Bingen in Richtung Mainz in Höhe Dreiecknahetal. Da liegen im Augenblick Fahrzeugteile auf der Fahrbahn. Hier ganz besondere Vorsicht auf der A60 Bingen-Mainz in Höhe Dreiecknahetal. Fahrzeugteile auf der Fahrbahn. Kommen Sie sicher an Ihr Ziel heute Mittag.

0: 13.30 Uhr haben wir es.
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2: Mit Uli Zwerens, guten Tag. Intersport übernimmt einen großen Teamsportausrüster. Das IT-Unternehmen Bechtle aus Neckarsulm steigert den Umsatz. Das Wetter, Sonne und Wolken bei maximal 17 bis 21 Grad. Der Sporthändlerverbund Intersport in Heilbronn übernimmt den Teamsportausrüster Sport Pasch aus der Nähe von Düsseldorf. Damit baut Intersport seine Marktführerschaft weiter aus. Jens Niesing mit Details dazu.
3: Sport Pasch hat eine Filiale in Karst und ist im Online-Geschäft aktiv. Laut Intersport handelt es sich um den viertgrößten Teamsport-Ausstatter in Deutschland, der Vereine unter anderem mit Trikots und Schuhen ausrüstet. Dazu gehören die Profifußballer von Borussia Mönchengladbach und von Dynamo Dresden. Jetzt tritt Sport Pasch dem Intersportverbund bei. Bei dem sind aktuell rund 700 Händler in Deutschland Mitglied mit rund 1400 Geschäften. Selbstgestecktes Ziel sind 100 weitere Standorte bis 2030.
2: Der IT-Dienstleister Bechtle aus Neckarsulm, der hat den Umsatz im ersten Quartal gegenüber dem Vorjahr gesteigert, trotz der Krisen in der Welt. Luca Bauer berichtet.
4: In den ersten drei Monaten des Jahres stieg der Umsatz um 7,6% auf 1,57 Milliarden Euro. Der Gewinn vor Steuern lag bei rund 62 Millionen Euro. Die unmittelbaren Auswirkungen des Iran-Kriegs seien beherrschbar und auch mit den Folgen der Speicherchip-Krise könne man sehr gut umgehen, teilte das Unternehmen mit. Insbesondere der Auftragsbestand auf Rekordniveau und das konstant hohe Investitionsverhalten der öffentlichen Kunden stimmten Bechtle zuversichtlich. Deswegen soll auch an den gesetzten Zielen bis Jahresende festgehalten werden.
2: Bei einer Kontrolle am Ende des Heilbronner Maifestes auf der Theresienwiese hat der Zoll Fälle von Schwarzarbeit und Dokumentenfälschung aufgedeckt. Ins Visier der Kontrolleure gerieten dabei vier Männer, die gerade ein Fahrgeschäft abbauten. Jan Arnicke dazu.
5: Zunächst wiesen sich die Arbeiter mit tschechischen, bulgarischen und slowakischen Ausweisen aus. Bei der Überprüfung stellte sich dann aber heraus, alle Dokumente waren komplett gefälscht. Die Männer gaben schließlich an, tatsächlich aus Georgien zu stammen. Der Zoll leitete daraufhin Ermittlungsverfahren wegen illegalen Aufenthalts- und Urkundenfälschung ein. Auf Antrag der Heilbronner Staatsanwaltschaft erließ das Amtsgericht inzwischen Haftbefehle gegen alle vier Männer. Sie sitzen mittlerweile in U-Haft.
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2: In Hohenlohe und Tauberfranken scheint heute zeitweise die Sonne im Wechsel mit Wolken, dabei aber überall trocken. Es wird wärmer als gestern mit Höchsttemperaturen von 17 Grad auf der Frankenhöhe und 21 Grad am Neckar und im unteren Kochertal. In der Nacht dann lockere Wolken über den Himmel, die vorbeiziehen. Gegen Morgen kann sich wieder örtlich Nebel bilden. Es kühlt ab auf 9 bis 5 Grad. Morgen meist sonnig, 21 bis 24 Grad warm.
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6: Vorsicht auf der A5 Basel-Karlsruhe in höherer Stadt Nord. Da liegen Fahrzeugteile auf dem Beschleunigungsstreifen. Vorsicht auf der A8 Karlsruhe-Stuttgart in Höhe Heimsheim. In beiden Richtungen Gefahr durch Schafe auf der Fahrbahn. Vorsicht auf der A60 Bingen-Mainz in Höhe Dreieck Nahetal. Fahrzeugteile. Dann gucken wir auf die A5 Darmstadt Richtung Kassel. Zwischen Frankfurt Flughafen Nord und Westkreuz Frankfurt. 5 Kilometer Stau und stockender Verkehr geht eine Viertelstunde länger. A6 Mannheim Richtung Heilbronn. Zwischen Wiesloch-Rauenberg und Sinsheim ein Unfall. Sie werden hier auf der rechten Spur und dem Standstreifen vorbeigeführt. Bedeutet aber aktuell 5 Kilometer Stau und eine Verzögerung von etwa 20 Minuten. Dann die A8 Karlsruhe Richtung Stuttgart. Zwischen Pforzheim West und Pforzheim Süd eine Baustelle. Verzögerung von bis zu einer Viertelstunde. 5 Kilometer streckenweise Stau in der Gegenrichtung. 4 Kilometer stockend. Dann die A81 Würzburg Richtung Heilbronn. Zwischen Möckmühl und Brettach-Tralbrücke 3 Kilometer Stau, geht hier 20 Minuten länger, in der Gegenrichtung auch 3 Kilometer Stau. A96 München Richtung Bregenz zwischen Neuravensburg und dem Pfändertunnel 7 Kilometer Stau, knappe Stunde Verzögerung wegen der Blockabfertigung. Und Schweiz noch, A2 Luzern Richtung Gotthard zwischen Wassen und Göschenen 3 Kilometer Stau, halbe Stunde plus. 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
6: Hallo zusammen, schön, dass Sie mit dabei sind. Mittag genießen.
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0: Das Wochenende naht, das ist SWR 4 und am Wochenende ist Muttertag. Ja, wir kennen bestimmt einige Kühlschränke bei uns im Südwesten. Die sind voll gepinnt mit selbstgemalten Kunstwerken, so zum Muttertag. Viele Mütter wissen ja schon gar nicht mehr, wohin damit. Also ich rufe meine Mutter immer an, na, da sie weiter weg lebt. Diese Tradition wird gehalten, aber ich gebe zu, so ein bisschen Abwechslung wäre natürlich auch mal was. Elli Böttcher aus dem SWR 4 Online-Team hat da eine Idee und die ist, Achtung, flauschig. Was hast du mitgebracht?
1: Das klingt jetzt vielleicht komisch, aber ich habe ein kleines, selbstgebasteltes, fluffiges Geschenkkörbchen mitgebracht. Aus einem Pappbecher und sehr flauschigem Faden habe ich ein Körbchen ja quasi gewebt.
0: Okay, ich sag mal so, es sieht ja ganz schick aus. Ne? Hast du noch einen Tipp, was ich da reinfüllen kann?
1: Ich habe jetzt das Körbchen mit ganz vielen aufgerollten Notizzettelchen gefüllt und auf jedem Zettel stehen ein paar liebe Worte drauf. Ja, aber man könnte das Körbchen natürlich auch ganz anders füllen, zum Beispiel mit Pralinen oder mit ein paar Kleinigkeiten aus der Kosmetikabteilung für einen Wellness-Tag. Mhm. Da kennt jeder wahrscheinlich seine eigene Mama am allerbesten und kann sich dann was Schönes ausdenken.
0: Ja, okay, ich denke da später dann nochmal drüber nach. Aber jetzt mal ganz ehrlich, Elli, wie groß ist denn die Chance, dass ich mir beim Basteln von diesem Teil da die Finger verklebe?
1: Also bei dieser Bastelidee sehe ich da gar keine Gefahr. Du brauchst nur ganz am Anfang des Projekts doppelseitiges Klebeband. Finger verknoten, das könnte vielleicht eher passieren.
0: Okay, schauen Sie mal rein auf unsere Facebook-Seite oder in unseren SWR4 WhatsApp-Kanal. Da gibt es ein Video von Elli, in dem sie ganz genau zeigt, wie das geht und tatsächlich ganz ohne verknotete Finger. 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Fahren Sie jetzt vorsichtig auf der A5 Karlsruhe-Basel zwischen Offenburg und Lahr. Da liegen Metallteile auf der rechten Spur. Vorsicht auch auf der A7 Ulm-Würzburg im Kreuz Feuchtwagen-Crailsheim auf der Überleitung zur A6 Richtung Heilbronn. Ein brennendes Fahrzeug hier, Sichtbehinderungen durch Rauch gibt's auch. Und noch einmal Vorsicht auf der B14 in Stuttgart Richtung Bahnhof in Höhe Heilmannstraße. Ein Unfall auf der rechten Spur und auf der A8 Karlsruhe-Stuttgart in Höhe Heimsheim. Da in beiden Richtungen immer noch Gefahr durch Schafe auf der Fahrbahn. Schönen Mittag mit SWR 4.

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8: Um 14 Uhr mit Peter Gramer. Guten Tag. Der Bundesrat beschließt neue Regeln für die private Altersvorsorge. Die Weltkriegsbombe in Stuttgart ist entschärft. Das Wetter, Sonne und Wolken, maximal 17 bis 22 Grad. Der Bundesrat hat der Reform der privaten Altersvorsorge zugestimmt. Sie ersetzt die Riester-Rente und soll Menschen motivieren, auch selbst für das Alter vorzusorgen. Aus Berlin, Andreas Fischer.
9: Der Bundesrat hat die Reform ausdrücklich begrüßt. Die Bundesregierung will damit erreichen, dass die Menschen in Deutschland neben der staatlichen Rente und der betrieblichen Altersvorsorge mehr selbst fürs Alter sparen. Dafür fördert der Staat in Zukunft mehr Finanzprodukte, die vor allem in Aktien oder ETFs anlegen. So sollen deutlich höhere Renditen möglich sein als bei bisherigen Riester-Verträgen. Dafür kann dann aber auch die Garantie entfallen, dass Sparer die eingezahlten Beiträge später voll ausbezahlt bekommen. Außerdem wird es ein sogenanntes Standardprodukt geben. Es soll günstig und leicht verständlich sein. Alle Banken, Sparkassen und Versicherungen sollen es anbieten müssen.
8: In Baden-Württemberg soll CDU-Landeschef Hagel nach SWR-Information neuer Innenminister werden. Landwirtschaftsministerin soll demnach die bisherige Justizministerin Gentges werden. Als neuer Justizminister wird der Heidelberger CDU-Politiker Oppelt genannt. Als neuer Landtagspräsident ist der bisherige Innenminister Strobel von der CDU nominiert. Die bisherige Amtsinhaberin Arras von den Grünen soll seine Stellvertreterin werden. Europäische Fluggesellschaften dürfen ab sofort verstärkt Kerosin aus den USA verwenden. Die Europäische Agentur für Flugsicherheit hat dafür jetzt den Weg freigemacht. Wegen des Iran-Kriegs ist in den vergangenen Monaten deutlich weniger Treibstoff in EU-Staaten geliefert worden. Es gebe keine Sicherheitsbedenken gegen die Einführung eines Kraftstoffs, der in den USA produziert werde, hieß es. Mehrere Airlines hatten zuletzt gefordert, die Importregeln für Kerosin zu lockern, um drohende Engpässe zu vermeiden. Die Polizei hat unter Leitung des Cybercrime-Zentrums Baden-Württemberg den mutmaßlichen Betreiber von Online-Fake-Shops gefasst. Er wurde auf der spanischen Insel Mallorca festgenommen. Vorausgegangen waren mehrjährige Ermittlungen. Knut Bauer berichtet.
10: Der 5

0: Der 35-jährige Deutsche habe sich bereits seit mehreren Jahren unter falschen Identitäten auf Mallorca aufgehalten, teilen das Cybercrime-Zentrum und die Generalstaatsanwaltschaft Karlsruhe mit. Er steht im Verdacht des Banden- und gewerbsmäßigen Betrugs mit rund 1.000 Geschädigten in Deutschland. Von März 2023 bis Januar 2025 soll der Mann mehr als 40 sogenannte Fake-Shops im Internet betrieben haben. Waren, die Kunden über diese Online-Shops bestellt haben, wurden trotz Überweisung des Kaufpreises nicht geliefert. Opfer stammen unter anderem aus Stuttgart, Offenburg, Reutlingen, Freiburg und Karlsruhe.
1: Die Weltkriegsbombe in Stuttgart-Nord ist entschärft worden. Das teilte die Feuerwehr mit. Der Sprengkörper war am Vormittag auf einer Baustelle entdeckt worden. Joachim Thiel berichtet.
2: Die 250 Kilogramm schwere Bombe stammt aus dem Zweiten Weltkrieg. Sie hat laut Feuerwehr einen chemischen Langzeitzünder und gilt eigentlich als schwer zu entschärfen. Am Ende dauerte die Evakuierungsmaßnahme nur rund 2 Stunden an. Menschen waren aufgerufen, in einem Umkreis von 250 Metern um den Fundort ihre Wohnungen zu verlassen. Eine Notunterkunft wurde eingerichtet. Auch der Nahverkehr war eingeschränkt. Der Fundort der Bombe war nicht weit von den Schienen der Gäubahn entfernt.
1: Bei einer Geiselnahme im rheinland-pfälzischen Sinzig ist nach Einschätzung der Polizei bislang niemand verletzt oder getötet worden. Außerdem haben die Beamten mitgeteilt, dass sich unter den Geiseln wohl keine Kunden der betroffenen Bankfiliale befinden. Mehrere Täter haben sich seit dem Morgen in dem Gebäude verschanzt und haben Mitarbeiter der Volksbank in ihrer Gewalt. Soweit die Nachrichten für Baden-Württemberg. Die Zeit 14.04 Uhr.
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4: Vorsicht auf der B27 Schaffhausen Richtung Villingen-Schwenningen zwischen Donaueschingen-Nordflugplatz und der A864 Donaueschingen. Hier eine ungesicherte Unfallstelle. A3 Köln Richtung Würzburg zwischen Frankfurter Kreuz und Obertshausen. 7 Kilometer Stau bzw. streckenweise stockender Verkehr. Knappe halbe Stunde dauert's länger. A48 Koblenz Richtung Dernbach zwischen Bendorf-Neuwied und Hörgrenzhausen. 3 Kilometer Stau, Verzögerung eine Viertelstunde. A5 Basel Richtung Karlsruhe zwischen Dreieck Weil am Rhein und Dreieck Neuenburg. 3 Kilometer Stau, Verzögerung 15 Minuten. A6 Mannheim Richtung Heilbronn. Zwischen Wiesloch-Rauenberg und Sinsheim Unfall. Rechte Spur gesperrt. Nur der Fahrstreifen ist befahrbar. 9 Kilometer Stau, knappe halbe Stunde plus. A66 Wiesbaden Richtung Frankfurt. Zwischen Wiesbaden-Erbenheim und Wiesbadener Kreuz. Unfall 5 Kilometer Stau, 15 Minuten plus. A7 Ulm Richtung Würzburg. Hier ist im Kreuz Feuchtwangen Greilsheim die Überleitung zur A6 Richtung Heilbronn gesperrt. Hier brennt ein Fahrzeug. A8 Karlsruhe Richtung Stuttgart zwischen Pforzheim West und Pforzheim Süd. Baustelle 7 Kilometer streckenweise Stau. Verzögerung 20 Minuten in der Gegenrichtung. A8 Richtung Karlsruhe 5 Kilometer Stau und eine Viertelstunde mehr. A81 Würzburg Heilbronn vor Neuenstadt am Kocher in beiden Richtungen 3 Kilometer Stau. Verzögerung je eine Viertelstunde. Und noch die A96 München Richtung Bregenz zwischen Neuravensburg und dem Pfänderturm. 7 Kilometer Stau, knappe Stunde Verzögerung wegen Blockabfertigung. Kommen Sie da gut durch, kommen Sie überall gut an. 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
4: Mit aktuellen Temperaturen 12 Grad in Bad Marienberg, ein bisschen mehr, nämlich 14 Grad in Münsingen, 16 sind es in Boppard und 17 Grad messen wir in Schramberg im Schwarzwald. Wie das Wetter weitergeht, weiß Bernd Mattlener.
5: Teils scheint leckere Zeit die Sonne, teils sind dichte Wolken unterwegs. Dabei bleibt es mit großer Wahrscheinlichkeit trocken. Heute Nacht kühlt es auf 9 bis 5 Grad ab. Vor allem an Main, Tauberneckar, Jagst und Koch entstehen Nebelfelder. Morgen scheint erstmal die Sonne. Im Laufe des Tages wachsen rund um die Höhen einige Quellwolken. Die Temperaturen steigen auf 21 bis 24 Grad. Der Sonntag ist ähnlich warm, erst mit Sonne, zum Abend mit Regen und Gewitterwolken.
4: Dankeschön, Bernd.
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4: Herzlich willkommen am Freitagnachmittag. Da kann man doch schon mal das Wochenende einläuten, oder? Also ich finde schon. Das machen wir am besten, indem wir gleich mal eine SWR4-Tasse verlosen. Unser wunderschönes Porzellan demnächst für Ihren Sonntagskaffee. Mit ein bisschen Glück können Sie gewinnen, wenn Sie wissen, wie dieser Titel heißt, der so beginnt. Es ist nicht wirklich viel, aber Sie kennen es, glaube ich. So, das muss reichen. Haben Sie eine Idee? Dann ran ans Telefon.
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0: unterwegs, Downtown, hier bei SWR 4 um 14.17 Uhr. Vorsichtig fahren bitte. Auf der A8 Karlsruhe Richtung Stuttgart zwischen Pforzheim Süd und Heimsheim defektes Fahrzeug auf der linken Spur. Dann Vorsicht im Kreis Oberallgäu auf der B19 zwischen Rauenzell und Rieden. Gefahr durch einen langsam fahrenden Rollator. Und Vorsicht bitte auch auf der B28 Neu-Ulm Richtung Bad Urach zwischen Feldstetten und dem Rastplatz B465 Römerstein. Hier sind Rinder ausgebüxt, laufen da möglicherweise auf der Bundesstraße umher. Also hier auch bitte aufpassen und vorsichtig fahren. So, jetzt nochmal unser kleiner musikalischer Schnipsel. Das waren nur ein paar Sekunden, die wir heute gespielt haben. Zu gewinnen gibt es eine SWR4-Tasse. Die Schnipsel oder der Schnipsel hört sich so an. So, und wir wollten von Ihnen wissen, wie heißt denn dieser Titel und wer die richtige Leitung erwischt und die richtige Lösung natürlich hat, der bekommt von uns die SWR4-Tasse zugeschickt. Die geht vielleicht nach Koblenz. Da ist Matthias Bruchhof zu Hause. Schönen guten Tag, Herr Bruchhof.
1: Einen wunderschönen guten Tag.
0: Einen wunderschönen guten Tag. Und ich hoffe, Sie haben jetzt eine wunderschöne Lösung für mich.
1: Ja, das gesuchte Lied ist von Rod Stewart, Love Touch.
0: Von Rod Stewart, Love Touch. Achtung, die Antwort kommt. Ich hoffe, sie stimmt mit ihrer überein. Da ist die rauchige Stimme von Rod Stewart und das ist Love Touch. Deswegen, Herr Bruchhof, herzlichen Glückwunsch, alles richtig gemacht.
1: Ja, super, vielen lieben Dank.
0: Die Tasse geht in Ihren Tassenschrank. Und was machen Sie am Wochenende? Haben Sie schon was geplant? Muttertag ist auch noch schön, das Wetter soll eigentlich auch irgendwie werden. Insofern stehen auch hoffentlich für Sie zwei schöne Tage an.
1: Ja, heute bin ich noch das Haus am Sanieren, Renovieren und Schönheitsreparaturen am Durchführen. Nachher geht es auf den Sportplatz und danach den Kontakt zu den Freunden suchen, ein bisschen pflegen, bei ein paar kaltes Getränken und morgen wird der Grill angeschmissen bei hoffentlich strahlendem Sonnenschein.
0: Das war jetzt eine ganze Menge an Programm. Also ich glaube, da war alles mit dabei. Vom kalten Getränk, ja, der Grill, Bauarbeiten, Fußball, Freunde treffen, volles Programm. Schlafen Sie auch mal am Wochenende oder machen Sie einfach durch?
1: Das machen wir auch, wenn die Kinder uns schlafen lassen, ja.
0: Ach, die sind auch noch im Gepäck. Okay, genau. Alles klar. Und diese Sanierungsarbeiten, ist das aufwendig oder ist das wirklich nur ein paar Schönheitsreparaturen?
1: Das sind nur noch ein paar Schönheitsreparaturen, die jetzt zum Ende führen.
0: Okay, und letzte Frage noch. Auf dem Sportplatz selbst aktiv oder jubeln Sie da jemanden zu?
1: Nee, immer wieder die Fußballschuhe noch am Anziehen und dann noch ein bisschen mitkicken.
0: Mitkicken. Welche Position spielte Matthias?
1: Auf der 6.
0: Auf der 6. Vor der Abwehr. Sehr wichtiger Mann. Also, dann wünschen wir ein schönes, volles Wochenende. Machen Sie es gut. Viel Spaß mit der SWR4-Tasse. Und Rod Stewart haben wir natürlich auch nochmal an diesem Freitag hier bei SWR4. Cool.

Die schönsten Oldies der 60er und 70er hier bei SWR 4, die Eagles, Take It to the Limit, um 3:03. Vorsichtig fahren bitte auf der A6 Heilbronn Richtung Nürnberg zwischen Ilshofen, Wolpertshausen und Kirchberg. Ungesicherte Unfallstelle auf der rechten Spur und auf dem Standstreifen. Und vorsichtig sein bitte auch auf der A8 Stuttgart Richtung Karlsruhe zwischen Stuttgart-Möhringen und Kreuz Stuttgart. Ein kaputtes Auto auf der mittleren Spur. Gleich die Nachrichten aus Ihrer Region hier bei SWR 4. Gleich ist es 2:30.

0: Es ist 14.30 Uhr.
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2: Mit Uli Zwerenz. Guten Tag. Das IT-Unternehmen Bechtle aus Neckarsulm, das steigert den Umsatz. Bei Laufen wird ein Wildschwein überfahren und der Verursacher haut ab. Das Wetter, Sonne und Wolken im Wechsel. Morgen endlich dann bis 24 Grad. Der IT-Dienstleister Bechtle aus Neckarsulm hat den Umsatz im ersten Quartal gegenüber dem Vorjahr gesteigert. Luca Bauer berichtet.
3: In den ersten drei Monaten des Jahres stieg der Umsatz um 7,6% auf 1,57 Milliarden Euro. Der Gewinn vor Steuern lag bei rund 62 Millionen Euro. Die unmittelbaren Auswirkungen des Iran-Kriegs seien beherrschbar und auch mit den Folgen der Speicherchip-Krise könne man sehr gut umgehen, teilte das Unternehmen mit. Insbesondere der Auftragsbestand auf Rekordniveau und das konstant hohe Investitionsverhalten der öffentlichen Kunden stimmten Bechtle zuversichtlich. Deswegen soll auch an den gesetzten Zielen bis Jahresende festgehalten werden.
2: Bei Laufen am Neckar ist am Morgen der Fahrer eines großen Fahrzeugs mit einem Wildschwein zusammengestoßen und dann abgehauen. Das meldet die Polizei Iris Völlnagel mit den Einzelheiten.
4: Weil der Kadaver des großen Wildschweines auf der Straße liegen blieb, kam es zu zwei weiteren Unfällen. Laut Polizei war am frühen Morgen ein vermutlich großes Fahrzeug oder ein LKW mit dem Wildschwein zusammengestoßen. Der Fahrer fuhr einfach weiter. Das Fahrzeug muss stark beschädigt worden sein. Schätzungsweise sind an den drei beschädigten Fahrzeugen Schäden von rund 25.000 Euro entstanden. Die Polizei sucht Zeugen.
2: In den USA, da gibt es gerade einen Sauerkraut-Boom, ausgelöst wohl durch US-Gesundheitsminister Kennedy mit seiner Vorliebe dafür. Auch die Firma Hengstenberg, die ihr Sauerkraut in Bad Friedrichshall produziert, spürt den Trend, so Geschäftsführer Emeric de la Fouchardière.
5: Ja, kriegen wir bestimmt mit. Das heißt, haben wir vermehrt Anfragen aus den USA gekriegt, Kreuzfahrtfirmen und auch Großhändler, die über Amazon verkaufen. Der Markt Amerika ist für uns der zweitstärkste Markt nach Österreich. Wir machen ungefähr 17% unserem Export da in den USA mit Sauerkraut. Wo wir den Trend sehen, das ist Sauerkraut oder fermentierte Lebensmittel, die die Gesundheit fordern.
2: Der Sauerkraut-Hype in den USA, der ist auch in Bad Friedrichshall spürbar.
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2: Teils Sonne, teils dichte Wolken unterwegs. Meist bleibt es dabei aber trocken. Heute Nacht ist der Himmel dann locker bewölkt bei Tiefstwerten von 9 bis 5 Grad. An Main, Tauber, Neckar, Jagst und Kocher entstehen lokale Nebelfelder. Morgen, da scheint wieder häufig die Sonne. Im Laufe des Tages ein paar Quellwolken. Temperaturen gehen hoch auf 21 bis 24 Grad. Und auch am Sonntag fast genauso warm. Dann erst Sonne, dann der Wolken zum Abend. Bisschen Regen dabei.
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0: 3 Minuten nach 3 und wir gehen auf die A3 Köln Richtung Würzburg, nämlich zwischen dem Frankfurter Kreuz und Obertshausen 7 Kilometer Stau bzw. streckenweise stockender Verkehr, knappe halbe Stunde Verzögerung. A48 Koblenz Richtung Dernbach zwischen Bendorf Neuwied und Hörgrenzhausen 3 Kilometer Stau, 15 Minuten plus. A5 Frankfurt Richtung Kassel zwischen Nordwestkreuz Frankfurt und Friedberg, Unfall auf der linken Spur, 5 Kilometer Stau, 15 Minuten dauert's länger. A6 Mannheim Richtung Heilbronn zwischen Wiesloch-Rauenberg und Sinsheim. Unfall, rechte Spur und Standstreifen sind befahrbar. 10 Kilometer Stau und stockender Verkehr, Verzögerung eine knappe halbe Stunde. A66 Wiesbaden Richtung Frankfurt zwischen Wiesbaden-Erbenheim und Wiesbadener Kreuz. Unfall, 6 Kilometer Stau plus 15 Minuten. Die A8 Stuttgart Richtung Karlsruhe zwischen Stuttgart-Möhringen und Kreuz Stuttgart steht ein defekter PKW auf dem Standstreifen. 3 Kilometer Stau, 10 Minuten dauert es länger. A8 Karlsruhe Richtung Stuttgart zwischen Pforzheim West und Pforzheim Süd, Baustelle, 12 Kilometer Stau, Verzögerung eine halbe Stunde, in der Gegenrichtung dauert es etwa eine Viertelstunde länger. A81 Singen Richtung Stuttgart zwischen Böblingen-Hulb und Sittelfingen-Ost, Baustelle, 8 Kilometer Stau, Verzögerung 20 Minuten. A81 Würzburg-Heilbronn vor Neuenstadt am Kocher in beiden Richtungen 3 Kilometer Stau und jeweils rund 20 Minuten, die Sie mehr einplanen sollten. Und A96 München Richtung Bregenz zwischen Neuravensburg und dem Fendertunnel, Blockabfertigung, 6 Kilometer Stau, knappe 3/4 Stunde dauert's länger. 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Wir wünschen gute Fahrt.
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0: Nicht vergessen, am Sonntag ist Muttertag. Die Blumenhändler düngen nochmal nach, damit am Sonntag dann alles in voller Blüte steht. Die Wetterreporterin der SWR Landesschau, Maya Ihle, die besorgt sich heute schon mal ein paar Blümchen. Und zwar bei einer, wenn man so will, privaten Blumenhändlerin. Man könnte auch sagen, ein wahrer Blumenfan aus Ubstadt-Weiher. Was diese Dame an Blumen begeistert und was sie alles angepflanzt hat, das sagt uns Maya gleich.
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0: Hier ist SWR 4 Baden-Württemberg und die Wetterreporterin der SWR Landesschau, Maja Ihle. Die hat's gut, denn die konnte sich heute schon ihre Blumen für Sonntag besorgen. Da ist ja Muttertag und da ist sicherlich wieder einiges los in den Blumenläden in Baden-Württemberg. Maja ist heute in Obstadt-Weiher bei einer Dame gewesen, die hat sich, um es mal so zu sagen, in der Blumenwelt verloren. Die hat sich ihre eigene Blumenwelt geschaffen. Maja, erzähl uns die ganze Geschichte.
1: Ja, Larissa Auer aus Obstadt-Weiher hat tatsächlich schon seit sie ein Kind war davon geträumt, mal einen eigenen Garten voller Blumen zu haben. Und diesen Traum hat sie sich erfüllt, als sie zu ihrer Oma ins Haus gezogen ist. Die Oma hatte eigentlich einen Gemüsegarten voller Tomaten und Paprika und was das Herz begehrt. Und nach hat Larissa dieses ganze Gemüse ausgetauscht gegen Ranunkeln, Anemonen, Kornblumen. Und das konnte ich heute alles bestaunen. Ein bisschen Gemüse gibt es übrigens immer noch, aber es ist wirklich inzwischen ein wunderschönes Meer aus bunten Blumen.
0: Und da habt ihr beide heute schon die ersten Kränze und Gestecke fürs Wochenende gemacht?
1: Genau, Larissa hat da so ein paar Bestellungen, die sie abarbeiten muss. Und ich durfte ein bisschen helfen und durfte auch meiner Mama einen Blumenkranz aus Slow-Flower-Blumen binden. So nennt Larissa das nämlich. Was bedeutet, dass da überhaupt kein einziges Gramm Chemie oder sonst was dran ist. Alles, was irgendwie natürlich wächst und wachsen will, das kann mit rein in die Sträuße und die Kränze. Und was es nicht auf natürliche Weise packt, vielleicht wegen des Wetters oder warum auch immer, das dann halt nicht.
0: Ich frage mich gerade, was macht Larissa im Winter, wenn es keine Blumen gibt?
1: Larissa findet immer was. Auch heute haben wir tatsächlich ganz viele Kräuter einfach mit reingebunden, was natürlich auch für die Nase toll ist, wenn du dann so einen Kranz mit Oregano oder Salbei da liegen hast. Und trotzdem gab es die bunten Butterblumen und Kornblumen. Also ist für die Nase und fürs Auge schön geworden heute.
0: Dann hast du wahrscheinlich auch einen guten Tipp, wer am Sonntag dann loszieht, um ein paar Blümchen zu besorgen für die Mama. Was ist momentan so in an Farben oder du hast gerade die Kräuter auch angesprochen, was kannst du empfehlen?
1: Also tatsächlich bin ich und Larissa auch, wir sind einfach Fan von je bunter, desto besser. Also einfach mal durchs Feld spazieren oder am Straßenrand, man findet eigentlich immer irgendwo Löwenzahn, Butterblumen, Gänseblümchen, kann man alles verwenden und je bunter und wilder, desto schöner finden wir.
0: Und wie man aus all diesen schönen bunten Blumen, die man überall finden kann, einen schönen Kranz binden kann, das sehen Sie dann heute Abend in der Landesschau im Wetter ab 18.15 Uhr. Die Wetterreporterin Maja Ihle, heute unterwegs in Obstadt-Weiher.
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How Long Ace hier bei SWR 4, gleich 5 vor 3. Vorsichtig fahren bitte auf der A81, Singen Richtung Stuttgart zwischen Böblingen Ost und Sindelfingen Ost. Ungesicherte Unfallstelle auf der linken Spur und Vorsicht auf der B31, Friedrichshafen Richtung Lindau. Zwischen Mauernried Tunnel und Maria Brunn und Ereskirchlatt eine Ölspur auf der Strecke und Vorsicht auch auf der B462, B294. Freudenstadt Richtung Rottweil zwischen Schlossbergtunnel in Schiltach und Schramberg. Hier ein Unfall und hier bitte auch vorsichtig unterwegs sein. Und dann haben wir noch eine gute Nachricht, die vor wenigen Minuten reingekommen ist. Die Geiselnahme in der Bank in Sinzig, die ist laut Polizei beendet. Die Geiseln sind unversehrt. Die mutmaßlichen Täter sind in Gewahrsam. Mehr dazu, zu dieser guten Nachricht, gleich in den Nachrichten um 3, hier bei SWR 4.

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7: Um 15 Uhr mit Andrea Schindler. Guten Tag. Wir beginnen mit einer Warnmeldung. Achtung, Vorsicht im Kreis Oberallgäu auf der B19 zwischen Rauenzell und Sonthofen. In beiden Richtungen Kinder auf der Fahrbahn und zwar zwischen den Fahrstreifen. Vorsicht im Kreis Oberallgäu auf der B19 zwischen Rauenzell und Sonthofen. In beiden Richtungen Kinder zwischen den Fahrstreifen auf der Fahrbahn. Und zurück zu den Nachrichten. Die Geiselnahme in Sinzig ist zu Ende gegangen. Ministerpräsident Kretschmann hat seine letzte Bundesratssitzung absolviert. Das Wetter, Sonne und Wolken, maximal 17 bis 22 Grad. Die Geiselnahme in Sinzig ist beendet. Vor wenigen Minuten haben Spezialkräfte der Polizei die Bank und das Gebäude durchsucht. Aus Sinzig SWR-Reporter Andreas Kriesam.
8: Kräfte des Spezialeinsatzkommandos haben in der Bank zwei Personen angetroffen, die in einem Raum eingesperrt, eingeschlossen waren. Der Polizeipressesprecher wollte sich nicht dazu äußern, welchen Geschlechts sie sind oder ob es Täter oder Opfer sind. Mutmaßlich sind es Opfer, die jetzt vernommen werden. Von den Tatverdächtigen keine Spur. Deswegen werden jetzt noch Spuren gesichert am Tatort, um den genauen Tathergang zu rekonstruieren. Die Absperrungen bleiben also erstmal noch, aber die Geiselnahme selbst ist beendet und die beiden werden jetzt vernommen und nach den Geschehnissen befragt.
7: Der scheidende Ministerpräsident Kretschmann hat sich heute vom Bundesrat verabschiedet. Der grünen Politiker forderte dabei seine Länderkollegen auf, am föderalen Prinzip weiter festzuhalten und nur das nach oben zu verlagern, was unten nicht gelöst werden kann. Er empfahl, das System auch stärker in der EU anzuwenden. Der Bundesrat hat heute noch verschiedene Gesetzesvorhaben gebilligt. Zuletzt die neuen Regeln zum verbesserten Verbraucherschutz beim Abschluss von Kreditverträgen. Die Reform sieht unter anderem verschärfte Prüfungen der Kreditwürdigkeit vor. Die Vorgaben gelten dann beispielsweise auch für Kleinkredite bis 200 Euro und sollen das Risiko einer Überschuldung verringern. Außerdem hat die Länderkammer der Reform der privaten Altersvorsorge zugestimmt. Sie ersetzt die Riester-Rente und soll Menschen motivieren, auch selbst fürs Alter vorzusorgen. Aus Berlin Andreas Fischer.
9: Der Bundesrat hat die Reform ausdrücklich begrüßt. Die Bundesregierung will damit erreichen, dass die Menschen in Deutschland neben der staatlichen Rente und der betrieblichen Altersvorsorge mehr selbst fürs Alter sparen. Dafür fördert der Staat in Zukunft mehr Finanzprodukte, die vor allem in Aktien oder ETFs anlegen. So sollen deutlich höhere Renditen möglich sein als bei bisherigen Riester-Verträgen. Dafür kann dann aber auch die Garantie entfallen, dass Sparer die eingezahlten Beiträge später voll ausbezahlt bekommen. Außerdem wird es ein sogenanntes Standardprodukt geben. Es soll günstig und leicht verständlich sein. Alle Banken, Sparkassen und Versicherungen sollen es anbieten müssen.
7: Europäische Fluggesellschaften dürfen ab sofort verstärkt

0: Kerosin aus den USA nutzen. Die Europäische Agentur für Flugsicherheit hat jetzt den Weg für den Treibstoff Jet A freigemacht. Wegen des Iran-Krieges hatten viele Airlines zuletzt vor Kerosinengpässen gewarnt. Aus Brüssel berichtet Jean-Marie Magro.
1: Die Behörde habe keinerlei Sicherheitsbedenken bei einer möglichen Einführung von Jet A in Europa, erklärte sie. Bisher ist Jet A in der Europäischen Union nicht zugelassen. Allerdings tanken Airlines den Treibstoff bereits, wenn sie von einem US-amerikanischen Flughafen zurück nach Europa fliegen. Die Europäische Kommission nahm die Einschätzung in ihren Richtlinien für Fluggesellschaften auf. Aufgrund der Sperrung der Straße von Hormuz ist das Angebot an Kerosin auf dem Weltmarkt knapper geworden.
0: Der Messenger-Dienst Signal verstärkt nach Angriffen auf deutsche Politiker und Journalisten den Schutz für Nutzer. Eine Konzernsprecherin sagte dem Magazin Spiegel, in Zukunft bekämen Nutzer Warnhinweise, wenn sie zum ersten Mal eine Nachricht von einer unbekannten Nummer erhielten. Betrüger hatten gefälschte Nachrichten genutzt, um an sensible Daten zu kommen. Das waren die Nachrichten für Baden-Württemberg. Die Zeit 15.04 Uhr.
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3: Vorsicht im Kreis Oberallgäu auf der B19 zwischen Rauenzell und Sonthofen in beiden Richtungen. Immer noch Kinder auf der Fahrbahn und zwar hier zwischen den Fahrstreifen. Bitte gut aufpassen. A3 Köln Richtung Würzburg zwischen Frankfurter Kreuz und Obertshausen. 10 Kilometer Stau, knappe halbe Stunde dauert's länger. A5 Frankfurt Richtung Kassel zwischen Nordwestkreuz Frankfurt und Friedberg. Unfall auf der linken Spur, 10 Kilometer stockend, knappe halbe Stunde Verzögerung. Eine knappe halbe Stunde dauert's auch länger auf der A60 Rüsselsheim Richtung Mainz zwischen Rüsselsheim-Königstetten und Mainz-Spetzdreieck ein Unfall, 5 Kilometer Stau. A66 Wiesbaden Richtung Frankfurt zwischen Wiesbaden-Erbenheim und Wiesbadener Kreuz, Unfall, 6 Kilometer Stau, auch hier knappe halbe Stunde plus. 10 Minuten dauert es länger auf der A8 München Richtung Stuttgart in Höhe Stuttgart-Degerloch, ein Unfall, 3 Kilometer Stau. Nochmal die A8 Karlsruhe Richtung Stuttgart zwischen Pforzheim-West und Pforzheim-Süd, die Baustelle, 12 Kilometer Stau, stockender Verkehr auch, knappe halbe Stunde dauert es länger. In der Gegenrichtung nach wie vor rund eine Viertelstunde plus in Fahrtrichtung Karlsruhe. A81 Singen Richtung Stuttgart zwischen Böblingen Ost und Sindelfingen Ost, Baustelle und Unfall auf der linken Spur, 8 Kilometer stockend, Verzögerung 15 Minuten. A81 Würzburg Richtung Heilbronn zwischen Möckmühl und Brettachtalbrücke, 3 Kilometer Stau, Verzögerung 30 Minuten, in der Gegenrichtung etwa 10 Minuten. A96 München Richtung Bregenz zwischen Neuravensburg und dem Fendertunnel, 6 Kilometer Stau, knappe Dreiviertelstunde sollten Sie mehr einplanen. Hier gibt's Blockabfertigung. 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Ihnen allen, wo auch immer Sie stecken, gute Fahrt.
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3: Mit den aktuellen Temperaturen aus dem Südwesten. Wir messen 14 Grad in Birkenfeld, 17 Grad sind es in Kirchheim oder auch in Neuwied. Und wir haben auch noch 18 Grad in Friedrichshafen. Mehr zum Wetter jetzt von Bernd Madlener.
4: Teils scheint längere Zeit die Sonne, teils sind dichte Wolken unterwegs. Dabei bleibt es mit großer Wahrscheinlichkeit trocken. Heute Nacht kühlt es auf 9 bis 5 Grad ab. Vor allem an Main, Taubernecker, Jagst und Koch entstehen Nebelfelder. Morgen scheint erstmal die Sonne. Im Laufe des Tages wachsen rund um die Höhen einige Quellwolken. Die Temperaturen steigen auf 21 bis 24 Grad. Der Sonntag ist ähnlich warm. Erst mit Sonne, zum Abend mit Regen und Gewitterwolken.
3: Dankeschön, Bernd.
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3: Es gibt ja den Klimawandel und es gibt einen Garten. Und wenn man diese beiden Begriffe verbindet, kommt man auf den Klimawandelgarten. Die Frage ist nur, gibt es das? Und wenn ja, was ist das? Antwort auf die erste Frage, ja, das gibt's. Zweite Frage, die beantwortet uns in gut 10 Minuten unsere SWR4-Reporterin, denn die war dort, im Klimawandelgarten in Heidelberg.
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0: Die Birds hier bei SWR 4. Vorsichtig fahren bitte auf der A643 Wiesbaden Richtung Mainz zwischen Wiesbaden-Eppelallee und Mainz-Mombach. Defekter Pkw auf der linken Spur und Vorsicht auch auf der B313 Stockach Richtung Sigmaringen zwischen Espasingen und der A98 Stockach West. Mehrere Müllsäcke liegen da auf der Straße. Wir sind angelangt bei unserer Rubrik, was es nicht alles gibt. Ja. Okay, die Rubrik selbst gibt es bei uns eigentlich gar nicht, aber trotzdem gibt es immer wieder Kurioses zu entdecken im Südwesten. In Heidelberg zum Beispiel, da gibt es neuerdings einen Klimawandelgarten. Das Ganze ist ein Projekt der Universität Heidelberg, die den Garten mit Unterstützung der Stadt und auch auf dem Gelände der psychiatrischen Klinik des Uniklinikums angelegt hat. Und SWR4-Reporterin Lara Rank, die war für uns mal vor Ort und hat sich diesen Garten mal angeschaut. Lara, wie kann man sich einen Klimawandelgarten denn vorstellen?
1: Also eigentlich ist es ein kleiner Garten, aber nicht irgendwo, sondern auf dem Dach der Tiefgarage der psychiatrischen Klinik Heidelberg. Dort gibt es Hochbeete, Bäume sind gepflanzt worden und neue Beete sind auch schon angelegt worden. Angepflanzt wurde unter anderem auch Hopfen, Lavendel und sogar ein paar Kiwibäume. Und ein Weg aus Mulch führt durch den Garten. Und was das ganze Projekt jetzt eigentlich mit Klimawandel zu tun hat, das hat mir Johanna Schwarz, Koordinatorin des Klimawandelgartens, erklärt.
2: Wir haben hier einen Ort mitten in der Stadt, eine Hitzeinsel, bei der wir zeigen wollen, welche Pflanzen können gut mit den Effekten des Klimawandels zurechtkommen oder welche können es eben nicht so gut. Wie kann man wassersparend gärtnern? Wie kann man mit diesem ganzen Problem der steigenden Temperaturen in den Städten zurechtkommen?
1: Der Garten soll deshalb auch für Forschungszwecke genutzt werden. Dabei wird geschaut, wie sich verschiedene Pflanzen aus unterschiedlichen Regionen und Klimazonen entwickeln, sagt Katrin Schasig von der Lehr- und Versuchsanstalt für Gartenbau.
3: Wir schauen uns hier auf verschiedenen Staudenflächen an, inwieweit sich unterschiedliche Pflanzen eignen, den Bedingungen, die jetzt so herrschen, standzuhalten und ja, mit wie wenig Bewässerung sie dann in der Zukunft vielleicht auch auskommen können.
0: Hört sich auf jeden Fall spannend an. Wird in diesem Klimawandelgarten nur geforscht oder gibt es da auch andere Angebote?
1: Nein, also es wird dort nicht nur geforscht, man kann auch einfach hinkommen, um sich zu erholen und den Garten zu genießen.
2: Der Garten ist offen, der ist auch wirklich 24/7 sozusagen zugänglich. Jeder ist eingeladen, hierher zu kommen und sich den Garten anzuschauen,
1: sagt Johanna Schwarz vom Klimawandelgarten. Was der Garten nun mit dem Lernen zu tun hat, hat mir Nicole Eschbach vom Geografischen Institut und der Heidelberg School of Education erklärt.
4: Wir nutzen den Klimawandelgarten als Lernraum und entwickeln zum einen digitale Impulse, die man dann hier vor Ort über einen QR-Code auf der Website zugreifen kann und sich befassen kann mit, was macht denn der Klimawandelgarten eigentlich? Zu Stichwort Hitze, wie verändert sich die Artenvielfalt? Was kann man hier alles so beobachten? Wie kann man sich begegnen?
1: Also kurz gesagt ist der Klimawandelgarten ein Raum für alle zum Lernen und zum Chillen.
0: Dankeschön an Lara Rank. Interessantes Projekt, der Klimawandelgarten der Uni Heidelberg. Und wenn Sie diese wunderschöne Stadt am Neckar mal besuchen wollen, dann schauen Sie doch dort einfach auch mal vorbei. Ein bisschen zum Relaxen. 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

0: Es ist 15.30 Uhr.
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2: Mit Uli Zwerens, guten Tag. Lidl akzeptiert Urteil wegen irreführender Werbung. Die Firma Hengstenberg profitiert vom Sauerkrautboom in den USA. Das Wetter, Sonne und Wolken im Wechsel, morgen bis zu 24 Grad. Der Discounter Lidl aus Bad Wimpfen akzeptiert ein Urteil wegen irreführender Werbung. Das Landgericht Heilbronn hatte den Slogan 500 Artikel dauerhaft im Preis gesenkt, moniert, weil diese 500 Artikel gar nicht überall erhältlich waren. Jens Niesing, wie reagiert Lidl darauf?
3: Einerseits nimmt Lidl, wie es in der Mitteilung heißt, die Entscheidung zur Kenntnis, sprich, der Discounter geht nicht in Berufung und das Urteil ist rechtskräftig. Andererseits, so wirklich klein beigeben, will das Unternehmen trotzdem nicht. Vielmehr beharrt es darauf. Am 24. Mai 2025 wurden 500 Einzelartikel im Preis gesenkt. Dabei, und das ist jetzt die Klarstellung, handelt es sich um bundesweite und um regionale Preissenkungen. Also Preissenkungen für Artikel, die gar nicht überall zu haben waren.
2: Der Deutsche Handelsverband ist froh, dass die 1.000 € Prämie für Arbeitnehmer erstmal nicht kommt. Die Prämie, die Unternehmen aufbringen müssten, hätte Einzelhändler belastet, hat Verbandspräsident Alexander von Breen dem SWR Heilbronn gesagt. Zuvor hatte der Bundesrat dem Gesetzentwurf nicht zugestimmt.
4: Heute war ein guter Tag. Der Bundesrat hat die 1.000 € Prämie von der Platte genommen, hat sie wieder zurückgeschickt, hat sie nicht genehmigt. Das ist eine große Erleichterung für alle Händler und Händler, die drei sehr, sehr schwierige Jahre hinter sich haben. Wir fordern jetzt die notwendigen großen Reformen, um dann auch Sicherheit für uns alle zu haben, damit wir planen können. Es gibt nichts Schlimmeres als keine Planbarkeit.
2: Von Breen ist auch CEO beim Heilbronner Sportfachhändler Intersport. In den USA gibt es gerade einen Sauerkrautboom, ausgelöst wohl durch US-Gesundheitsminister Kennedy mit seiner Vorliebe dafür. Auch die Firma Hengstenberg, die ihr Sauerkraut in Bad Friedrichshall produziert, spürt den Trend, so Geschäftsführer Emeric de la Fouchardière.
5: Ja, kriegen wir bestimmt mit. Das heißt, haben wir vermehrt Anfragen aus den USA gekriegt. Kreuzfahrtfirmen und auch Großhändler, die über Amazon verkaufen. Der Markt Amerika ist für uns der zweitstärkste Markt nach Österreich. Wir machen ungefähr 17% unserem Export da in den USA mit Sauerkraut. Wo wir den Trend sehen, das ist Sauerkraut oder fermentierte Lebensmittel, die Gesundheit fordern.
2: Der Sauerkraut-Hype in den USA ist also auch in Bad Friedrichshall spürbar.
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2: Teils Sonne, teils dichte Wolken, meist bleibt es aber trocken. Heute Nacht dann ist der Himmel locker bewölkt bei 9 bis 5 Grad an Main, Tauber, Neckar, Jax und Kocher. Lokale Nebelfelder, morgen Sonnenschein. Die Temperaturen steigen auf 21 bis 24 Grad.
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0: 3 Minuten nach 3:30, Vorsicht auf der A643 Wiesbaden Richtung Mainz. Zwischen Wiesbaden-Eppelallee und Mainz-Mombach defekter Pkw auf der linken Spur. A3 Köln Richtung Würzburg zwischen Frankfurter Kreuz und Obertshausen. 10 Kilometer Stau bzw. streckenweise stockender Verkehr, knappe halbe Stunde Verzögerung. A5 Frankfurt Richtung Kassel zwischen Nordwestkreuz Frankfurt und Friedberg. Unfall auf der linken Spur, 10 Kilometer Stau. Etwa eine Stunde kann es da länger dauern. Wir wünschen da viel Geduld. A8 Karlsruhe Richtung Stuttgart. Zwischen Pforzheim West und Pforzheim Süd die Dauerbaustelle. 7 Kilometer Stau bzw. stockender Verkehr. Rund 25 Minuten dauert es länger. In der Gegenrichtung 4 Kilometer stockend. A81 Würzburg Richtung Heilbronn. Zwischen Möckmühl und Brettachtalbrücke. 4 Kilometer Stau. 40 Minuten plus. In der Gegenrichtung 2 Kilometer Stau. Und noch die A96 München Richtung Bregenz. Zwischen Neuravensburg und dem Grenzübergang bei Lindau. Blockabfertigung vor dem Fendertunnel, 5 Kilometer Stau und 20 Minuten, die es länger dauert. Damit sind wir durch, kommen Sie auch gut durch. Gute Fahrt wünschen wir. 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
0: Und Sie haben die gute Nachricht bei uns wahrscheinlich schon gehört in den Nachrichten. Die Geiselnahme in Sinzig dort in der Bank, die ist beendet. Es wurde offenbar niemand verletzt, aber es gibt viele offene Fragen. Was ist mit den Tätern? Wie geht es den Betroffenen? Wie hat sich das alles abgespielt? Diese Fragen beantwortet uns gleich unser SWR4-Reporter. Er ist live in Sinzig vor der Bank.
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0: Al Stewart hier bei SWR 4 um 15.43 Uhr. Ja, Szenen wie aus einem Krimi heute Morgen in Sinzig. Der Ort am Mittelrhein hält mal kurz den Atem an, denn in einer Bankfiliale haben offenbar mehrere Täter der Polizei zufolge Personen festgehalten, Menschen festgehalten am frühen Nachmittag. Dann zum Glück die Entwarnung, die vermeintliche Geiselnahme ist schnell und unblutig beendet worden. Unser SWR4-Reporter Michael Häusler ist vor Ort, meldet sich jetzt live aus Sinzig. Michael, ich habe gesagt, eine vermeintliche Geiselnahme. Warum denn vermeintlich?
1: Ja, ganz einfach, weil die Polizei seit 9 Uhr heute Morgen eben vermutet hat, dass einer oder mehrere Geiselnehmer sich in dieser Volksbank hier in der Sinziger Innenstadt ja verschanzt haben und Geiseln in ihrer Gewalt haben. Mehr war dort nicht rauszufinden. Das SEK war vor Ort, Verhandler des LKA waren vor Ort und ein wirklich sehr großes Polizeiaufgebot. Die ganze Innenstadt war abgesperrt, 2 Hubschrauber kreisten über der Stadt. Ja, und dann irgendwann müssen die Ermittler rausgefunden haben, vielleicht ist da ja doch gar keiner drin, außer die Opfer wahrscheinlich. Deshalb haben sie die Bank so gegen 2:30 gestürmt und haben dann tatsächlich die 2 Personen im Tresorraum gefunden. Einer von ihnen war ein Fahrer eines Geldtransporters, der vor der Bank heute Morgen geparkt hat. Aber andere Menschen wurden in der Bank nicht aufgefunden.
0: Wie geht es den beiden, die man da vorgefunden hat? Weiß man das?
1: Viel wissen wir nicht. Es ist gerade so, dass die Ermittler mit den beiden Opfern eben sprechen und da sich natürlich auch viele Informationen darüber erhoffen, wie das Ganze heute am Vormittag wohl abgelaufen sein muss. Wie gesagt, einer war der Fahrer dieses Geldtransporters und die Polizei versucht jetzt einfach im Laufe des Tages so viele Informationen zu sammeln wie möglich. Es kann aber auch sein, dass die gar nicht so viel wissen, weil sie waren ja die ganze Zeit wohl in diesem Tresorraum eingeschlossen.
0: Du hast gesagt, die Täter sind spurlos verschwunden. Weiß man denn irgendwas über die?
1: Nee, spurlos trifft es ganz gut. Man weiß nicht, ob sie Beute mitgenommen haben. Man weiß nicht, ob sie bewaffnet sind. Man weiß noch nicht mal, wie viele es sind. Und man weiß auch nicht, ob sie heute Morgen direkt nach dieser Tat um 9 Uhr ja, abgehauen sind oder ob sie vielleicht um 11 Uhr doch, obwohl hier alles abgesperrt war, irgendwo rausgekommen sind. Also das alles ist noch völlig offen und ungeklärt.
0: Wie geht es jetzt weiter? Wie geht die Polizei vor?
1: Na, die Polizei, die fahndet, die versucht jetzt eben im Nahbereich zu fahnden. Das macht sie schon den ganzen Tag, aber sie versucht jetzt auch, hat mir der Polizeisprecher gesagt, diesen Fahndungskreis größer zu ziehen. Aber inzwischen sind ja schon 5-6 Stunden vergangen. Also es kann sein, dass die schon längst über die Autobahn in Holland oder sonst irgendwo sind.
0: Die vermeintliche Geiselnahme in der Bank in Sinzig ist beendet. Aber wir haben es gehört, es gibt noch viele offene Fragen. Wenn es was Neues gibt, Sie erfahren es natürlich hier bei SWR4. Dankeschön an dieser Stelle an unseren SWR4-Reporter Michael Häusler live aus Sinzig.

Just in den 60ern, da hatten sie ihre Hochzeit. Die Searchers, Love Potion Number 9 hier bei SWR 4. Die schönsten Oldies gibt's natürlich hier bei uns. Und wir halten sie auch auf dem Laufenden, was auf der Straße los ist. Vorsicht auf der A81 Heilbronn Richtung Würzburg zwischen Möckmühl und Osterburgen. Ein Holzklotz auf allen Fahrstreifen. Und Vorsicht auf der B10, B313 Stuttgart Richtung Nürtingen zwischen dem Plochinger Dreieck und Wernau. Defekter LKW auf dem Beschleunigungsstreifen. Bitte vorsichtig fahren und jetzt ganz gemütlich zurücklehnen bei Dan Harrow, Don't Break My Heart. 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

0: Vorsicht bitte auf der A81 Stuttgart-Singen. Zwischen Geisingen und Engen werfen Personen Gegenstände auf die Fahrbahn. Vorsicht bitte auf der A81 Stuttgart-Singen. Zwischen Geisingen und Engen werfen Personen Gegenstände auf die Fahrbahn. 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
7: Und wir beginnen wieder mit einer Gefahrenmeldung. Vorsicht auf der A81 Stuttgart-Singen. Zwischen Geisingen und Engen werfen Personen Gegenstände auf die Fahrbahn. Vorsicht auf der A81 Stuttgart-Singen. Zwischen Geisingen und Engen werfen Personen Gegenstände auf die Fahrbahn. Und zurück zu den Nachrichten. Um 16 Uhr mit Andrea Schindler. Die vermeintliche Geiselnahme in Sinzig ist zu Ende gegangen. Der Industrieanlagenbauer Festo aus Esslingen will hunderte Stellen streichen. Das Wetter, Sonne und Wolken, 17 bis 22 Grad. Die vermeintliche Geiselnahme in der Volksbank im rheinland-pfälzischen Sinzig ist beendet. Die Polizei hat die Bank und die Wohnungen darüber nach stundenlangem Warten durchsuchen können. Zwei eingesperrte Menschen wurden demnach unverletzt aus einem Tresorraum befreit. Offenbar sind der oder die Täter unerkannt verschwunden. Ob sie Beute machten, ist unklar. Aus Sinzig, Reporter Michael Häusler.
8: Aktuell konnten die beiden Menschen in der Bank, die dort eingeschlossen waren, noch nicht von der Polizei vernommen werden. Deshalb ist auch noch nicht klar, um wen es sich bei den Tätern handeln könnte, ob die Täter bewaffnet sind, wann und wie sie geflohen sind. Die Polizei hat eine Fahndung eingeleitet. Mehr ist zum jetzigen Zeitpunkt nicht bekannt. Der Einsatz in der Innenstadt von Sinzig sei aber soweit beendet. Noch besteht die Sperrung in der Innenstadt. Die soll aber in den nächsten Stunden aufgehoben werden.
7: Der scheidende Ministerpräsident Kretschmann hat heute zum letzten Mal an einer Bundesratssitzung teilgenommen. Dabei hat er sich mit einem Bekenntnis zum Föderalismus verabschiedet. Der grüne Politiker verwies auch auf die Entscheidung der Länderkammer, die der geplanten Entlastungsprämie überraschend nicht zugestimmt hatte. Thomas Eberding berichtet.
9: Ein letzter langer Applaus für den dienstältesten Ministerpräsidenten der Republik. Nach 182 Plenarsitzungen und mehr als 40 Reden vor dem Bundesrat verabschiedete sich der Grüne Winfried Kretschmann. Die steuerfreie Entlastungsprämie sei sicherlich gut gemeint, aber nicht unbedingt gut gemacht, so Kretschmann. So funktioniere der Föderalismus nicht. Denn sollte die Prämie eingeführt werden, würde sie zu Steuerausfällen vor allem bei Ländern und Kommunen führen. Doch der Föderalismus sei ein Teil von Deutschlands Erfolgsgeschichte, so Kretschmann. Und ein Bollwerk gegen zentralistische Allmachtsfantasien.
7: Die Opposition wirft der Bundesregierung nach der gescheiterten Entlastungsprämie Versagen vor. Linken-Parteichefin Schwertner sagte, Union und SPD präsentierten halbfertige Gesetze, anstatt mit Ländern und Kommunen pragmatische Lösungen zu finden. Grünen-Fraktionschefin Dröge sprach von einem Fiasko. Die schwarz-roten Vorschläge seien so schlecht, dass sie nicht einmal ihre eigenen Ministerpräsidenten überzeugten. Der Bundesrat hatte die steuerfreie Prämie von bis zu 1.000 Euro am Mittag abgelehnt. Der Automatisierungsspezialist Festo aus Esslingen plant in Deutschland den Abbau von rund 1.300 Stellen. Das gab das Unternehmen bekannt. Aus der SWR Wirtschaftsredaktion Merlin Gersbach.
10: Festo hat heute ein unternehmensweites Transformationsprogramm vorgestellt. Dessen Ziel sei es, sich als finanziell unabhängiges Familienunternehmen langfristig zukunftsfähig aufzustellen und die internationale Wettbewerbsfähigkeit zu stärken, heißt es in einer Pressemitteilung. In diesem Rahmen sei in Deutschland ein Stellenabbau in einer Größenordnung von rund 1.300 Stellen vorgesehen. Laut Festo sollen damit Strukturen verschlankt und die Kostenbasis angepasst werden. Hintergrund seien tiefgreifende Veränderungen in den Märkten, zunehmender

0: Wettbewerb aus Asien sowie geopolitische Krisen. Über die konkrete Ausgestaltung des Stellenabbaus verhandelt das Unternehmen nach eigenen Angaben derzeit noch mit dem Betriebsrat.
1: Das Kreuzfahrtschiff, auf dem das tödliche Hunter-Virus ausgebrochen ist, wird am Sonntag in Teneriffa ankommen. Das hat das spanische Ministerium mitgeteilt. Direkt danach sollen erste Passagiere in ihre Heimatländer ausgeflogen werden. Bei einer Frau aus Deutschland, die im Uniklinikum Düsseldorf untersucht wurde, konnte das Virus bislang nicht nachgewiesen werden, hieß es. Und die Zeit, es wird 16.04 Uhr.
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3: Nochmal zur Sicherheit, Vorsicht auf der A81 Stuttgart-Singen zwischen Geisingen und Engen. Da werfen Personen Gegenstände auf die Fahrbahn. Dann die A3 Köln Richtung Würzburg zwischen Kelsterbach und Frankfurt Süd in beiden Richtungen. Die beiden rechten Spuren, die sind wegen eines defekten Fahrzeugs gesperrt. 3 Kilometer Stau, knappe halbe Stunde dauert's länger. A5 Frankfurt Richtung Kassel zwischen Westkreuz Frankfurt und Friedberg. Hier eine geräumte Unfallstelle, aber immer noch 12 Kilometer Stau und etwa eine Dreiviertelstunde, die es länger dauert. Das sollte sich dann allmählich auflösen. Dann haben wir die A6 Heilbronn Richtung Mannheim zwischen Mannheim-Schwetzingen und Kreuz Mannheim. 3 Kilometer Stau, 15 Minuten plus. A8 Karlsruhe Richtung Stuttgart zwischen Pforzheim West und Pforzheim Süd, Baustelle. 7 Kilometer Stau, 20 Minuten dauert es länger, in der Gegenrichtung 4 Kilometer stockend. B10 Stuttgart Richtung Mühlacker zwischen B27, Dreieck Stuttgart-Zuffenhausen und Korntal, defekter PKW, es sind nur 2 Spuren frei, 2 Kilometer Stau. Und damit sind wir schon durch. Ihnen allen gute Fahrt, wo auch immer Sie stecken, kommen Sie gut an. 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
3: Mit aktuellen Temperaturen 16 Grad in Manderscheid, dann haben wir in Mühlacker 18 Grad, in Freiburg im Breisgau auch 18 Grad und in Bendorf 17 Grad. Mehr zum Wetter jetzt von Bernd Mattlina.
4: Teils scheint längere Zeit die Sonne, teils sind dichte Wolken unterwegs. Dabei bleibt es mit großer Wahrscheinlichkeit trocken. Heute Nacht kühlt es auf 9 bis 5 Grad ab. Vor allem an Main, Taubernecker, Jagst und Koch entstehen Nebelfelder. Morgen scheint erstmal die Sonne. Im Laufe des Tages wachsen rund um die Höhen einige Quellwolken. Die Temperaturen steigen auf 21 bis 24 Grad. Der Sonntag ist ähnlich warm, erst mit Sonne, zum Abend mit Regen und Gewitterwolken.
3: Dankeschön, Bernd. Grüße ins Wetterstudio.
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3: Die Zeit rast. Ja, es ist schon wieder ein Jahr her, dass Papst Leo im Amt ist. Heute auf den Tag genau vor einem Jahr, am 8. Mai 25, da ist er ins Amt gekommen. Was hat er bewirkt? Oder besser gefragt, wie hat er auf Sie gewirkt? Wir haben uns mal umgehört, im Dom oder am Dom zu Speyer. Die Antworten hören Sie gleich nach 3 Hits.
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0: Alice hier bei SWR 4 an diesem Freitagnachmittag 16.16 Uhr. Vorsichtig fahren bitte auf der A61 Hockenheim Richtung Speyer. Zwischen Dreieck Hockenheim und Hockenheim liegt eine Metallstange auf der Fahrbahn und Vorsicht auch auf der A8 Stuttgart Richtung Karlsruhe. Zwischen Leonberg Ost und Leonberg West eine ungesicherte Unfallstelle. Und nochmal Vorsicht auf der B10 Karlsruhe Richtung Landau. Zwischen Raffineriestraße und Rheinbrücke in Knielingen ein Unfall. Die linke Spur ist hier gesperrt. Papst Leo der 14., der ist heute seit genau einem Jahr im Amt mit dem heutigen Tag. Ja, der US-Amerikaner hatte im vergangenen Jahr ja die Nachfolge von Papst Franziskus angetreten und musste auch zuletzt richtig kräftig einstecken, weil Präsident Donald Trump ihn als schrecklich und schwach kritisiert hat. Aber der Papst hat das ziemlich cool an sich abtropfen lassen. Zum Glück, muss man sagen, an dieser Stelle. SWR4-Reporter Heiko Wirz, der hat mal Besucher vor dem Dom in Speyer gefragt, wie sie zu Leos erstem Jahr als Papst stehen, was sie dazu sagen. Und dieser Frau aus Speyer zum Beispiel, da hat die Haltung von Papst Leo im Streit um dieses Thema Frieden mit US-Präsident Trump sehr imponiert.
1: Sehr sachlich von Seiten des Papstes aus und Trump hatte dann wenig Möglichkeiten anzugreifen. Also von daher sehr interessant und ich glaube auch, das ist der richtige Papst, um eben auch weltweit da nochmal zu zeigen, dass auch die katholische Kirche sich eben auch nicht ganz aus der Politik raushalten kann.
2: Der Papst, er ist auch ein politischer Papst, so sehe ich ihn, und ein mehr weltlicher Papst, aber das weiß ich so genau nicht, ich bin ja Protestant. Im Großen und Ganzen sehe ich ihn positiv. Und er hatte jetzt auch ein bisschen Trouble mit dem Trump gehabt und von ihm aus fand ich ja sehr positiv. Er hat da die Richtung gezeigt, dem guten Mann aus Washington. Ne?
0: Ja. Komplimente aus Speyer, dort vor dem Dom aufgenommen. Menschen, die über Papst Leo nur Gutes zu sagen haben. Eigentlich, er ist heute auf den Tag genau ein Jahr im Amt. 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

Robert Palmer. Zusammen mit Johnny und Mary sind sie schon drei. Und sie sind auch dabei hier bei SWR 4 an diesem Freitagnachmittag. Gleich nach Clan Campbell und den Rhinestone Cowboy kommen die Nachrichten aus ihrer Region, dass sie wissen, was bei ihnen vor der Haustür passiert. 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

0: Es ist 16.30 Uhr.
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2: Mit Uli Zwerens, guten Tag. Der Einzelhandelsverband ist froh, dass die Entlastungsprämie für Arbeitnehmer nicht kommt. Die A6 am Kreuz-Weinsberg ist ab heute Abend teilweise gesperrt. Das Wetter Sonne und Wolken im Wechsel, morgen bis zu 24 Grad. Der Deutsche Handelsverband ist froh, dass die 1.000-Euro-Prämie für Arbeitnehmer nicht kommt. Erstmal die Prämie, die Unternehmen aufbringen müssten, hätte Einzelhändler belastet, hat Verbandspräsident Alexander von Breen, der auch CEO bei Intersport in Heilbronn ist, dem SWR gesagt. Zuvor hatte der Bundesrat dem Gesetzentwurf nicht zugestimmt.
3: Heute war ein guter Tag. Der Bundesrat hat die 1.000-Euro-Prämie von der Platte genommen, hat sie wieder zurückgeschickt, hat sie nicht genehmigt. Das ist eine große Erleichterung für alle Händler und Händler, die drei sehr, sehr schwierige Jahre hinter sich haben. Wir fordern jetzt die notwendigen großen Reformen, um dann auch Sicherheit für uns alle zu haben, damit wir planen können. Es gibt nichts Schlimmeres als keine Planbarkeit.
2: Der Bundesrat hat die Prämie vorerst abgelehnt, weil die Länder durch die zusätzliche Steuerausfälle befürchten damit. Der Discounter Lidl aus Bad Wimpfen akzeptiert ein Urteil wegen irreführender Werbung. Das Landgericht Heilbronn hatte den Slogan 500 Artikel dauerhaft im Preis gesenkt, moniert, weil diese Artikel gar nicht überall erhältlich waren. Jens Niesing, wie reagiert Lidl denn darauf?
4: Einerseits nimmt Lidl, wie es in der Mitteilung heißt, die Entscheidung zur Kenntnis, sprich, der Discounter geht nicht in Berufung und das Urteil ist rechtskräftig. Andererseits, so wirklich klein beigeben, will das Unternehmen trotzdem nicht. Vielmehr beharrt es darauf. Am 24. Mai 2025 wurden 500 Einzelartikel im Preis gesenkt. Dabei, und das ist jetzt die Klarstellung, handelt es sich um bundesweite und um regionale Preissenkungen. Also Preissenkungen für Artikel, die gar nicht überall zu haben waren.
2: Auto- und Lkw-Fahrer, die am Wochenende von Heilbronn aus in Richtung Würzburg fahren, also ziemlich viele sind das, müssen deutlich mehr Zeit einplanen. Grund sind Arbeiten am Kreuz Weinsberg und im Tunnel Hölzern. Luca Bauer.
5: Die A81 ist deswegen ab heute Abend um 20 Uhr ab der Anschlussstelle Weinsberg-Elhofen in Richtung Würzburg gesperrt, und zwar bis Montagmorgen um 5 Uhr. Eine Umleitung über die A6 ist ausgeschildert. Von dort kann dann wieder auf die A81 gefahren werden. Allerdings ist ab morgen Abend um 20 Uhr bis Sonntag um 12 Uhr auch der Tunnel Hölzern wegen Bauarbeiten gesperrt. Dann kann erst in Neuenstadt auf die Autobahn gefahren werden. In Fahrtrichtung Stuttgart bleibt die A81 am kompletten Wochenende frei befahrbar.
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2: Teils Sonne, teils dichte Wolken, meist bleibt es aber trocken. In der Nacht dann locker bewölkt bei 9 bis 5 Grad. An Main-Tauber, Neckar, Jagst und Kocher entstehen lokale Nebelfelder. Morgen viel Sonne, ein paar Quellwolken, maximal 21 bis 24 Grad.
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0: 3 Minuten nach 4:30, vorsichtig fahren bitte auf der B14 Herrenberg Richtung Stuttgart. Zwischen Vaihingen Universität in Stuttgart und dem Abzweig nach Stuttgart West defekter PKW im Fahrbahnteiler. Dann A5 Frankfurt Richtung Kassel zwischen Nordwestkreuz Frankfurt und dem Rastplatz Schäferborn. 6 Kilometer Stau, knappe halbe Stunde dauert's länger. A60 Rüsselsheim Richtung Mainz zwischen Rüsselsheimer Dreieck und Mainspitzdreieck. 6 Kilometer Stau bzw. stockender Verkehr, auch da knappe halbe Stunde, die's länger dauert. A8 Karlsruhe Richtung Stuttgart zwischen Pforzheim West und Pforzheim Süd, 7 Kilometer stockend vor der Baustelle, Verzögerung 15 Minuten. B10 noch, Stuttgart Richtung Mühlacker, zwischen der B27 Dreieck Stuttgart-Zuffenhausen und Korntal, defekter PKW, es ist nur eine Spur frei, 2 Kilometer Stau, Verzögerung 10 Minuten. Alle Verkehrsinfos jederzeit auf swr4.de und in der swr4 App natürlich auch. Wir wünschen Ihnen allen gutes Ankommen.
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0: Freitag, das Wochenende steht vor der berühmten Tür. Ja, Muttertag ist ja auch noch am Sonntag. Insofern wichtiger denn je, dass wir gleich mal bei unserem Experten nachfragen, wie das Wochenendwetter wird. Das machen wir nach 3 Hits.
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0: Und wir gehen nicht über los, sondern wir gehen auf die A6 Heilbronn Richtung Nürnberg. Zwischen Kochertalbrücke und Ilshofen-Wolpertshausen eine ungesicherte Unfallstelle auf dem Verzögerungsstreifen. Hier bitte vorsichtig unterwegs sein. Und jetzt schauen wir gen Himmel. Das machen wir mit Bernd Mattlehner, unser SWR4 Wetterexperte. Hallo Bernd, grüße dich.
1: Hallo Matthias, grüß dich.
0: Wir haben heute im Südwesten wieder von allem etwas. Ein paar Wolken, ein bisschen blauer Himmel, ein bisschen Sonne und auch ein bisschen Regen ist noch unterwegs.
1: Ja, im Schwarzwald-Baar-Kreis, so der Raum Furtwangen, ist momentan die Geburtsstätte von kleineren Schauern, die dann eben über den Schwarzwald-Baar-Kreis hinwegziehen, sich dann auch wieder auflösen, je weiter sie sich vom Schwarzwald entfernen. Ansonsten ist eigentlich alles trocken heute Abend mit noch ein paar dickeren Quellwolkenresten, zum Beispiel auch Eifel, Westerwald, Hunsrück, Taunus, nicht ganz so super sonnig wie zum Beispiel am Oberrhein, am Hochrhein und am Bodensee, wo wir teilweise fast wolkenlosen Himmel dann Richtung Sonnenuntergang haben. Und Rheinfelden hat es immerhin auf 22 Grad geschafft. Das sind ja in dieser Ecke im Schnitt 4 Grad mehr als gestern.
0: Dann würde ich sagen, den heutigen Tag haken wir einfach mal ab und schauen aufs Wochenende, weil das wird ein besonderes Wochenende. Sonntag ist Muttertag, aber erstmal der Samstag.
1: Ja, der beginnt relativ frisch mit ein paar Nebelfeldern. Es sind so 3 bis 9 Grad. Es gab ja heute Morgen an einigen Orten Bodenfrost. Das kann morgen früh vereinzelt noch mal passieren. Frühnebelfelder sind schnell weg, dann scheint die Sonne und dann gibt's wieder diese bauschigen Quellwolken über den Mittelgebirgen. Und gerade in dieser Ecke, wo es heute schon für einzelne Schauer reicht, wird's auch morgen wahrscheinlich wieder reichen. Südschwarzwald über den oberen Neckar hinweg in Richtung Westalb. Einzelne Schauer und Gewitter am Nachmittag, sonst ist alles trocken. Da bietet sich natürlich ein Grillfeuer am Abend an. Bei lauen Temperaturen, auf jeden Fall lauer als heute Abend. Die Höchsttemperaturen liegen morgen zwischen 19 und 25 Grad. Und wie wir fast alle wissen, ab 25,0 Grad ist es ein Sommertag und der kann morgen örtlich am Oberrhein erreicht werden. Der Muttertag ist auch fast genauso warm, bis zu knapp 25 Grad. Nur dann hast das halt die Sonne dann nicht mehr so häufig scheint wie morgen. Es gibt im Laufe des Tages immer mehr Wolken. Später erstmal in Südbaden Regen- und Gewitterwolken, die sich allmählich ausbreiten. Längere Zeit Schonfrist am Muttertag haben noch diejenigen, die ganz im Norden in unsere Sendung Gebietes unterwegs sind. Eifel, Westerwald, Taunus rüber, Main-Taube-Region. Da wird es wohl erst in der Nacht auf Montag für Schauer und Gewitter reichen.
0: Das hört sich doch alles eigentlich ganz gut an, oder? Da können wir nicht meckern.
1: Finde ich auch.
0: Das hast du gut gemacht. Dankeschön, Bernd. Schöne Grüße ins Wetterstudio. Ciao, ciao. Tschüss.
1: Gerne. Ciao.

SWR4 spielt Joe South an diesem Freitagnachmittag. Games People Play um 5:08. Vorsichtig fahren bitte auf der A6 Heilbronn Richtung Nürnberg zwischen dem Kreuz Weinsberg und Bretzfeld. Ein Metallteil auf dem rechten und dem mittleren Fahrstreifen. Jetzt ein paar ruhige Takte von Genesis in Too Deep hier bei SWR4.

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5: Um 17 Uhr mit Andrea Schindler. Guten Tag. Festo aus Esslingen baut hunderte Arbeitsplätze ab. Der Weg für die neue private Altersvorsorge ist frei. Das Wetter, teils Wolken, vereinzelt Schauer, heute Nacht Nebelfelder bei 9 bis 4 Grad. Der Industrieanlagenbauer Festo aus Esslingen will in Deutschland 1300 Stellen streichen. Das hat das Familienunternehmen dem SWR bestätigt. Merlin Gersbach berichtet.
6: Festo hat heute ein unternehmensweites Transformationsprogramm vorgestellt. Dessen Ziel sei es, sich als finanziell unabhängiges Familienunternehmen langfristig zukunftsfähig aufzustellen und die internationale Wettbewerbsfähigkeit zu stärken, heißt es in einer Pressemitteilung. In diesem Rahmen sei in Deutschland ein Stellenabbau in einer Größenordnung von rund 1300 Stellen vorgesehen. Hintergrund seien tiefgreifende Veränderungen in den Märkten, zunehmender Wettbewerb aus Asien sowie geopolitische Krisen. Über die konkrete Ausgestaltung des Stellenabbaus verhandelt das Unternehmen nach eigenen Angaben derzeit noch mit dem Betriebsrat. Ziel sei jedoch eine möglichst verantwortungsvolle und sozialverträgliche Umsetzung.
5: 5 Monate nach dem Start des neuen Wehrdienstes hat die Bundeswehr Bilanz gezogen. Demnach läuft die Abfrage bei jungen Männern, ob sie freiwillig zur Bundeswehr gehen, erfolgreicher als nach einem Zeitungsbericht. Aus dem Hauptstadtstudio Oliver Neuroth.
7: 86% der angeschriebenen Männer reagieren auf die Post der Bundeswehr fristgerecht und füllen den dazugehörigen Online-Fragebogen aus. Darin sollen sie erklären, ob sie grundsätzlich Interesse am Wehrdienst haben und wie sie ihre körperliche Fitness einstufen. Rechnet man die Männer mit ein, die sich erst nach einem Erinnerungsschreiben zurückmelden, liegt die Quote bei über 90%. Diese Zahlen seien sehr gut, sagt ein Sprecher des Verteidigungsministeriums. Er korrigiert damit einen Zeitungsbericht, der die Rücklaufquote gestern etwas geringer angegeben hatte. Der Sprecher stellt auch klar, Männer, die nach mehrmaliger Mahnung nicht den Fragebogen ausfüllen, begehen eine Ordnungswidrigkeit. Das Ministerium hat das mögliche Bußgeld auf höchstens 250 Euro begrenzt.
5: Das Gesetz zur neuen privaten Altersvorsorge kann zum neuen Jahr kommen. Der Bundesrat hat die Vorlage aus dem Bundesfinanzministerium gebilligt. Die bisherige Riester-Rente wird damit durch ein neues staatlich gefördertes Vorsorgemodell abgelöst. Anbieter müssen stattdessen ein leicht verständliches Standardprodukt im Portfolio haben. Der Bundesrat hat außerdem ein neues Gesetz zur vereinfachten Nierenspende verabschiedet und ein Gesetz für schärfere Regeln bei häuslicher Gewalt. Die steuerfreie Entlastungsprämie für Beschäftigte von bis zu 1.000 Euro hat das Ländergremium hingegen abgelehnt. Die Polizei hat im rheinland-pfälzischen Sinzig nach einem stundenlangen Großeinsatz vor einer Volksbankfiliale am Nachmittag dort 2 eingesperrte Menschen befreit. Der oder die Täter hätten den Tatort da vermutlich schon lange verlassen. Ob etwas gestohlen wurde, ist noch nicht bekannt. SWR-Reporter Michael Häusler ist vor Ort. Es könnte also eine vermeintliche Geiselnahme gewesen sein.
8: Vermeintliche Geiselnahme, weil die Polizei hier in Sinzig wirklich mehrere Stunden gedacht hat, dass eine oder mehrere Täter Geiseln in dieser Volksbank hier in der Sinziger Innenstadt festhalten. Allerdings hat sich dann im Laufe des Tages wohl herausgestellt, vielleicht sind die Täter auch gar nicht mehr drin. Gegen 2:30 hat sich dann das Spezialeinsatzkommando entschieden, die Bank zu stürmen. Und es waren tatsächlich die beiden Menschen im Tresorraum dann aufgefunden, unverletzt. Wo die Täter abgeblieben sind, das weiß man nicht. Man weiß nicht, wie viele, man weiß nicht, ob sie bewaffnet sind und auch nicht, wann sie die Bank verlassen haben. Nach ihnen wird jetzt gefahndet.
5: Wenn Flüge wegen der hohen Kerosinpreise ausfallen, haben Reisende trotzdem Anspruch auf Entschädigung. Die EU-Kommission hat klargestellt, dass die EU-Fluggastrechte trotz der derzeitigen Energiekrise gelten. Das heißt, bei kurzfristigen Stornierungen haben Passagiere unter anderem das Recht auf Erstattung, Umbuchung oder Rückbeförderung. Wegen des Iran-Krieges und der Blockade der Straße von Hormuz sind die Preise für Kerosin in die Höhe geschnellt. Und noch die Zeit, es wird 17.04 Uhr.

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1: Vorsicht auf der A5 Richtung Heidelberg zwischen Bruchsal und Kronau. Ungesicherte Unfallstelle auf der linken Spur. A6 Heilbronn Richtung Nürnberg zwischen Kochertal, Brücke und Ilshofen-Wolpertshausen. Unfall auf dem Verzögerungsstreifen. 6 Kilometer Stau. Verzögerung 25 Minuten. A8 Karlsruhe Richtung Stuttgart zwischen Pforzheim-West und Pforzheim-Süd. 7 Kilometer stockender Verkehr vor der Dauerbaustelle dort. Verzögerung eine Viertelstunde. Die B462 Rastatt-Gernsbach, die ist zwischen Gaggenau-Mitte und Gaggenau-Ost Ottenau wegen Reinigungsarbeiten in beiden Richtungen aktuell gesperrt. Und noch im Rems-Murr-Kreis ist die Strecke zwischen Erlenhof und dem Abzweig nach Höfen nach einem Unfall mit mehreren Fahrzeugen in beiden Richtungen gesperrt. Wer sich auskennt, sollte das Ganze am besten umfahren. 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
1: Wir schauen auf die aktuellen Temperaturen. 20 Grad haben wir in Freiburg im Breisgau. In Mosbach sind es 18, in St. Goarshausen auch 18 Grad. In Simmern sind es 15 Grad. Mehr zum Wetter jetzt von Bernd Madlener.
2: Heute Abend scheint teils ungestört die Sonne, teils ziehen Wolken durch. Im Schwarzwald und auf der Waag kann es vereinzelt gewitterige Schauer geben. Die Nacht ist oft klar bei frischen 9 bis 4 Grad. In Flusstälern sammeln sich Nebelfelder. Morgen scheint häufig die Sonne. Am Nachmittag sind rund um Schwarzwald und Alpen lokale Gewitterschauer möglich. Bei schwachem Nordostwind wird es nochmal spürbar wärmer als heute, 19 bis 25 Grad. Der Muttertag ist ähnlich warm, erst mit Sonne, später mit Regen und Gewittern.
1: Dankeschön, Bernd.
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1: Und mit vielen Weltstars an dieser Stelle. Wir haben im Gepäck Stevie Wonder, Paul Young und Smokey. Da bleibt doch kein Auge trocken. Oder die schönsten Oldies gibt's hier bei SWR 4 auch an diesem Freitag.
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Alicia Bridges hier bei SWR 4. I love the nightlife. Um 17 Uhr gleich 19 Minuten. Vorsichtig fahren bitte auf der A6 Heilbronn Richtung Mannheim. Zwischen Heilbronn und der Eisesheim und Bad Rappenau, da liegen Fahrzeugteile auf der Fahrbahn. Vorsicht auch auf der B33, B27 Offenburg Richtung Schaffhausen zwischen dem Abzweig nach Marbach und dem Abzweig nach Bad Dürrheim. Eine ungesicherte Unfallstelle auf dem Abbiegestreifen. Und Vorsicht auch im Kreis Reutlingen auf der Kreisstraße zwischen Mörsingen und dem Abzweig nach Hochberg. In beiden Richtungen auch eine ungesicherte Unfallstelle. Jetzt eine Band, America, You Can Do Magic, einer ihrer größten Hits aus den Anfängen der 80er, aus dem Jahr 82 genau. Und wer gedacht hat, ja, die sind jetzt schon so lange unterwegs, seit den 70er nämlich gibt's America. Die sind immer noch da, im September 24 beispielsweise, da haben sie nochmal ein ganz neues Album gemacht, ist dann auch relativ gut durchgestartet in den Charts mit einem Symphonieorchester. Also sie sind immer noch auf der Bühne und sie sind jetzt auch hier bei uns bei SWR 4. You can do magic. Here's America. Einen schönen Freitag.

Elvis Presley hier bei SWR 4 um 5 vor halb 6. Vorsichtig fahren bitte auf der A6 Heilbronn Richtung Mannheim. Im Kreuz Waldorf auf der Überleitung zur A5 Richtung Heidelberg. Da steht ein defektes Fahrzeug. Und Vorsicht auch auf der A7 Füssen Richtung Ulm. Zwischen Illertissen und Vöhringen ein LKW-Reifen auf der Autobahn. 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Jetzt mit Musik von Dr. Hook hier bei SWR 4.

0: Es ist 17.30 Uhr.
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2: Mit Uli Zwerenz. Guten Abend. Der 41-Jährige, der eine Frau in Bad Rappenau getötet haben soll, ist im Gefängnis. Die A6 am Kreuz Weinsberg ist ab heute Abend teilweise gesperrt. Das Wetter Sonne und Wolken im Wechsel, morgen bis zu 24 Grad. Die Polizei hat einen 24-jährigen Mann verhaftet, der für den Tod einer Frau in Bad Rappenau verantwortlich sein soll. Die Frau war gestern auf einem Feldweg tot im Auto entdeckt worden, Iris Völlnagel berichtet.
3: Die Kritik an der Entlastungsprämie ist harsch. Das war und ist unseriös. So geht man nicht miteinander um.
4: Der Iraker steht in dringendem Tatverdacht, die 39-Jährige getötet zu haben. Nach derzeitigen Erkenntnissen bestand zwischen dem Opfer und dem Tatverdächtigen eine Vorbeziehung. Weitere Hintergründe können derzeit nicht veröffentlicht werden, so die Staatsanwaltschaft. Sie bittet weiterhin die Bevölkerung um Mithilfe. Wer in der Nacht von Mittwoch auf Donnerstag im Bereich Bad Rappenau-Bohnfeld verdächtige Wahrnehmungen gemacht hat, wird gebeten, sich bei der Heilbronner Polizei zu melden.
2: Der Einzelhandelsverband begrüßt den Stopp der geplanten 1.000-Euro-Prämie, die Arbeitgeber ihren Beschäftigten zahlen sollten. Heute ist ein guter Tag, hat Verbandspräsident Alexander von Breen dem SWR gesagt. Er ist auch Vorstandsvorsitzender bei Intersport in Heilbronn. Jens Niesing.
3: Die Kritik an der Entlastungsprämie ist harsch. Das war und ist unseriös. So geht man nicht miteinander um, heißt es in der offiziellen Mitteilung des Handelsverbands Deutschland. Denn die Prämie ist zwar freiwillig, zahlen müssten sie aber die Arbeitgeber. Und das, wo die Einzelhändler, wie von Breen dem SWR sagt, drei sehr, sehr schwierige Jahre hinter sich haben. Am Mittag hat der Bundesrat die sogenannte Entlastungsprämie zurückgewiesen. Denn die Arbeitgeber könnten die Prämie von der Steuer absetzen und das wiederum würde die Bundesländer belasten.
2: Auto- und Lkw-Fahrer, die am Wochenende von Heilbronn aus in Richtung Würzburg fahren, also ziemlich viele, müssen deutlich mehr Zeit einplanen. Grund sind Arbeiten am Kreuz Weinsberg und im Tunnel Hölzern, Luca Bauer berichtet.
5: Die A81 ist deswegen ab heute Abend um 20 Uhr ab der Anschlussstelle Weinsberg-Elhofen in Richtung Würzburg gesperrt, und zwar bis Montagmorgen um 5 Uhr. Eine Umleitung über die A6 ist ausgeschildert. Von dort kann dann wieder auf die A81 gefahren werden. Allerdings ist ab morgen Abend um 20 Uhr bis Sonntag um 12 Uhr auch der Tunnel Hölzern wegen Bauarbeiten gesperrt. Dann kann erst in Neuenstadt auf die Autobahn gefahren werden. In Fahrtrichtung Stuttgart bleibt die A81 am kompletten Wochenende frei befahrbar.
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2: Teils Sonne, teils dichte Wolken, meist bleibt es aber trocken. In der Nacht dann 9 bis 5 Grad an Main, Tauber, Neckar, Jagst und Kocher, lokale Nebelfelder. Morgen häufig Sonnenschein, maximal 21 bis 24 Grad warm.
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6: 6:03, Vorsicht auf der B3, B33, Offenburg Richtung Donaueschingen zwischen Offenburg-Südring, Flugplatz und Offenburg-Zunzweier liegt eine Schaufel auf der Bundesstraße. Dann Vorsicht auf der A7, Füssen Richtung Ulm zwischen Illertissen und Föhringen, ein LKW-Reifen liegt dort. A6 Heilbronn Richtung Nürnberg zwischen Kochertalbrücke und Ilshofen-Wolpertshausen, Unfall auf dem Verzögerungsstreifen, 8 Kilometer Stau, Verzögerung eine halbe Stunde. A6 Heilbronn Richtung Mannheim zwischen Mannheim-Schwetzingen und Kreuz Mannheim, 3 Kilometer Stau, 10 Minuten dauert es länger. Auf der A8 Karlsruhe-Stuttgart ist in Höhe Pforzheim-Nord der Tunnel wegen eines Unfalls aktuell in beiden Richtungen gesperrt. Dadurch 5 Kilometer Stau, die Strecke am besten vorsorglich meiden. A81 Heilbronn Richtung Würzburg zwischen Tunnel Hölzern und Neuenstadt, 3 Kilometer Stau, Verzögerung eine Viertelstunde. A81 Heilbronn Richtung Stuttgart zwischen Stuttgart-Zuffenhausen und Engelberg-Tunnel, Baustelle 5 Kilometer Stau, 15 Minuten plus. Und im Rems-Murr-Kreis ist die Strecke zwischen Erlenhof und dem Abzweig nach Höfen nach einem Unfall mit mehreren Fahrzeugen in beiden Richtungen gesperrt. Wer sich auskennt, sollte das Gebiet meiden. 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Ihnen allen gute Fahrt, kommen Sie gut an.
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6: So, ich hoffe mal, Sie haben Ihr Ticket gelöst, denn wir machen gleich eine kleine Schiffsfahrt, wenn Sie mögen, und zwar auf der wunderschönen blauen Donau in Ulm. Da ist der Ulmer Spatz jetzt wieder unterwegs. Ulmer Spatz klingt nicht unbedingt nach Schiff. Wir lösen das Rätsel gleich nach drei Hits.
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0: Hallo Guthrie, the city of New Orleans, so klingt SWR 4 an diesem Freitag um 17.46 Uhr. Vorsichtig fahren bitte auf der A81 Heilbronn Richtung Würzburg zwischen Kreuz Weinsberg und Neuenstadt. Eine ungesicherte Unfallstelle auf der linken Spur. Und Vorsicht auf der B27 Stuttgart Richtung Tübingen zwischen Filderstadt Ost und Eichtal B312. Da steht ein defektes Fahrzeug auf der linken Spur. So, das Wetter passt, die Sonne scheint in den meisten Regionen hier im Südwesten. Das Wochenende kann eigentlich kommen. Wir haben vorhin gehört, das Wetter wird auch morgen wunderschön. Und naja, okay, zum ins Wasser springen ist es vielleicht dann doch noch ein bisschen zu frisch, aber eine Runde auf dem Wasser, das wäre doch super, oder? Und das geht jetzt wieder in Ulm zum Beispiel. Da schippert sie jetzt nämlich wieder, dieses kleine Ausflugsschiff über die Donau, der Ulmer Spatz. Unsere SWR4-Reporterin Christina Scherrer, die ist mit an Bord gegangen. Christina, wie herrlich so eine Flussfahrt auf dem Ulmer Spatz über die Donau ist, das kannst du wahrscheinlich berichten, oder? Ist klasse.
1: Ja, es ist traumhaft hier auf dem Ulmer Spatz, so ein bisschen wie Urlaub. Die Sonne glitzert in einem tiefdunkel grünen Wasser. Der Panoramablick hier auf die lilanen Bäume und rüber auf die Skyline von Ulm. Das Ulmer Münster, und ich behaupte jetzt mal, man hat von nirgends aus, wie hier vom Wasser aus, so einen schönen Blick auf Ulm, nicht mal von Neu-Ulm aus. Das ist doch ein super Start ins Wochenende, oder? Hier ist jetzt neben mir der Matthias aus dem Taubertal.
2: Das Wetter passt wunderschön. Eine Schifffahrt ist sehr zu empfehlen. Die Skyline von Ulm ist wirklich toll. Es macht richtig Spaß.
1: Und das Wasser plätschert hier hinten. Man hört es vielleicht ein bisschen. Da ist das Mikro mal runter. Ich gehe jetzt mal weiter hier auf den Ulmer Spatz. Passen ja so 32 Leute ungefähr. Also es ist jetzt eher ein kleinerer Kahn. Ich habe gehört, man darf sogar mal selber das Steuerrad übernehmen auf dem Ulmer Spatz. Wäre das was für Sie?
3: Oh, auf jeden Fall. Ich würde das auch gerne mal machen.
1: Traumberuf Kapitänin?
3: Ja, auf jeden Fall.
1: Tina ist mit der Mama hier. Die Mama sitzt im Rollstuhl. Auch Rollstühle können hier nämlich mit aufs Schiff. Ich arbeite mich mal jetzt weiter vor Richtung Brücke. Obwohl das Wort natürlich fast ein bisschen übertrieben ist bei einem etwas kleinen Schiff. Hier treffe ich jetzt einen richtigen Kapitän, den Gerd Kneer. Herr Kneer, hier darf jetzt nicht jeder so einfach mit dem Schiff rumschippern auf der Donau, oder? Was haben Sie denn da so für eine Ausbildung?
4: Na, da braucht man doch schon ein Patent dafür. Da braucht es im Bodenseeschiff ein Patent und ganz speziell hier für die obere Donau noch ein. Das gilt dann für ungefähr 7 Kilometer rauf und runter. Ganz einzigartig hier in Deutschland.
1: Ja, und wenn wir jetzt hier so gemütlich tuckern, also seekrank war ja jetzt nicht mal ich, da würden wir jetzt eine Weile brauchen, bis wir zum Schwarzen Meer kommen.
4: Na, mit der Reisegeschwindigkeit, Sie haben ja 3 Wochen Urlaub, haben Sie gesagt, bin ich dabei.
1: Der Ulmer Spatz lag ja jetzt 2,5 Jahre auf dem Trockenen, hängt zusammen mit den Sanierungen der Brücken hier in Ulm. Da war der Wasserpegel so niedrig, dass das Schiff jetzt gar nicht fahren konnte. Jetzt fährt der Ulmer Spatz wieder der Räder, um jetzt mal im Seemannsdeutsch zu bleiben, ist die Lebenshilfe. Es gibt gehandicapte Leute, die hier arbeiten und nicht gehandicapte. Die Matrosen zum Beispiel, wenn wir so ganz genau hinhören und leise sind, dann hören wir ihn vor Freude zwittern, dass er jetzt endlich wieder auf der Donau sein darf. Und jetzt ist Kapitänswechsel.
0: Da klingelt's. Also der Ulmer Spatz ist kein Vogel, nein. Der Ulmer Spatz fährt an Wochenenden und Feiertagen ab 11 Uhr 5-mal am Tag ab dem Steg in der Ulmer oder am Ulmer Friedrichsau. Und da fährt das Schiffchen los. Und Sie können gerne mit an Bord gehen, wenn Sie mal in Ulm sind. Lohnt sich. 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

Die Stimme von Gloria Gaynor hier bei SWR 4. I will survive um 5:05. Vorsichtig fahren bitte auf der A3 Frankfurt Richtung Köln zwischen Wiesbadener Kreuz und Niedernhausen. Da steht ein defektes Auto auf der linken Spur. Jetzt noch die Stimme von Chris Rea, Loving You Again. Und danach, nach den 18 Uhr Nachrichten, da hören Sie dann die Stimme von Thomas Eberhardt. Er begleitet Sie rein in diesen Freitagabend und dann auch ja schon ein bisschen in Richtung Wochenende. Das war der Freitagnachmittag mit Matthias Methner. Tschüss, machen Sie es gut. Schönes Wochenende.

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3: Um 18 Uhr mit Andrea Schindler. Guten Tag. Der britische Premier Starmer lehnt einen Rücktritt nach Stimmverlusten ab. Die Stuttgarter Porsche AG trennt sich von 3 Tochterfirmen. Das Wetter, teils Wolken, vereinzelt Schauer, heute Nacht Nebelfelder, 9 bis 4 Grad. Der britische Premierminister Starmer will trotz des schlechten Abschneidens seiner Labour-Partei bei den Kommunalwahlen im Amt bleiben. Nach derzeitigem Stand hat sie mehr als die Hälfte ihrer Sitze in den englischen Gemeinden verloren. Aus London berichtet Gabi Biesinger.
4: Premier Starmer wies Rücktrittsforderungen schon am Morgen zurück. Er wolle die Ergebnisse nicht beschönigen, aber sehe sie als Herausforderung, die Probleme anzupacken. Der Erfolg für die Rechtspopulisten von Reform UK bei den Kommunalwahlen wird dagegen immer deutlicher. Die Partei von Brexit-Vorkämpfer Nigel Farage schnitt am besten in Regionen ab, die 2016 mehrheitlich für den EU-Austritt gestimmt hatten. Der Erfolg der Grünen fällt bescheidener aus, doch sie steuern trotzdem auf ihr bisher bestes Ergebnis bei Kommunalwahlen zu.
3: Bei seiner letzten Bundesratssitzung heute hat der scheidende Ministerpräsident Kretschmann seine Kolenderkollegen aufgefordert, am föderalen Prinzip weiter festzuhalten und nur das nach oben zu verlagern, was weiter unten nicht gelöst werden kann. Er empfahl, das System auch stärker in der EU anzuwenden. Der Bundesrat hat heute noch verschiedene Gesetzesvorhaben gebilligt, unter anderem die neuen Regeln zum besseren Verbraucherschutz beim Abschluss von Kreditverträgen. Damit werden schärfere Prüfungen der Kreditwürdigkeit Pflicht, beispielsweise auch bei Kleinkrediten bis 200 Euro. Die Vorgaben sollen das Risiko einer Überschuldung verringern. Abgelehnt hat der Bundesrat hingegen die steuerfreie Entlastungsprämie, die Unternehmen freiwillig an ihre Beschäftigte zahlen können. Der Stuttgarter Sportwagenhersteller Porsche will sich von 3 weiteren Tochtergesellschaften trennen. Damit könnten weitere Arbeitsplätze in der Branche wegfallen. Aus der SWR-Wirtschaftsredaktion Lutz Heiser.
5: Der Batterieentwickler Cellforce mit Sitz in Kirchentellensfurt, die Porsche E-Bike-Tochter aus Ottobrunn bei München sowie die Software-Tochter CityTech aus Pforzheim soll nicht weitergeführt werden. Das teilte Porsche schriftlich mit. Insgesamt seien mehr als 500 Beschäftigte in Deutschland und Kroatien von diesem Schritt betroffen. Porsche-Chef Michael Leiters spricht in der Pressemitteilung von schmerzhaften Schritten, die aber notwendig seien, um das Unternehmen strategisch wieder neu auszurichten. Hintergrund seien vor allem die veränderten Marktbedingungen in den jeweiligen Bereichen sowie die wieder stärkere Fokussierung auf das Kerngeschäft.
3: Passagiere von Ryanair können ab Winter einige beliebte Urlaubsziele in Griechenland nicht mehr anfliegen. Die Airline will mehrere Verbindungen streichen. Bettina Weitz berichtet.
6: Ab Oktober will die Fluggesellschaft Ryanair ihren Betrieb im nordgriechischen Thessaloniki einstellen. Auch Chania und Heraklion auf der beliebten Urlaubsinsel Kreta will sie in der Nebensaison im Winter nicht mehr anfliegen. Griechenlands Hauptstadt Athen deutlich weniger als bisher. Ryanair-Vertriebschef McGuinness erklärte, damit fielen 700.000 Sitzplätze weg. Betroffen sind demnach unter anderem Verbindungen an die deutschen Flughäfen Niederrhein, Frankfurt-Hahn und Berlin. Ryanair wirft den Airport-Betreibern, darunter Fraport aus Deutschland, vor, hohe Flughafengebühren zu verlangen.
3: Nach dem Großeinsatz der Polizei im rheinland-pfälzischen Sinzig läuft die Fahndung nach einem etwa 1,80 Meter großen Mann. Er habe am Morgen den Mitarbeiter eines Geldtransportunternehmens in einer Bankfiliale abgepasst und Bargeld geklaut. Dann soll er den Geldboten und eine weitere Person in einem Raum in der Bankfiliale eingeschlossen haben. Ob es dabei Komplizen gibt, ist noch unklar. Der oder die Täter soll noch vor Eintreffen der ersten Polizisten geflohen sein. Die Polizei ging mehrere Stunden lang von einer Geiselnahme aus, ehe dann am Nachmittag die beiden Eingeschlossenen befreit werden konnten. Das waren die Nachrichten für Baden-Württemberg, die Zeit 18.04 Uhr.
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7: Und bei uns geht's los mit einer wichtigen Vorsichtsmeldung. Betrifft die A66 Wiesbaden-Frankfurt. Bitte aufpassen zwischen Wiesbaden-Nordenstadt und Wallau. Da sind in beiden Richtungen Kinder auf der Fahrbahn. Also Vorsicht bitte auf der A66 Wiesbaden-Frankfurt. Zwischen Wiesbaden-Nordenstadt und Wallau in beiden Richtungen Kinder auf der Fahrbahn. A6 Heilbronn Richtung Nürnberg zwischen Schwäbisch Hall und Ilshofen-Wolpertshausen. Ein Unfall auf dem Verzögerungsstreifen, 9 Kilometer Stau, 40 Minuten Dauer.

0: es dort länger. Auf der A8 Karlsruhe-Stuttgart ist zwischen Pforzheim Nord und Pforzheim Ost nach einem Unfall der Tunnel in beiden Richtungen gesperrt. Die letzte freie Ausfahrt in Richtung Stuttgart ist Pforzheim West in Richtung Karlsruhe, ist die letzte freie Ausfahrt Heimsheim. In beiden Richtungen aktuell bis zu 6 Kilometer Stau. A81 Heilbronn-Stuttgart zwischen Stuttgart-Zuffenhausen und Engelberg-Tunnel, eine Baustelle, 3 Kilometer stockender Verkehr. Die B31 Donau-Eschingen Richtung Freiburg ist zwischen Schlossbuck und Hüfingen wegen eines defekten LKW gesperrt. Im Rems-Murr-Kreis ist die Strecke zwischen Erlenhof und dem Abzweig nach Höfen nach einem Unfall mit mehreren Fahrzeugen in beide Richtungen gesperrt. Wer sich auskennt, sollte das Gebiet meiden. Und jetzt noch ganz aktuell eine Vorsichtsmeldung von der A7, Füssen Richtung Ulm. Zwischen Kreuz Memmingen und Bergheim liegt ein Plastikteil auf der Fahrbahn. Wir wünschen gute und vor allem sichere Fahrt.
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0: Und wir schauen auf das Thermometer in Ramstein-Miesenbach, leicht bewölkt 18 Grad, in Böblingen 17, Neckargemünd 19 und Kaiserslautern leicht bewölkt 18 Grad. Die Aussichten aus dem Wetterstudio mit Bernd Madlena.
2: Heute Abend scheint teils ungestört die Sonne, teils ziehen Wolken durch. Im Schwarzwald und auf der Baar kann es vereinzelt gewitterige Schauer geben. Die Nacht ist oft klar bei frischen 9 bis 4 Grad. In Flusstälern sammeln sich Nebelfelder. Morgen scheint häufig die Sonne. Am Nachmittag sind rund um Schwarzwald und Alp lokale Gewitterschauer möglich. Bei schwachem Nordostwind wird es nochmal spürbar wärmer als heute, 19 bis 25 Grad. Der Muttertag ist ähnlich warm, erst mit Sonne, später mit Regen und Gewittern.
0: Dankeschön, Bernd.
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0: Und wir starten ganz entspannt rein in diesen Freitagabend, ins Wochenende sozusagen, mit den Beach Boys und den California Girls, mit Kansas City von den Les Humphreys Singers und mit einer dringenden Empfehlung der Doobie Brothers. Listen to the music.
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Der Millionenseller aus dem Jahr 1974 von der Hughes Corporation. Rock the Boat hier in SWR 4. Und Desmond Dekker 4 Jahre zuvor ähnlich erfolgreich mit You Can Get It If You Really Want. 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
6: Und wir schauen zur A5 Karlsruhe Richtung Frankfurt zwischen Kronau und Kreuzwaldorf. Unfall auf der linken Spur, 4 Kilometer stockender Verkehr. A6 Heilbronn Richtung Nürnberg zwischen Schwäbisch Hall und Ilshofen-Wolpertshausen. Unfall auf dem Verzögerungsstreifen. 9 Kilometer Stau, es dauert bis zu 40 Minuten länger. Auf der A8 Karlsruhe-Stuttgart ist zwischen Pforzheim Nord und Ost nach einem Unfall der Tunnel in beiden Richtungen gesperrt. Die letzte freie Ausfahrt in Richtung Stuttgart ist Pforzheim West. In Richtung Karlsruhe ist es Heimsheim. In beiden Richtungen aktuell bis zu 8 Kilometer Stau. Die Tendenz momentan noch steigend. A81 Heilbronn in Richtung Stuttgart zwischen Stuttgart-Zuffenhausen und dem Engelberg-Tunnel. Eine Baustelle, 3 Kilometer stockender Verkehr. Die B31 Donau-Eschingen Richtung Freiburg ist zwischen Schlossburg und Hüfingen wegen eines defekten LKW gesperrt. Und im Rems-Murr-Kreis ist die Strecke zwischen Erlenhof und dem Abzweig nach Höfen nach einem Unfall mit mehreren Fahrzeugen in beide Richtungen gesperrt. Wer sich auskennt, sollte das Gebiet meiden. 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
6: In Horhausen bewölkt bei 16 Grad. Schwetzingen leicht bewölkt 19. Albstadt Sonne 17. Unterstetten leicht bewölkt 16 Grad. Heute Abend teilweise noch Sonne, teilweise dichte Wolken im Schwarzwald und auf der Ahr sowie rund um Eifel und Westerwald vereinzelt Schauer. Heute Nacht klar oder locker bewölkt bei 9 bis 3 Grad. Morgen häufig Sonne. In der zweiten Tageshälfte örtlich Schauer und Gewitter möglich. 19 bis immerhin 25 Grad.
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6: Ja, es scheint ja zumindest wärmetechnisch ein ganz angenehmes Wochenende zu werden. Trotzdem wollen wir noch ein bisschen näher reinzoomen, gerade was so die Grillaussichten betrifft im Südwesten. Und bemühen dazu die Lupe von SWR 4 Wettermann Bernd Mattlener. Das Ganze um etwa 7:15.
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0: I got you, babe. UB40 in SWR4. Vorsicht bitte auf der 61 Koblenz Richtung Ludwigshafen zwischen Talbrücke Moseltal und Koblenz-Dieblich. Da liegen Kunststoffteile auf der Fahrbahn. Und ich würde vorschlagen, dass wir jetzt mal einen kleinen Abstecher ins Wetterstudio machen. Da müsste jetzt Bernd Madlener zu hören sein. Hallo Bernd, guten Abend.
1: So ist es. Guten Abend, Thomas.
0: Ja, wir haben teilweise noch schönen Sonnenschein heute an diesem Freitag. Und so langsam geht das Thermometer auch wieder so ein bisschen bergauf, ne?
1: Das stimmt. Wir liegen im absolut frühlingshaften Bereich. Werte bis zu 22 Grad vom Breisgau, vom Markgräfland am Hochrhein entlang bis zum Bodensee. Da ist es am wärmsten momentan. Wir haben auch so ein bisschen Restfeuchtigkeit in der Luft und wie erwartet an der Ostseite des Schwarzwalds noch einige Platzregenschauer und Gewitter. Das zieht sich so vom Raum Löffingen bis etwa östlich von Alpiersbach geht es dann hoch. Wobei das Ganze auch zum Teil mit dem Südwestwind an den Neckar getragen wird. Also Oberndorf, Sulz, diese Ecke da gab es auch schon Regengüsse. Und diese Gewitter kommen noch ein Stückchen nach Norden voran. Also gerade östlich von Freudenstadt, Dornstetten ist auch noch in der Schusslinie. Aber es wird dann mit dem Sonnenuntergang alles in sich zusammenfallen. Wie auch im Moment die übrigen Quellwolken in Rheinland-Pfalz, die auch immer weniger werden und die Sonne ganz gut durchlassen.
0: Okay, dann schauen wir mal gleich in den Samstag. Das ist ja traditionell so der Party-Samstag für viele Leute.
1: Ja.
0: Gerade so Anfang Mai. Und ich habe auch gehört, dass der eine oder andere jetzt spätestens den Grill rausholen möchte. Wie sind meine Chancen auf einen trockenen Grillabend oder Grilltag morgen?
1: Ja, die sind in einigen Regionen sehr gut. Da gibt es nach ein bisschen Frühnebel einfach nur Sonnenschein mit ein paar lockeren Quellwolken. Dort, wo es jetzt heute Abend rumpelt, also Schauer, Gewitter umherziehen, Schwarzwald rüber bis zur Westalb über den oberen Neckar hinweg, das ist auch morgen die Region, die am Nachmittag und gegen Abend Einzelschauer und Gewitter abbekommt. Also da, wer hier unterwegs ist und eine Grillparty plant, vielleicht eher am Mittag grillen und nicht gegen Abend, wobei am Abend selber auch die Schau- und Gewitterwolken wieder in sich zusammenfallen. Es wird noch 2-3 Grad wärmer als heute, Höchstwerte 19 Grad im hohen Westerwald und bis zu 25 Grad ein Sommertag morgen entlang des Oberrheins zum Beispiel rund um den Kaiserstuhl.
0: Okay Bernd, dann machen wir noch schnell ein paar Sätze über den Muttertag.
1: Der ist zwar ähnlich warm, aber nicht mehr ganz so sonnig. Am sonnigsten in Rheinland-Pfalz und im Norden von Baden-Württemberg. Sonst drängen Wolken rein und die bringen dann spätestens gegen Abend immer häufiger Schauer und Gewitter.
0: Sagt Bernd Madlener, unser Mann im Wetterstudio heute Abend hier in SWR 4. Und so wie du immer klingst, würde auch das Prädikat Sunny zu dir passen. Das klingt sehr sonnig. Wir haben hier den Sound dazu von Boney M. in SWR 4.

Das hat Bruce Channel 61 nicht ahnen können, ne? Dass sein Hey Baby zum Party- und Fastnachtsknaller bis in unsere Zeit top aktuell bleibt. Wir schauen noch schnell auf die Straße. Vorsicht bitte. Auf der B14 Backnang Richtung Stuttgart zwischen Waiblingen Süd und Fellbach Süd. Eine Unfallstelle, die nicht abgesichert ist. 1979 hat sich eine Band formatiert, die mit einem new progressiven Rock angetreten ist. Marillion. Jetzt hier, heute Abend am Freitag in SWR 4.

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1: Sie hören Eva-Maria Kleis. Ich wünsche Ihnen einen guten Abend. Heute vor 81 Jahren mussten die Nationalsozialisten offiziell zugeben, dass sie den Zweiten Weltkrieg verloren haben. Wenige Tage vorher hatten die Aufpasser im KZ Mauthausen bereits die Türen aufgemacht und alle Häftlinge freigelassen. Unter ihnen war damals auch Yehuda Bakon, ein Jude. Niemand aus seiner Familie hat überlebt. Verlaust, völlig abgemagert und krank ist er als 16-Jähriger vor den KZ-Türen gestanden und hat mit seinem einzigen Freund beraten, in welche Richtung sie nun gehen sollen. Die beiden hatten Glück. Schon bald haben sie einen amerikanischen Soldaten getroffen, der dafür gesorgt hat, dass sie versorgt und gepflegt wurden. Ich habe Yehuda Bakon persönlich kennengelernt und die Begegnung mit ihm nie vergessen. Er lebt heute als Künstler in Jerusalem und wird in diesem Sommer 97 Jahre alt. Ich selbst bin erst nach dem Krieg geboren und trotzdem hat der Zweite Weltkrieg auch mein Leben geprägt. Das war mir lange nicht bewusst. So kann ich zum Beispiel bis heute nicht einfach sagen, wo meine Heimat ist. Auch ich spüre die Entwurzelung meiner Eltern nach der Vertreibung, obwohl ich nicht vertrieben worden bin. Oder wenn ich irgendwo neu dazukomme zu Leuten, die ich nicht kenne, da fürchte ich oft völlig unbegründet, ich könnte nicht erwünscht sein. So wie das meine Eltern in dem Dorf im Odenwald erlebt haben, nachdem sie dort in Viehwaggons nach der Vertreibung angekommen sind. 81 Jahre danach wissen wir ganz genau, welche Folgen der Zweite Weltkrieg hatte. Welche Folgen jeder Krieg hat. Der im Sudan, der zwischen der Ukraine und Russland, die Kriege im Nahen Osten. Kein Krieg endet damit, dass die Waffen schweigen. Dass Menschen friedlich und gewaltfrei miteinander umgehen, ist mir ein tiefes Bedürfnis. Ich kann gar nicht anders, als mich dafür einzusetzen, wo ich gehe und stehe. Im Augenblick mache ich das fast täglich als Lehrerin in einer Grundschule. Deshalb weiß ich auch, es ist anstrengend, friedlich miteinander zu leben. Wir brauchen jeden Tag Zeit, um Konflikte zu klären, zu verstehen, wie sie entstehen. Manchmal dauert es mehrere Tage, bis einer um Entschuldigung bitten kann, weil er jemandem Unrecht getan hat. Und manchmal können wir nichts anderes erreichen, als dass sich die Streitenden in Ruhe lassen. Im Alltag kommt mir das manchmal wenig vor. Aber ich weiß, wie viel schon das wert ist. Eva-Maria Kleis aus Tübingen.

0: Wolken, vereinzelt Schauer, heute Nacht Nebelfelder bei 9 bis 4 Grad. EU-Handelskommissar Šefčovič zeigt sich optimistisch, dass es im Zollstreit mit den USA bald eine Lösung gibt. Er rechnet damit, dass die EU das Abkommen rechtzeitig verabschieden werde. Aus Brüssel berichtet Sabrina Fritz.
1: In einem Interview mit dem ARD-Studio in Brüssel für das Europaforum sagt er, die Verhandlungen zwischen den EU-Institutionen sollen im Juni abgeschlossen werden. US-Präsident Trump hatte von Brüssel jetzt eine Einigung bis Anfang Juli gefordert. Andernfalls droht er mit 25% Zoll auf Produkte aus der Gemeinschaft. Hintergrund des erneuten Zollstreits ist, dass die EU den Deal aus dem vergangenen Sommer immer noch nicht in ein Gesetz gegossen hat. Dieses sieht vor, dass Produkte aus den USA weitgehend zollfrei in die EU eingeführt werden können.
0: Bei den Kommunalwahlen in England deuten erste Ergebnisse auf große Zugewinne für die Rechtspopulisten von Reform UK hin. Sie gewinnen vor allem in den Gebieten, die für den Austritt aus der EU gestimmt haben. Die regierende Labour-Partei muss hingegen schwere Verluste hinnehmen. Premierminister Starmer hat einen Rücktritt dennoch ausgeschlossen. Bei den Wahlen der Regionalparlamente in Wales und Schottland zeichnen sich ein Erfolg der jeweiligen Nationalparteien Plaid Cymru und SNP ab. Unter dem Motto Schulstreik gegen die Wehrpflicht haben heute Jugendliche in dutzenden Städten demonstriert gegen eine mögliche Rückkehr zur Wehrpflicht und eine Musterungspflicht. In Hamburg zählte die Polizei etwa 2000 Teilnehmer, in Berlin mehr als 1000. Laut Veranstalter waren es deutlich mehr. 5 Monate nach dem Start des neuen Wehrdienstes hat die Bundeswehr Bilanz gezogen. Demnach läuft die Abfrage bei jungen Männern, ob sie freiwillig zur Bundeswehr gehen, erfolgreicher als nach einem Zeitungsbericht. Aus dem Hauptstadtstudio berichtet Oliver Neuroth.
2: 86% der angeschriebenen Männer reagieren auf die Post der Bundeswehr fristgerecht und füllen den dazugehörigen Online-Fragebogen aus. Darin sollen sie erklären, ob sie grundsätzlich Interesse am Wehrdienst haben und wie sie ihre körperliche Fitness einstufen. Rechnet man die Männer mit ein, die sich erst nach einem Erinnerungsschreiben zurückmelden, liegt die Quote bei über 90%. Diese Zahlen seien sehr gut, sagt ein Sprecher des Verteidigungsministeriums. Er korrigiert damit einen Zeitungsbericht, der die Rücklaufquote gestern etwas geringer angegeben hatte. Der Sprecher stellt auch klar, Männer, die nach mehrmaliger Mahnung nicht den Fragebogen ausfüllen, begehen eine Ordnungswidrigkeit. Das Ministerium hat das mögliche Bußgeld auf höchstens 250 Euro begrenzt.
0: Der tödliche Unfall mit 2 Sportwagen in Freiburg am Mittwoch ist bei einer geführten Probefahrt passiert. Das hat der Geschäftsführer des Porsche-Zentrums Freiburg, Klaulfuß, klargestellt. SWR-Reporter Peter Steffe berichtet.
3: Da der genaue Unfallhergang weiter ermittelt werde, könne man darüber hinaus keine weiteren Angaben machen. Am Mittwochabend waren die 2 Sportwagen, die laut Polizei Teil einer Gruppe von insgesamt 10 Porsches waren, auf der B3 zwischen Schallstadt und Freiburg kollidiert. Beide Autos kamen von der Fahrbahn ab. Eines prallte gegen einen Baum, die beiden Insassen erlitten tödliche Verletzungen. Die Insassen des 2. Wagens wurden leicht verletzt.
0: Fußballfans in Deutschland dürfen die WM im Sommer nachts live und gemeinsam schauen. Denn nach dem Bundestag hat heute auch der Bundesrat den Weg für Public Viewing-Veranstaltungen nach 22 Uhr freigemacht. Bei der Endrunde der WM beginnen viele Spiele in den USA, Kanada und Mexiko zur deutschen Nachtzeit. Jetzt können die Kommunen entscheiden, wo und wie Public Viewings bei ihnen umgesetzt werden. Die Zeit 19.04 Uhr.
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5: So, ist ein bisschen weniger geworden, aber das, was wir haben, das hat es in sich. Zum Beispiel auf der A8 Karlsruhe-Stuttgart ist zwischen Pforzheim Nord und Ost nach einem Unfall der Tunnel in beiden Richtungen gesperrt. Die letzte freie Ausfahrt in Richtung Stuttgart ist Pforzheim Westen, Richtung Karlsruhe ist es Pforzheim Süd. In beiden Richtungen aktuell bis zu 5 Kilometer Stau, leider mit steigender Tendenz. Und die B31 Donaueschingen in Freiburg ist zwischen Schlossbuck und Hüfingen wegen Bergungsarbeiten in beiden Richtungen gesperrt. Alle Verkehrsinfos jederzeit auf swr4.de und in unserer App. Und wir wünschen natürlich gute und sichere Fahrt.
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5: In Mosbach bewölkt bei 18 Grad. Speyer Wolken 19. Edenkoben ebenfalls Wolken 18. Und in Lahr im Breisgau leicht bewölkt 20 Grad. Ja, und die Aussichten, die haben wir auch. Und zwar aus dem Wetterstudio mit Bernd Madlener.
6: Heute Abend scheint teils ungestört die Sonne, teils ziehen Wolken durch. Im Schwarzwald und auf der Baar kann es vereinzelt gewitterige Schauer geben. Die Nacht ist oft klar bei frischen 9 bis 4.

0: 4 Grad, in Flusstälern sammeln sich Nebelfelder. Morgen scheint häufig die Sonne, am Nachmittag sind rund um Schwarzwald und Alp lokale Gewitterschauer möglich. Bei schwachem Nordostwind wird es nochmal spürbar wärmer als heute, 19 bis 25 Grad. Der Muttertag ist ähnlich warm, erst mit Sonne, später mit Regen und Gewittern.
1: Dankeschön, Bernd.
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1: Und mit gleich 3 Highlights der Musik der 70er. Da haben wir den Klassiker vom Lagerfeuer, Take Me Home Country Roads. Da will ich alle mitsingen hören, bitteschön. Davor You to Me Are Everything mit The Real Thing. Und jetzt gleich das fantastische Electric Light Orchestra mit Confusion.
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Also beim Refrain komme ich immer noch gut mit. Ich muss ganz ehrlich gestehen, die Textzeilen von den Versen, na, die habe ich nicht mehr so drauf, aber ja, lohnt mal wieder, die Gitarre mal wieder rauszuholen, das nochmal zu probieren. Hier ist SWR4, hier sind die 70er nach 7, jetzt mit einem ganz speziellen Pop-Interpreten dieser Zeit. Ich sag mal, wenn einer in den 70ern der Inbegriff von Coolness war, dann definitiv Brian Ferry. Finden Sie nicht? Andere Rockstars tobten ja in zerrissenen Jeans über die Bühne, aber Brian, der stand in den 70er schon da, ja, wie der perfekte Gentleman. Ne? Makellos, weißer Smoking, jede einzelne Haarsträhne sitzt genau an ihrem Platz. Der absolute Dandy des Pop. Also, schnell ein Time Warp ins Jahr 1976. Da gab es dann dieses herrliche Musikvideo. Brian Ferry zusammen mit der jungen Jerry Hall, mit seiner Freundin damals, die ihn übrigens dann irgendwann mal verließ. Wissen Sie auch, wegen wem? Ach, wegen Mick Jagger. Aber gut, 76 waren sie noch zusammen, auch zusammen in diesem Musikvideo. Das war echt Glamour pur. Und der Song, der war richtig klasse. Der fordert uns auf, zusammenzuhalten und geht dabei verdammt gut in die Beine. Hier ist Brian Ferry mit Let's Stick Together. Hier sind die 70er nach 7, wie jeden Abend

0: Musik von Labelle. Am Freitagabend hier in SWR 4.
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0: bin einfach totaler Fan von Saxophon in Popsongs. Auch bei Candy, Staten, Jan Hartz, Run Free.
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0: Es ist 19.31 Uhr und was haben wir anliegen? Die Meldung von der A8 Stuttgart Richtung Karlsruhe zwischen Pforzheim Süd und Nord. 5 Kilometer stockender Verkehr. 20 Minuten müssen Sie mehr Zeit einplanen. Dann die A8 Karlsruhe Stuttgart, also die Gegenrichtung zwischen Pforzheim West und Ost. Reinigungsarbeiten. Die linke Spur ist gesperrt. 8 Kilometer Stau. Eine Dreiviertelstunde plus bedeutet das für Sie. Die B31 Donaueschingen-Freiburg ist zwischen Schlossburg und Hüfingen in beiden Richtungen gesperrt. Und die B421 Zell-Kirchberg ist zwischen Zell und dem Abzweig nach Merl nach einem Unfall in beiden Richtungen gesperrt. Wer sich auskennt, sollte das Gebiet meiden. Alle Verkehrsinfos immer auf swr4.de. Gute Fahrt!
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0: In Birkenfeld leicht bewölkt bei 16 Grad. Sonnig ist es in Heidelberg, 19 Grad. Balingen, ein paar Wolken, 17. Und Bernkastel-Kues auch ein paar verstreute Wölkchen bei 18 Grad. Heute Abend im gesamten Südwesten teilweise noch Sonne, teilweise etwas dichter bewölkt. Im Schwarzwald, auf der Baar sowie rund um Eifel und Westerwald sind noch einzelne Schauer möglich. Aber heute Nacht ist es dann klar und locker und wird wieder richtig kalt. 9 bis 3 Grad morgen früh. Erstmal Nebel, vor allem in den Flusstälern. Dann häufig Sonne am Tag. In der zweiten Tageshälfte sind wieder Schauer und Gewitter unterwegs. 19 bis 25 Grad.
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0: Und gleich mit einem Song aus den letzten Dezembertagen des Jahrzehnts. Am 27.12.79 ist das erste Album von Christopher Cross erschienen. Darauf auch seine Debütsingle, das berühmte Lied über die Geschichte eines Verbrechers auf der Flucht nach Mexiko, der vor dem Tod durch den Strang flieht. Und um die Grenze von Mexiko zu erreichen, muss er reiten wie der Wind. Ride like the wind.
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10cc, die konnten nicht nur schmusig, wie bei I'm Not In Love, sondern auch hier rockig bei The Wall Street Shuffle. Hier ist SWR4 und wir gucken auf die A60 Rüsselsheim-Mainz. Vorsicht bitte, zwischen Mainz-Weisenau und Hechtsheim-Ost liegt ein Metallteil auf der rechten Spur. Hier sind die 70er nach 7 und ich sag mal, der größte Konkurrent für uns junge Männer in den 70ern war ohne Zweifel Lyle Garrett. In jedem Jugendzimmer, also ich meine in jedem weiblichen Jugendzimmer, hingen Poster von diesem Schönling, sag ich mal. Lyle Garrett war nämlich der Teenie-Schwarm schlechthin. Es gab kein Bravo-Heft ohne ihn und ja, er war halt auch so ein blonder Wuschelkopf und hat ein strahlendes Lächeln gehabt. Da konnte man nur schwer dagegen anstinken. Und Lyle Garrett war im Grunde genommen schon ein alter Hase im Showbiz, bevor er überhaupt seine erste Platte aufnahm. Da war nämlich schon als kleiner Junge engagiert worden für große Hollywood-Produktionen. Ne? Hat man ihn vor die Kamera gestellt mit seinem blonden Wuschelkopf, hat ihn lächeln lassen. Aber hey, so richtig geknallt hat's erst, als er dann seine Rollschuhe gegen das Mikrofon eintauschte und voll auf der Disco-Welle mitschwamm. Erinnern Sie sich noch an die Samstage in der Disco? Das Flackern der Lichtorgel, die Glitzerkugel blitzte. Das war genau der Moment für den Soundtrack von Lyle Garrett. Sein größter Hit 1978. I was made for dancing hier in SWR 4 in den 70ern nach 7.

Wir hatten es vorhin hier bei SWR4 über Live Garrett. Ich habe erzählt, dass er damals praktisch in allen Mädchenzimmern hing, so als Bravo-Starschnitt. Der große Mädchenschwarm in den 70ern war. Aber da hat mir Tina aus Lindau per WhatsApp ins Studio geschrieben, bei ihr überhaupt nicht, sondern bei ihr war es tatsächlich David Cassidy. Tina, klar, David Cassidy, das war auch so einer. Der war so super schön, fanden die Mädels. So süß, haben sie immer gesagt. Und vor allem bei der Partridge Family, ne? Bei dieser Familienserie von dieser Band. Im ersten hat man das schauen können in den 70ern. War krass. Aber bei Tina tatsächlich David Cassidy, die Nummer 1, schreibt sie. Liebe Tina, deswegen habe ich jetzt ganz schnell mal einen Titel von David Cassidy für sie. Rock Me Baby, die 70er nach 7, hier in SWR 4.

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1: Um 20 Uhr mit Lydia Wagner. Nachdem der Bundesrat die von der Regierung geplante Entlastungsprämie für Beschäftigte erstmal gestoppt hat, will Bundesfinanzminister Klingbeil weitermachen. Er hat am Rande

0: Großeinsatz im rheinland-pfälzischen Sinzig sucht die Polizei jetzt nach einem etwa 1,80 Meter großen Mann. Er soll am Morgen den Mitarbeiter eines Geldtransportunternehmens in einer Bankfiliale abgepasst und ihn und eine weitere Person im Tresorraum eingeschlossen haben. Christoph Bröder berichtet.
1: Die Polizei ging mehrere Stunden davon aus, dass sich die Täter mit den vermeintlichen Geiseln in der Bank verschanzt hatten. Die Innenstadt von Sinzig war über mehrere Stunden weiträumig abgesperrt. Die Polizei war mit einem Spezialeinsatzkommando und einer Verhandlergruppe des Landeskriminalamts vor Ort. Gegen 14.30 Uhr stürmte das Spezialkommando dann das Gebäude und fand die beiden vermeintlichen Geiseln im Tresorraum eingesperrt. Die beiden werden jetzt von der Polizei befragt. Derzeit gibt es auch keine Infos darüber, ob bei der Tat etwas erbeutet wurde. Und es ist auch nicht bekannt, ob es ein oder mehrere Täter waren.
0: Der EU-Handelskommissar Šefčovič rechnet damit, dass es im Zollstreit mit den USA bald eine Lösung gibt. Nach seiner Ansicht könnten die Verhandlungen zwischen den EU-Institutionen bis Ende Juni abgeschlossen sein und das Abkommen rechtzeitig verabschiedet werden. US-Präsident Trump hatte eine Frist bis zum 4. Juli gesetzt und ansonsten mit 25% Zoll gedroht. Unter dem Motto Schulstreik gegen die Wehrpflicht hat es heute in vielen Städten Demos von jungen Menschen gegeben. Sie haben gegen eine mögliche Rückkehr zur Wehrpflicht und eine verpflichtende Musterung protestiert. In Hamburg zählte die Polizei rund 2000 Teilnehmer, in Berlin mehr als 1000. Laut Veranstalter waren es aber deutlich mehr. Der Protest fiel auf ein besonderes Datum. Heute vor 81 Jahren endete der Zweite Weltkrieg in Europa. Das Wetter in Baden-Württemberg und Rheinland-Pfalz. Die Nacht ist locker bewölkt oder sternenklar bei Tiefstwerten von 9 bis 3 Grad. Tagsüber scheint wieder die Sonne, überm Bergland bilden sich Quellwolken und ganz vereinzelt ist am Nachmittag über dem Schwarzwald und der Alb auch ein kurzes Gewitter möglich. Das Ganze dann bei Temperaturen von 19 bis 25 Grad. Und die Zeit? Es ist 20.03 Uhr.
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3: A8 Stuttgart-Karlsruhe zwischen Pforzheim Süd und Nord 2 Kilometer Stau und stockender Verkehr. A8 Karlsruhe Stuttgart zwischen Pforzheim West und Pforzheim Ost Reinigungsarbeiten. Die linke Spur ist gesperrt. 6 Kilometer Stau. Eine halbe Stunde brauchen Sie dort länger. Die B31 Donaueschingen-Freiburg ist zwischen Schlossburg und Hüfingen wegen Bergungsarbeiten in beiden Richtungen gesperrt. Und die B421 Zell-Kirchberg ist zwischen Zell und dem Abzweig nach Merl nach einem Unfall in beiden Richtungen gesperrt. Wer sich auskennt, sollte das Gebiet meiden. Alle Verkehrsinfos jederzeit auf swr4.de. Wir wünschen eine gute und sichere Fahrt.
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3: Die Freitagabendshow jetzt mit Simon & Garfunkel und einem Song, der noch 50 Jahre nach seinem Erscheinen in einer Hardrock-Version gecovert wurde. Wir spielen natürlich das Original von The Sound of Silence. Vorher noch Private Eyes mit Rolling Notes und Oliver Onions Flying Through the Air.
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Klischee, gell? The Sound of Silence, Simon and Garfunkel. Und jetzt schauen wir mal schnell auf die B293 und die B35 Bretten zwischen Ortseingang und Bretten B35. Vorsicht bitte, in beiden Richtungen liegen Holzteile auf der Fahrbahn. Wenn es drum ging in den Pop mit Elementen aus Soul, Spiritual, Blues und Funk, das Ganze so ein bisschen aufzumöbeln, zu mischen, da war und ist einer immer ganz vorne, Stevie Wonder. Der trat 72 als Vorgruppe bei den Rolling Stones auf. Und wenn du das geschafft hattest, dann warst du schon so gut wie geadelt. Er war auch der große Musikstar bei der Amtseinführung von Barack Obama. Ich persönlich habe ihn 89 bei einem Konzert in der Mannheimer Eissporthalle erlebt. Hey, da ist so viel Energie auf der Bühne. Stevie Wonder, wir spielen den Song S.

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0: No doubt about it. Hot Chocolate 1979. Das ist schon verdammt lang her, ne? Aber für einen anderen Song trifft es auch zu. Der kam zwar 3 Jahre später, 82, hat aber eingeschlagen, ich sag mal, wie eine Bombe. Den hören wir gleich nach einem Hinweis.
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0: Tja, und Sie haben sich's gedacht, von was die Rede ist. Natürlich von BAPF in SWR 4.
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1: Und wir gucken auf die B293 und die B35 Bretten. Vorsicht bitte zwischen Ortseingang und Bretten B35. Da liegen in beiden Richtungen Holzteile auf der Fahrbahn. Die B31 Donaueschingen-Freiburg ist zwischen Schlossburg und Hüfingen wegen Bergungsarbeiten in beiden Richtungen gesperrt. Die B421 Zell-Kirchberg ist zwischen Zell und dem Abzweig nach Merl nach einem Unfall in beiden Richtungen gesperrt. Wer sich auskennt, der sollte das Gebiet meiden. Und jetzt noch ganz aktuell, Vorsicht bitte auf der B19 Schwäbisch Hall, Bad Mergentheim. Zwischen Stachenhausen und Hohebach laufen in beiden Richtungen Rinder auf der Fahrbahn. Und die A81 Heilbronn Richtung Würzburg. Die ist zwischen Heilbronn unter Gruppenbach und Kreuz Weinsberg wegen einer Fahrbahnerneuerung bis Montag 5 Uhr gesperrt. Es gibt eine örtliche Umleitung. 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
1: In Daun leicht bewölkt, 14 Grad, Tuttlingen Regen 16, in Heidenheim scheint noch ein bisschen die Sonne, ist jetzt aber wahrscheinlich auch am Untergehen, bei 15 Grad und Koblenz meldet leichte Bewölkung bei 17 Grad. Im Schwarzwald und auf der Baar sowie rund um Eifel und Westerwald sind heute Abend und in der Nacht noch einzelne Schauer möglich. Ansonsten ist es klar oder locker bewölkt bei 9 bis 3 Grad. Gegen Morgen gibt es auch Nebel. Dann am Tag häufig Sonne, in der zweiten Tageshälfte örtlich Schauer und Gewitter und 19 bis immerhin 25 Grad.
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1: 50 Years of Music, so heißt die Jubiläumstour von Smokey. Dieses Jahr mit einigen Stationen in Deutschland und für uns im Südwesten ist das Konzert am 28. Mai interessant im Zirkus Krone in München. Und die Karten, die gibt es übrigens seit heute Vormittag. Also da haben Sie wahrscheinlich noch Chancen. Die Chancen auf einen Smokey-Titel, die haben Sie jetzt. Don't play your rock'n'roll to me.
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Und da ist es wieder, das Saxophon. Ich liebe es, Saxophon in der Popmusik. Hier bei Richard Marx, Endless Summer Nights. SWR4 ist hier, Vorsicht bitte auf der 6er Brücken Kaiserslautern zwischen Rammstein-Miesenbach und Kaiserslautern-Einsiedlerhof. Ein defektes Fahrzeug auf der rechten Spur. Und es gibt ja wirklich Bands, die, wie ich immer sage, Musik für die Ewigkeit gemacht haben. Und dazu zähle ich auf jeden Fall Earth, Wind and Fire. Weil das Songs sind, wo du ja alles, was Ende der 70er so richtig top war, wo du das alles vor Augen hast. Die bunten Klamotten der 70er, die Glitzerkugel der Disco und tatsächlich eine Musikertruppe, die ganze Zeit am Strahlen war. Ganz vorne die zwei Motoren der Band, Maurice White und Philip Bailey. Das ist der Typ mit der extrem hohen Stimme. Vor allem bei dem Song, den wir jetzt spielen. Und die Earth, Wind & Fire Fans, die wissen, wovon die Rede ist, die merken das schon in den ersten Takten. Wir spielen Fantasy am Freitagabend hier in SWR 4.

bisschen Schmuse-Sound am Freitagabend. Percy Sledge, When a Man Loves a Woman. Und jetzt in SWR 4 die wunderbare Annie Lennox zusammen mit Al Green. Put a little love in your heart.

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1: Um 21 Uhr mit Lydia Wagner. US-Präsident Trump hat eine dreitägige Waffenruhe zwischen Russland und der Ukraine angekündigt. Auf seiner Online-Plattform schrieb Trump, die Feuerpause soll ab morgen gelten. Außerdem sei ein Austausch von jeweils 1.000 Kriegsgefangenen vereinbart worden. Dies sei hoffentlich der Anfang vom Ende eines sehr langen, tödlichen Kriegs, so Trump. Nachdem der Bundesrat die von der Regierung geplante Entlastungsprämie für Beschäftigte erstmal gestoppt hat, will Bundesfinanzminister Klingbeil weitermachen. Er hat gesagt, dass er andere Möglichkeiten suchen wird, um Bürger zu entlasten. Er wolle mit Ländern, Arbeitgebern und Gewerkschaften Lösungen suchen. Die Bundesländer haben die 1.000 Euro Prämie aus Angst

0: lässt Ryanair ihren Betrieb im nordgriechischen Thessaloniki einstellen. Auch Chania und Heraklion auf der beliebten Urlaubsinsel Kreta will sie in der Nebensaison im Winter nicht mehr anfliegen. Griechenlands Hauptstadt Athen deutlich weniger als bisher. Ryanair-Vertriebschef McGuinness erklärte, damit fielen 700.000 Sitzplätze weg. Betroffen sind demnach unter anderem Verbindungen an die deutschen Flughäfen Niederrhein, Frankfurt, Hahn und Berlin. Ryanair wirft den Airport-Betreibern, darunter Fraport aus Deutschland, vor, hohe Flughafengebühren zu verlangen.
1: In der zweiten Fußball-Bundesliga hat der Karlsruher SC 2:2 in Paderborn gespielt. Und Kaiserslautern hat mit 2:0 gegen Bielefeld gewonnen. Steffen Kerstold aus der Sportredaktion hat das Spiel gesehen.
2: Im letzten Heimspiel gab es wieder mal einen Heimsieg für den ersten FC Kaiserslautern. Für die Bielefelder spitzt sich der Abstiegskampf also vor dem letzten Spieltag weiter zu. Der FCK beendet eine Negativserie, zuletzt ja dreimal ohne Punkte und ohne eigenes Tor. Die Treffer beide in der ersten Halbzeit. Bielefeld zwar mit Möglichkeiten, aber die wurden in letzter Konsequenz nicht genutzt. Und deswegen heißt es hier am Ende 2:0 für den ersten FC Kaiserslautern.
1: Das Wetter. Die Nacht ist locker bewölkt oder sternenklar bei Tiefstwerten von 9 bis 3 Grad. Tagsüber viel Sonne, es kann aber auch kurz mal gewittern. Die Temperaturen steigen auf 19 bis 25 Grad. Es ist 21.03 Uhr.
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4: A3 Köln Richtung Frankfurt zwischen Dreieck Dernbach und Montabaur. 3 Kilometer Stau, die Verzögerung bis zu einer Viertelstunde. A5 Basel Richtung Karlsruhe zwischen Offenburg und Appenweier 3 Kilometer Stau. 25 Minuten brauchen Sie dort länger. Die A81 Heilbronn Richtung Würzburg ist zwischen Heilbronn unter Gruppenbach und dem Kreuz Weinsberg wegen einer Fahrbahnerneuerung noch bis Montag früh 5 Uhr gesperrt. Eine Umleitung ist eingerichtet. Momentan 3 Kilometer Stau vor der Ausleitung. Die B31 Donaueschingen-Freiburg ist zwischen Schlossburg und Hüfingen wegen Bergungsarbeiten in beiden Richtungen gesperrt. Und die B421 Zell-Kirchberg ist zwischen Zell und dem Abzweig nach Merl nach einem Unfall in beiden Richtungen gesperrt. Wer sich auskennt, sollte das Gebiet meiden. Alle Verkehrsinfos gibt es jederzeit auf swr4.de. Wir wünschen gute Fahrt.
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4: Tja, wer 1976 wie ich in der Tanzstunde war, als Teenie, der kam buchstäblich nicht an dem riesen Disco-Hit von ABBA vorbei, wo ich heute noch im Kopf die passenden Schritte ausprobiere. Und es gelingt mir meistens nicht, so wie damals. Hier ist Dancing Queen.
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Cupid, Sam Cooke, der Mann konnte auch schmusig, ne? Hier ist SWR 4 und wir gucken auf die A96 Lindau-München. Vorsicht zwischen Kreuz Memmingen und Memmingen-Ost. Da liegt ein größeres Plastikteil auf der rechten Spur. Es waren mal zwei Musiker, der eine Norweger, Georg Kajanus, der andere Engländer, Phil Pickett mit Namen. Und beide spielten sie zusammen in Paris in einer Band. Und zwar in einem Club, der übersetzt Matrosencafé hieß. Dem Besitzer hatte mal ein Matrose das Leben gerettet. Und deswegen wünschte er sich auch, dass seine Hausband immer mal wieder in Seemannskostümen auftrat. Und hey, da war die Idee der beiden Musiker geboren, eine eigene Band zu gründen und sie Sailor zu nennen. Und die Seemannskostüme, die waren natürlich Ehrensache. Auch bei Sailor. Jetzt mit Girls, Girls, Girls.

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1: Vorsicht bitte auf der B311 zwischen Donau-Rieden und Oberdischingen. In beiden Richtungen eine ungesicherte Unfallstelle und dort liegen Fahrzeugteile auf der Fahrbahn. A3 Köln Richtung Frankfurt zwischen Dreieck Dernbach und Montabaur. 4 Kilometer Stau, die Verzögerung bis zu 20 Minuten. A5 Basel-Karlsruhe zwischen Offenburg und Appenweier. 3 Kilometer Stau, 25 Minuten brauchen Sie dort länger. Die A81 Heilbronn Richtung Würzburg ist zwischen Heilbronn unter Gruppenbach und dem Kreuz Weinsberg wegen einer Fahrbahnerneuerung noch bis Montag 5 Uhr gesperrt. Eine Umleitung ist eingerichtet. Momentan haben wir 3 Kilometer Stau vor der Ausleitung. Die B31 Donaueschingen-Freiburg ist zwischen Schlossburg und Hüfingen immer noch in beiden Richtungen gesperrt. Und die B421 Zell-Kirchberg ist zwischen Zell und dem Abzweig nach Merl nach einem Unfall in beiden Richtungen gesperrt. Wer sich auskennt, sollte das Gebiet bitteschön meiden. 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
1: In Lörrach ist bedeckt bei 17 Grad, Nierstein 15, Körn 13 und in Freudenstadt im Schwarzwald nur 12 Grad. Und dort im Schwarzwald und auf der Baar sowie rund um Eifel und Westerwald gibt es momentan noch den ein oder anderen Schauer. Aber später ist es wie überall im Südwesten heute Nacht klar oder locker bewölkt. Und ziemlich frisch nochmal, 9 bis 3 Grad. Gegen Morgen gibt es teilweise Nebel. Am Tage häufig Sonne, in der zweiten Hälfte des Tages ein paar Schauer und Gewitter, aber auch nicht überall. Aber das Thermometer steigt überall auf 19 bis 25 Grad.
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1: Und ich habe eine Mail ins Studio bekommen von einer Familie aus einem Mehrfamilienhaus. Ganz, ganz lieb geschrieben und da ist es tatsächlich ein bisschen hellhörig in diesem Mehrfamilienhaus. Hey, und die kleine Tochter von denen, die hat eine schlimme Mittelohrentzündung. Und die Familie schreibt, es wäre sehr, sehr schön, wenn die SWR4-Musik im Rest des Hauses so ein Ticken leiser wäre. So Zimmerlautstärke täts auch. Also hören wir jetzt in Zimmerlautstärke die Bellamy Brothers und Let Your Love Flow.
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0: 1969 brachte Elvis diesen Song raus, von dem er, wie er später mal gesagt hat, von dem Augenblick an geflasht war, als er ihn zum ersten Mal hörte, und zwar von Country-Sänger und Songwriter Mac Davis, der ihn auch geschrieben hat. Die Aufnahme von Elvis, die wurde selbst von seinen schärfsten Kritikern in den Himmel gelobt. Man hat ja oft gesagt, er hat nichts drauf, außer einen Hüftschwung und ein bisschen Tralala. Die Kritiker schrieben unter anderem, In the Ghetto ist frei von jeglichen seiner charakteristischen stimmlichen Tricks und der Vortrag des Liedes ist von fast durchscheinender Eloquenz, so stilsicher und selbstsicher in seiner Einfachheit. Ja, da dürfte Elvis doch sicher gewachsen sein. Hier ist SWR4 und hier ist Musik von Johnny Bristol. Hang on in, their baby, am Freitagabend.
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Drei Namen hatte dieser Mensch in seinem Leben. Diesen Song sang er zum Beispiel als Daniel Boone. Eigentlich hieß er von Geburt her Peter Green. Das hat ihm aber dann irgendwann nicht mehr gefallen. Und da hat er einen Künstlernamen angenommen. Dann hieß er Peter Lee Sterling. Und naja, okay, 7, 8 Jahre fand er den gut. Und dann auf einmal musste der Daniel Boone her. Und dann hat er auch tatsächlich Erfolg gehabt. Also Namen können offensichtlich auch was bewirken. SWR4 ist hier, Vorsicht bitte, im Kreis Böblingen und im Kreis Tübingen auf der Landesstraße zwischen Kreisverkehr Dettenhausen-Kälberstelle, B464 und Bebenhausen liegt ein totes Reh auf der Fahrbahn.

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1: Um 22 Uhr mit Lydia Wagner. US-Präsident Trump hat eine dreitägige Waffenruhe zwischen Russland und der Ukraine angekündigt. Er hat auf seiner Online-Plattform geschrieben, die Feuerpause soll von morgen bis inklusive Montag gelten. Die ukrainische und die russische Regierung haben das mittlerweile bestätigt. Samuel Jakisch aus Washington mit Details.
2: Zusätzlich sollen jeweils 1.000 Gefangene zwischen beiden Seiten ausgetauscht werden, so der US-Präsident weiter. Die Initiative für diese Geste gehe auf ihn selbst zurück, so Trump. Angaben zur Überwachung der Feuerpause oder Konsequenzen bei möglichen Verstößen machte das Weiße Haus nicht. In der Vergangenheit hatten sich vergleichbare Zusagen im Ukraine-Konflikt häufig als brüchig erwiesen. Auch über konkrete Verhandlungen zu den eigentlichen Streitfragen seit der Invasion Russlands in die Ukraine machte Donald Trump keine Angaben.
1: Unter dem Motto Schulstreik gegen die Wehrpflicht hat es heute in vielen Städten Demos von jungen Menschen gegeben. Sie haben gegen eine mögliche Rückkehr zur Wehrpflicht und eine verpflichtende Musterung protestiert. In Hamburg zählte die Polizei rund 2000 Teilnehmer, in Berlin mehr als 1000. Laut Veranstalter waren es aber deutlich mehr. Die Doku über den Rapper Haftbefehl ist mit dem Deutschen Kamerapreis ausgezeichnet worden. In der Kategorie Bester Schnitt, Doku.

0: Cooper aus der Sportredaktion fasst das Spiel zusammen.
1: Lange Gesichter beim SC Paderborn, der es wieder nicht geschafft hat, ein Fußballspiel in der zweiten Liga zu gewinnen. Zum vierten Mal in Folge kein Dreier für den Aufstiegsaspiranten. Das 2:2 gegen den Karlsruher SC wahrscheinlich zu wenig. Es sah lange Zeit danach aus, als könnte Paderborn tatsächlich gewinnen. Aber selbst in der 9-minütigen Nachspielzeit sprang nichts mehr heraus. Keine klare Torchance mehr für den SC Paderborn, der nun also im Schneckenrennen um den Aufstieg zur Fußball-Bundesliga wieder einen Rückschlag verkraften muss.
0: Das Wetter. In der Nacht ist es locker bewölkt oder sternenklar, gegen Morgen örtlich Nebel. Die Tiefstwerte sinken auf 9 bis 2 Grad. Tagsüber oft freundlich mit Sonne und Wolken, im Laufe des Nachmittags kann es vor allem im Bergland lokal gewittern. Die Temperaturen steigen auf 12 bis 25 Grad. Die Zeit, es ist 22.03 Uhr.
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3: Vorsicht bitte auf der B10 Ulm Richtung Stuttgart in Höhe Göppingen Zentrum West steht ein defektes Fahrzeug auf dem Abbiegestreifen. A3 Köln Richtung Frankfurt zwischen Dreieck Dernbach und Montabaur 3 Kilometer Stau, dauert eine Viertelstunde länger dort. Dann die A5 Basel Richtung Karlsruhe zwischen Offenburg und Appenweier 2 Kilometer Stau, auch dort eine Viertelstunde mehr Zeit einplanen. Und die A81 Heilbronn Richtung Würzburg, sie ist zwischen Heilbronn unter Gruppenbach und dem Kreuz Weinsberg noch bis Montag 5 Uhr in der Früh gesperrt. Der Grund ist eine Fahrbahnerneuerung, gibt eine Umleitung und momentan noch 3 Kilometer Stau vor der Ausleitung. Die B31 Donaueschingen-Freiburg ist zwischen Schlossburg und Hüfingen nach wie vor in beiden Richtungen gesperrt. Und die B421 Zell-Kirchberg, genau das gleiche zwischen Zell und dem Abzweig nach Merl, auch eine Sperre in beiden Richtungen. Und wer sich auskennt, bitte das Gebiet meiden. 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
3: Und die 22-Uhr-Stunde am Freitagabend startet mit 3 wirklich tollen Klassikern in Sachen Oldies. Da haben wir Marvin Gaye mit How Sweet It Is To Be Loved By You. Dann die Soft-Pop-Band America, und das ist nicht böse gemeint. Das war richtig schöner Soft-Pop. The Last Unicorn. Und nochmal was, was in meiner Jugend auch am Lagerfeuer geschmettert wurde. Uriah Heep's Lady in Black.
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nächster Mix für den Freitagabend in SWR 4. Gleich haben wir You Make Lovin' Fun von Fleetwood Mac und vorher noch die großartige Chaka Khan. Super Nummer, auch aus den 70ern. I'm Every Woman.

oder CD, wie auch immer, 1977 mit zig Auskopplungen. Das war You Make Loving Fun von Fleetwood Mac. Hier ist SWR4 und Vorsicht bitte in beiden Richtungen auf der B422 Koblenz-Rüdesheim zwischen Lahnstein Süd und Osterspey eine ungesicherte Unfallstelle.

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1: Wir schauen auf die A6 Heilbronn Richtung Mannheim. Vorsicht bitte zwischen Bad Rappenau und Sinsheim-Steinsfurt. Da ist eine Unfallstelle, die noch keiner abgesichert hat. Dann Vorsicht bitte in beiden Richtungen auf der A81 Singen-Stuttgart zwischen Kreuz-Hegau und Dreieck Bad Dürrheim. Da gefährdet Aquaplaning die Fahrt. Dann Vorsicht bitte auf der A81 Singen-Stuttgart zwischen Geisingen und dem Dreieck Bad Dürrheim steht ein defekter PKW. Vorsicht bitte in beiden Richtungen auf der B422 Koblenz-Rüdesheim zwischen Gewerbegebiet Lahnstein Süd und Osterspey. Dort ist eine ungesicherte Unfallstelle. Und A3 Köln Richtung Frankfurt zwischen Dreieck Dernbach und Montabaur. 3 Kilometer Stau, die Verzögerung bis zu einer Viertelstunde. Die A5 Basel Richtung Karlsruhe zwischen Offenburg und Appenweier. 2 Kilometer Stau. Auch dort müssen Sie eine Viertelstunde mehr Zeit einplanen. Die A81 Heilbronn in Richtung Würzburg ist zwischen Heilbronn unter Gruppenbach und dem Kreuz Weinsberg wegen einer Fahrbahnerneuerung bis Montag früh gesperrt, dadurch 5 Kilometer Stau. Die B31 Donaueschingen-Freiburg ist zwischen Schlossbuck und Hüfingen wegen Bergungsarbeiten in beiden Richtungen gesperrt. 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
1: In Landau leicht bewölkt 14 Grad, Konstanz 16, Furtwangen 11 und Bad Kreuznach 12 Grad. Heute Nacht ist es meist klar oder locker bewölkt bei 9 bis 3 Grad in den Flusstälern, gegen Morgen Nebel. Ansonsten häufig Sonne schon ganz früh, in der zweiten Tageshälfte örtlich Schauer und Gewitter 19 bis 25 Grad.
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1: Und es ist schon richtig klasse, dass so hammerharte Oldies wie zum Beispiel Sweet Caroline von Neil Diamond heutzutage immer noch fetzige Party-Songs sind. Gecovert werden, was das Zeug hält. Wir spielen natürlich das Original. Jetzt hier.
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Always the Sun, die Stranglers. Ja, musikalische Vielfalt, das war immer ihr Ding. Und am Anfang waren sie überhaupt nicht erfolgreich und waren eine sogenannte Pub-Rock-Band. Warum Pub? Ja, weil sie keine anderen Auftrittsmöglichkeiten hatten, als nur in Pubs zu spielen. Hat ihnen aber auch Spaß gemacht und hat sie, glaube ich, auch so ein bisschen musikalisch und motivationsmäßig am Leben erhalten. Der große Erfolg kam dann ab 77 und wir haben jetzt Always the Sun gehört. Das war einer der größten Songs. Und hier ist Sister Sledge, SWR 4 am Freitagabend. 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

Hier ist SWR4. Vorsicht bitte auf der A5 Basel in Richtung Karlsruhe zwischen Appenweier und Aachen. Eine ungesicherte Unfallstelle. Dann Vorsicht bitte auf der A643 Mainz-Wiesbaden zwischen Dreieck Mainz und Gonsenheim. Da liegt ein Tier. Und Vorsicht bitte auf der Landesstraße Leonberg in Richtung Stuttgart zwischen Ausfahrt Dreieck Wildpark und Birkenkopf steht ein defekter PKW. Und jetzt haben wir Gilbert O'Sullivan, Wackadoo, Wackaday.

Gleich nach 23 Uhr die ARD-Hitnacht. Mein Name ist Thomas Eberhardt. Bis morgen Abend zur Party in SWR 4.

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1: Um 23 Uhr mit Wolfgang Berger. US-Präsident Trump hat eine dreitägige Waffenruhe zwischen der Ukraine und Russland verkündet. Sie soll morgen beginnen und bis einschließlich Montag dauern. Aus der Nachrichtenredaktion Amir Brecht.
2: Wie Trump auf seiner Online-Plattform mitteilte, sollen alle Kampfhandlungen in dem Zeitraum eingestellt werden. Der US-Präsident erklärte, die Initiative sei von ihm angestoßen worden. Er hoffe, dies sei der Anfang vom Ende eines sehr langen, tödlichen und hart geführten Krieges. Der ukrainische Präsident Zelensky hat die Einigung bestätigt. Er teilte außerdem auf Telegram mit, dass es einen weiteren Gefangenenaustausch geben soll, und zwar von 1000 Gefangenen auf jeder Seite. Auch der Kreml hat die dreitägige Waffenruhe am Abend bestätigt.
1: Das Gesetz zur neuen privaten Altersvorsorge hat die letzte Hürde genommen. Der Bundesrat hat dem Gesetz zugestimmt, damit kann es in Kraft treten. Ziel ist es, die bisherige Riester-Rente durch ein neues staatlich gefördertes Vorsorgemodell abzulösen. Abgelehnt hat der Bundesrat dagegen die geplante Entlastungsprämie für Arbeitnehmer. Die Bundesregierung wollte es Unternehmen ermöglichen, ihren Beschäftigten bis zu 1.000 Euro steuerfrei auszuzahlen. In der Pflegeversicherung droht in den kommenden 2 Jahren eine Finanzlücke von mehr als 22,5 Milliarden Euro. Das sagte Bundesgesundheitsministerin Warken der Rheinischen Post. Nach ihren Angaben hat das Anwachsen des Defizits nicht nur demografische Gründe. Heutzutage würden auch Menschen als pflegebedürftig eingestuft, an die man früher gar nicht gedacht hatte, beispielsweise Kinder und Jugendliche mit ADHS. Das lasse die Ausgaben der Pflegeversicherung weiter steigen. In der Fußball-Bundesliga hat Borussia Dortmund zum Auftakt des vorletzten Spieltags Eintracht Frankfurt geschlagen. Durch den 3:2-Erfolg steht der BVB bereits als Vizemeister fest. Aus der Sportredaktion Jan Möller.
3: Schon nach 2 Minuten ging Frankfurt durch Uzun in Führung, doch Guirassy und Schlotterbeck drehten kurz vor der Pause das Spiel für den BVB. Inacio erhöhte nach 70 Minuten sogar auf 3:1, Burkhardt gelang nur noch der Anschlusstreffer für die Eintracht. Das war's, 3:2, Frankfurt droht eine Saison ohne Europapokal. Und Dortmund feiert am Ende nochmal den eingewechselten Niklas Süle, der seine letzten Minuten im Profifußball bestritt. In der zweiten Liga hat Paderborn nur 2:2 gegen Karlsruhe gespielt, ein Dämpfer im Aufstiegsrennen. Und Bielefeld muss nach einer 0:2 Niederlage in Kaiserslautern weiter um den Klassenerhalt bangen.
1: Das waren die Nachrichten. Und hier noch das Wetter in Deutschland. In der Nacht bleibt es trocken, gebietsweise gibt es Nebel, Tiefstwerte 8 bis 1 Grad. Morgen zeitweise heiter, im Norden mehr Wolken, im Bergland einzelne Schauer, Höchstwerte 14 Grad auf den Ostseeinseln bis 25 Grad im Mittelgebirge. Am Sonntag oft freundlich, im Norden vereinzelt, später von Südwesten her vermehrt Schauer und Gewitter, 14 bis 27 Grad. Es ist 23.03 Uhr.
4: Und da schauen wir auf die Straßen. Hier ist der Verkehrsservice in der ARD-Hitnacht. Vorsicht, Falschfahrer auf der Landesstraße Wuppertal-Sonnborn-Ronsdorf. Hier zwischen Tunnel Burgholz und Universität in Wuppertal-Elberfeld. Hier kommt Ihnen ein Falschfahrer entgegen. Bitte fahren Sie äußerst rechts und überholen Sie nicht. Auf der Landstraße Wuppertal-Sonnborn, Wuppertal-Ronsdorf zwischen Tunnel Burgholz und Universität in Wuppertal-Elberfeld. Hier ist ein Falschfahrer unterwegs. Bitte fahren Sie in beiden Richtungen vorsichtig. Außerdem Vorsicht, Falschfahrer auf der A43 Wuppertal-Recklinghausen zwischen Kreuz Wuppertal-Nord und Sprockhövel. Auch hier ist ein Falschfahrer unterwegs. Bitte fahren Sie auch hier äußerst rechts und überholen Sie nicht. Auf der A43 Wuppertal-Recklinghausen zwischen Kreuz Wuppertal-Nord und Sprockhövel. Hier ist ein Falschfahrer unterwegs. Bitte Vorsicht in beiden Richtungen. Aktuell kommen Meldungen auch von der A1 Dortmund Richtung Münster. Die ist zwischen Kreuz Dortmund-Unna und Carmen-Zentrum wegen Bauarbeiten bis Montag früh gesperrt. A1 Dortmund Richtung Köln zwischen Burscheid und Kreuz Leverkusen aktuell 3 Kilometer stockender Verkehr wegen Bauarbeiten. A1 Trier-Saarbrücken, die ist in Höhe Saarbrücken-Neuhaus in beiden Richtungen wegen eines brennenden PKWs gesperrt. Die A2 Dortmund Richtung Oberhausen ist zwischen Dreieck Bottrop und Kreuz Oberhausen wegen Bauarbeiten bis Montag früh gesperrt. A3 Köln Richtung Frankfurt zwischen Dreieck Dernbach und Montabaur 3 Kilometer Stau. Es verzögert sich hier mit ihrer Fahrt circa eine Viertelstunde. A5 Basel Richtung Karlsruhe zwischen Offenburg und Appenweier 2 Kilometer Stau, Verzögerung bis zu einer Viertelstunde auch hier. Die A7 Flensburg Richtung Hamburg ist zwischen Kaltenkirchen und Quickborn wegen Reinigungsarbeiten aktuell gesperrt. Die A8 München-Salzburg ist zwischen Fraßdorf und Bernau wegen einer Nachtbaustelle bis 5 Uhr früh gesperrt. Eine Umleitung ist für sie eingerichtet. Die A9 Berlin Richtung Halle-Leipzig ist zwischen Turland und Bitterfeld-Wolfen wegen Bergungsarbeiten derzeit gesperrt. Die A21 Kiel Richtung Bagdeheide ist zwischen Lezen und Bad Oldesloe Süd wegen einer Nachtbaustelle bis 5 Uhr früh gesperrt. Eine Umleitung führt sie über die U96 und die U98. Die A25 Hamburg-Geestdach ist zwischen Allermöhe und Neu-Allermöhe West in beiden Richtungen wegen Bergungsarbeiten gesperrt. Die A81 Heilbronn Richtung Würzburg ist zwischen Heilbronn unter Gruppenbach und Kreuz-Weinsberg wegen einer Fahrbahnerneuerung bis Montag früh gesperrt. Aktuell gibt es hier 5 Kilometer Stau. Die A92 München Richtung Deggendorf ist zwischen Oberschleißheim und Unterschleißheim wegen Bauarbeiten bis Sonntag 4 Uhr gesperrt. Auch hier gibt es eine Umleitung, die U3. Die B42 Rüdesheim Richtung Koblenz ist zwischen Osterspey und Gewerbegebiet Lahnstein Süd nach einem Unfall gesperrt. Und die A1 Trier Richtung Saarbrücken ist zwischen Quierschied und Riegelsberg ebenfalls nach einem Unfall gesperrt. Da wo es geht, für Sie bitte überall gute und sichere und freie Fahrt.
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4: Mit Imme Tröger heute. Wir bleiben in dieser Nacht gemeinsam wach. Die ARD-Hitnacht begleitet Sie heute aus dem Landesfunkhaus des Mitteldeutschen Rundfunks in Dresden. So ein bisschen Freitag haben wir ja noch. Ab dann ist Wochenende. Die letzte Stunde des Tages. Wir gehen Sie an gleich mit Smokey und If You Think You Know How to Love Me und mit Jennifer Page und Crush. Einen schönen Tagesausklang.

bisschen smoky und If You Think You Know How to Love Me. So klingt ihr Freitagabend mit der ARD-Hitnacht. Da machen wir eine kleine Reise ins Jahr 1983. Die CD kam auf den Markt in diesem Jahr. Sie würden jetzt vermutlich gerade ein Video zu Ende gesehen haben, so am Freitagabend, denn auch der Videorekorder kam ganz groß in Mode und sie hörten zum ersten Mal Sweet Dreams, Every Breath You Take, 99 Luftballons, Major Tom oder eben auch Penny Lover von Lionel Richie. Alle Lieder sind erschienen 1983 und hier ist Lionel Richie mit Penny Lover in der ARD-Hitnacht. Schön, dass Sie bei uns sind.

So schippern wir gemütlich mit Lionel Richie durch die ARD-Hitnacht mit den guten Nachrichten von der A43 Wuppertal-Recklinghausen. Hier ist Ihre Fahrt zwischen Kreuz Wuppertal-Nord und Sprockhövel wieder frei und sicher. Der Falschfahrer hat die Autobahn verlassen und auch auf der Landstraße 418 Wuppertal-Sonnborn-Wuppertal-Ronsdorf. Auch hier zwischen Tunnel Burgholz und Universität in Wuppertal-Elberfeld. Hier ist auch wieder alles frei und sicher. Der Falschfahrer hat auch die Bundesstraße bzw. die Landstraße verlassen. Gute und sichere Fahrt jetzt mit Machia.

Der Verkehrsservice in der AD-Nacht. Vorsicht, Falschfahrer auf der A7 Flensburg-Hamburg. Zwischen Flensburg und Tarp kommt Ihnen ein Falschfahrer entgegen. Bitte fahren Sie äußerst rechts und überholen Sie nicht. In beiden Richtungen äußerste Vorsicht auf der A7 Flensburg-Hamburg. Zwischen Flensburg und Tarp. Hier ist ein Falschfahrer unterwegs. Bitte fahren Sie in beiden Richtungen äußerst vorsichtig.

Kiss Him Goodbye, Steam sind das. Und wir schauen nochmal auf die A7 Flensburg-Hamburg. Zwischen Flensburg und Tarp immer noch Vorsicht. Hier ist ein Falschfahrer unterwegs. Bitte fahren Sie in beiden Richtungen äußerst vorsichtig. Überholen Sie nicht und fahren Sie rechts. Auf der A7 Flensburg-Hamburg zwischen Flensburg und Tarp. Hier ist ein Falschfahrer unterwegs. Bitte fahren Sie in beiden Richtungen vorsichtig. So geht's mit der AD-Hitnacht jetzt musikalisch auch Richtung Wochenende. Wir begleiten Sie und bei unserem nächsten Lied, da habe ich immer eine ganz spezielle Filmszene im Kopf, wenn ich das Lied höre. Das Lied stammt auch aus diesem Film, der mir da immer einfällt. Und zu sehen sind er und sie auf einer Jugendparty. Alle tanzen zu einem eher schnelleren Lied und dann setzt er ihr die Kopfhörer seines Walkmans auf und die Welt bleibt stehen. Richard Sanderson und Reality. Damit wünschen wir einen schönen Freitagabend. La Boom.

0: Und da ist der Verkehrsservice in der ARD Hitnacht. Vorsicht, Falschfahrer auf der B326. Düsseldorf-Bilk und Düsseldorf-Holthausen, Münchner Straße. Zwischen der B326 Südring und Düsseldorf-Itter. Hier kommt Ihnen ein Falschfahrer entgegen. Fahren Sie bitte äußerst rechts und überholen Sie nicht. Auf der Düsseldorf-Bilk und Düsseldorf... ist die Meldung gesprungen. Auf der B326 Düsseldorf-Bilk und Düsseldorf-Holthausen, Münchner Straße zwischen B326 Südring und Düsseldorf-Itter. Hier kommt Ihnen ein Falschfahrer entgegen. Bitte fahren Sie äußerst rechts und überholen Sie nicht. Vorsicht, Falschfahrer auch auf der A7 Flensburg-Hamburg zwischen Tarp und Schleswig-Schubi. Hier ist auch ein Falschfahrer unterwegs. Bitte fahren Sie äußerst rechts, überholen Sie nicht. Und in beiden Richtungen bitte Vorsicht. Auf der B7 Flensburg-Hamburg zwischen Tarp und Schleswig-Schubi. Hier ist ein Falschfahrer unterwegs. Bitte fahren Sie in beiden Richtungen vorsichtig. Entwarnung dagegen von der A43 zwischen Kreuz Wuppertal-Nord und Sprockhövel ist Ihre Fahrt wieder frei und sicher. Und auch auf der Landstraße 418 Wuppertal-Sonnborn, Wuppertal-Ronsdorf. Auch hier ist Ihre Fahrt wieder frei und sicher. Der Falschfahrer hat die Straße verlassen. Aktuell kommen Meldungen von der A1 Dortmund Richtung Münster. Vollsperrung zwischen Kreuz Dortmund-Unna und Kamenzentrum wegen Bauarbeiten noch bis Montag früh. A1 Trier-Saarbrücken in Höhe Saarbrücken-Neuhaus. In beiden Richtungen Vollsperrung wegen eines brennenden PKWs. A2 Dortmund Richtung Oberhausen zwischen Dreieck Bottrop und Kreuz Oberhausen. Ebenfalls Vollsperrung wegen Bauarbeiten noch bis Montag früh. A7 Flensburg Richtung Hamburg zwischen Kaltenkirchen und Quickborn. Vollsperrung wegen Reinigungsarbeiten. A8 München-Salzburg zwischen Fraßdorf und Bernau wegen einer Nachtbaustelle. Bis 5 Uhr früh circa Vollsperrung. Eine Umleitung ist für Sie hier eingerichtet. A9 Berlin Richtung Halle-Leipzig zwischen Thurland und Bitterfeld-Wolfen. Vollsperrung aktuell wegen Bergungsarbeiten. A21 Kiel Richtung Bargteheide zwischen Lezen und Bad Oldesloe Süd. Vollsperrung wegen einer Nachtbaustelle bis 5 Uhr früh circa. Hier gibt es eine Umleitung über die U96 und die U98. A25 Hamburg-Geestach zwischen Allermöhe und Neu-Allermöhe West. Vollsperrung in beiden Richtungen. Hier laufen Bergungsarbeiten. A81 Heilbronn Richtung Würzburg zwischen Weinsberg-Ellhofen und Kreuz Weinsberg. Vollsperrung wegen Fahrbahnerneuerung bis Montag früh. Dadurch aktuell 5 Kilometer Stau. A92 München Richtung Deggendorf. Vollsperrung zwischen Oberschleißheim und Unterschleißheim wegen Bauarbeiten noch bis Sonntag 4 Uhr. Eine Umleitung führt sie über die U3. Die B42 Rüdesheim Richtung Koblenz ist gesperrt zwischen Osterspey und Gewerbegebiet Lahnstein Süd hier nach einem Unfall und A1 Hamburg Richtung Bremen zwischen Rade und Hollenstedt nach einem Unfall ebenfalls Vollsperrung. Wir hoffen, dass Sie auf freien Straßen unterwegs sind. Kommen Sie bitte gut ans Ziel.
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Never Walk Alone für ihren Weg durch die ARD-Hitnacht mit Imme Tröger. Und Matu, das war gebürtig Rainer Matuschek, der neben You Never Walk Alone noch einige Fernsehmelodien mehr geschrieben hat. Mit You Never Walk Alone für die Serie Freunde fürs Leben galt er jedoch als One-Hit-Wonder, blieb der Kunst allerdings auch nach seinem großen Erfolgshit treu. Er hat zum Beispiel einen Musikverlag gegründet, arbeitete unter anderem auch mit Leonard Bernstein zusammen an einer Kunstmappe zur West Side Story, eben gehört, hier in der ARD-Hitnacht. Matu und You Never Walk Alone. So geht's hier durch den Freitagabend mit uns, zusammen auch mit Robert Palmer und Johnny und Mary. Das ist ihr Weg ins Wochenende.

die ARD-Hitnacht mit Bonnie Tyler und Lost in France und mit der Entwarnung von der B326 Düsseldorf-Bilk und Düsseldorf-Holthausen. Münchner Straße, hier ist Ihre Fahrt zwischen Südring und Düsseldorf-Itter wieder frei und sicher. Der Auto, also der Falschfahrer, hat die Bundesstraße verlassen. B326 Düsseldorf-Bilk und Düsseldorf-Holthausen, Münchner Straße. Hier ist kein Falschfahrer mehr unterwegs zwischen Südring und Düsseldorf-Itter. Vorsicht allerdings nach wie vor auf der A7 Flensburg-Hamburg zwischen Tarp und Schleswig-Schubi. Hier ist immer noch ein Falschfahrer unterwegs. Bitte fahren Sie in beiden Richtungen äußerst vorsichtig.

Die ARD-Hitnacht mit der Entwarnung von der A7 Flensburg-Hamburg. Zwischen Tarp und Schleswig-Schubi ist Ihre Fahrt jetzt wieder frei und sicher. Der Falschfahrer hat die Autobahn verlassen. Flensburg-Hamburg A7 zwischen Tarp und Schleswig-Schubi ist Ihre Fahrt wieder frei und sicher. Eben gehört James Blunt mit You're Beautiful. Kurz vor Geisterstunde haben wir es da. Und da kam eine Mail von Ingo, der schreibt: Ich habe eine der besten Wochen meines Lebens gerade. Bin endlich richtiger Rentner und mehrere gute Nachrichten kamen und kommen bestimmt in Kürze, sodass ich so zufrieden bin, wie schon lange nicht mehr. Gruß von Ingo aus Badeleben. Ingo, das freut uns außerordentlich. Möge es so weitergehen. Danke, dass Sie in Ihrem Glück an uns gedacht haben. So wie Joe auch, der schreibt, das geht ja gut los, angenehme Stimme, smoothe Musik, vielen Dank und Grüße vom Rande der Schwäbischen Alb. Joe, auch Ihnen danke, dass Sie uns geschrieben haben. Wir freuen uns ja immer über Post von Ihnen allen. Das geht jederzeit an ard-hitnacht@mdr.de, zum Beispiel zur Musik auch von Edwin Collins, A Girl Like You, für ihren Freitagabend um 23.54 Uhr.

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1: Um 0 Uhr mit Ronald Lessig. US-Präsident Trump hat eine dreitägige Waffenruhe zwischen der Ukraine und Russland verkündet. Sie hat offiziell um Mitternacht Ortszeit begonnen und soll bis einschließlich Montag dauern. Aus der Nachrichtenredaktion Amir Brecht.
2: Wie Trump auf seiner Online-Plattform mitteilte, sollen alle Kampfhandlungen in dem Zeitraum eingestellt werden. Der US-Präsident erklärte, die Initiative sei von ihm angestoßen worden. Er hoffe, dies sei der Anfang vom Ende eines sehr langen, tödlichen und hart geführten Krieges. Der ukrainische Präsident Zelensky hat die Einigung bestätigt. Er teilte außerdem auf Telegram mit, dass es einen weiteren Gefangenenaustausch geben soll, und zwar von 1000 Gefangenen auf jeder Seite. Auch der Kreml hat die dreitägige Waffenruhe am Abend bestätigt.
1: In der Pflegeversicherung droht nach Worten von Bundesgesundheitsministerin Warken in den kommenden 2 Jahren eine Finanzlücke von mehr als 22,5 Milliarden Euro. In der Rheinischen Post betonte die CDU-Politikerin, dass hat das Anwachsen des Defizits nicht nur demografische Gründe habe. Heutzutage würden auch Menschen als pflegebedürftig eingestuft, an die man früher gar nicht gedacht hatte, beispielsweise Kinder und Jugendliche mit ADHS. Das lasse die Ausgaben der Pflegeversicherung weiter steigen. Verdi-Chef Wernicke hat der Bundesregierung einen Angriff auf den Sozialstaat vorgeworfen. In einem Interview mit der Süddeutschen Zeitung kritisierte er geplante Einschnitte bei Arbeitnehmerrechten, Lohnfortzahlung und Krankheitsfall sowie Pflege und Rente. Teile der Koalition glaubten, dass eine wirtschaftliche Erholung nur durch Sozialabbau möglich sei. Das bezeichnete Wernicke als Irrweg. In der Fußball-Bundesliga hat Borussia Dortmund zum Auftakt des vorletzten Spieltages Eintracht Frankfurt geschlagen. Durch den 3:2-Erfolg steht der BVB bereits als Vizemeister fest. Aus der Sportredaktion Jan Möller.
3: Schon nach 2 Minuten ging Frankfurt durch Uzun in Führung, doch Guirassy und Schlotterbeck drehten kurz vor der Pause das Spiel für den BVB. Inacio erhöhte nach 70 Minuten sogar auf 3:1, Burkhardt gelang nur noch der Anschlusstreffer für die Eintracht. Das war's, 3:2, Frankfurt droht eine Saison ohne Europapokal und Dortmund feiert am Ende nochmal den eingewechselten Niklas Süle, der seine letzten Minuten im Profifußball bestritt. In der zweiten Liga hat Paderborn nur 2:2 gegen Karlsruhe gespielt, ein Dämpfer im Aufstiegsrennen. Und Bielefeld muss nach einer 0:2-Niederlage in Kaiserslautern weiter um den Klassenerhalt bangen.
1: Das waren die Nachrichten. Das Wetter in Deutschland. Fast überall trocken, gebietsweise Nebel bei 8 bis 1 Grad. Tagsüber zeitweise heiter, im Norden mehr Wolken, im Bergland einzelne Schauer bei 14 Grad auf den Ostseeinseln und bis 25 Grad im Mittelgebirge. Am Sonntag freundlich bis 27 Grad. Es ist 0:03 Uhr.
4: Da ist der Verkehrsservice in der ARD-Hitnacht. Gern noch einmal mit der Entwarnung von der B326 Düsseldorf-Bilk und Düsseldorf-Holthausen. Münchner Straße, hier ist Ihre Fahrt zwischen Südring und Düsseldorf-Itter wieder frei und sicher. Der Falschfahrer hat die Bundesstraße verlassen. Entwarnung auch von der A7 Flensburg-Hamburg zwischen Tarp und Schleswig-Schubi. Auch hier freie und sichere Fahrt. Der Falschfahrer hat die Autobahn verlassen. Aktuell kommen Meldungen von der A1 Dortmund Richtung Münster. Vollsperrung zwischen Kreuz Dortmund-Unna und Carmen-Zentrum wegen Bauarbeiten. Das Ganze bis Montag früh. A1 Trier-Saarbrücken. Vollsperrung Höhe Saarbrücken-Neuhaus in beiden Richtungen. Nach wie vor wegen eines brennenden PKWs. A2 Dortmund Richtung Oberhausen. Zwischen Dreieck Bottrop und Kreuz Oberhausen. Vollsperrung wegen Bauarbeiten noch bis Montag früh. A7 Hamburg Richtung Flensburg, Vollsperrung zwischen Schleswig-Schubi und Flensburg-Harreslee, hier wegen Bergungsarbeiten. A8 Stuttgart Richtung München, Vollsperrung zwischen Wendlingen und Kirchheim-Tech-West. Hier sind Personen auf der Fahrbahn, dadurch ist die Autobahn A8 gesperrt. A8 München-Salzburg, auch hier Vollsperrung zwischen Fraßdorf und Bernau wegen einer Nachtbaustelle bis ca. 5 Uhr gesperrt. Eine Umleitung ist eingerichtet. A21 Kiel Richtung Bargteheide, Vollsperrung zwischen Lezen und Bad Oldesloe Süd an einer Nachtbaustelle. Das Ganze bis ca. 5 Uhr in der Früh. Hier gibt es eine Umleitung, einmal die U96 und die U98. A25 Hamburg-Gestach zwischen Allermöhe und Neu-Allermöhe West. Vollsperrung in beiden Richtungen wegen Bergungsarbeiten. A30 Rheine Richtung Osnabrück. Vollsperrung zwischen Rheine, Kanalhafen und Hörstel wegen Bergungsarbeiten. Das Ganze bis circa früh um 8. Eine Umleitung führt sie hier über die U19. A81 Heilbronn Richtung Würzburg. Zwischen Weinsberg-Ellhofen und Kreuz Weinsberg. Vollsperrung wegen einer Fahrbahnerneuerung. Das Ganze bis Montag früh. Und die A92 München Richtung Deggendorf ist zwischen Oberschleißheim und Unterschleißheim ebenfalls wegen Bauarbeiten bis Sonntag ca. 4 Uhr gesperrt. Hier gibt es eine Umleitung über die U3. Ihnen überall, wo Sie unterwegs sind, gute und sichere Fahrt.
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4: Und die kommt heute aus dem Landesfunkhaus des Mitteldeutschen Rundfunks in Dresden. Wir gehen mit Ihnen bis ans Ende Ihrer Nachtschicht, bis ins Wochenende quasi. Gleich begleiten uns die Bee Gees mit Too Much Heaven in dieser Stunde. Und die Bengals eröffnen hier den Start, den bunten Reigen. If She Knew What She Wants. Freue mich, dass Sie mit dabei sind. Ich bin Imme Tröger. Willkommen in der ARD-Nacht.

Die Bee Gees und Too Much Heaven. Ein Lied, das kleine spannende Fakten hat. Zum Beispiel, dass es zusammen mit Tragedy und Love You Inside Out an einem Nachmittag zusammen entstanden ist. Oder dass die Bee Gees die Lizenzgebühren für dieses Lied, mindestens 7 Millionen Dollar schätzt man, an UNICEF gespendet haben. Oder auch, dass im Song die Bläser, die sie gehört haben, zur Band Chicago gehört haben, die sich bei den Bee Gees bedanken wollten für den Gesang, den die Bee Gees wiederum im Titel Little Miss Lovin' von sich quasi gegeben haben, mit beigetragen haben zum Chicago-Song. Und hier kam die Bläser-Retourkutsche. Alles eben gehört hier in der ARD-Hitnacht und durch die gehen wir jetzt erstmal zusammen mit Lost Frequencies. Und wirklich super guter Laune. Reality, so klingt die Nacht mit uns. Um 0.15 Uhr. Ich glaube, es wird Zeit für einen Kaffee. 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

Die Rembrandts und Just the Way It Is, Baby. Das ist die ARD-Nacht mit Imme Tröger um 0.25 Uhr am bundesweiten deutschen Sekttag. Ja, so ein bisschen erklärt sich der Tag selbst, schon vom Namen her. Der Verband Deutscher Sektkellereien e.V. hat ihn ins Leben gerufen. So ein Wochenende vor Muttertag übrigens. Und natürlich will man da auf die Qualität des deutschen Sektes aufmerksam machen. Sie könnten also heute Nacht mit einem Gläschen Sekt feiern, so Sie denn arbeitsfrei sind im Moment. Oder Sie heben sich den Sekt für das Muttertagsfrühstück auf mit Mama am nächsten Wochenende. Um es mit Loriot zu sagen, Sie haben die Wahl, wie Sie wünschen, gnädige Frau. Wir lassen uns jedenfalls gleich Billy Idol schmecken hier bei uns. Und zwar nach Juli, hier in der ARD-Hitnacht.

0: Und da ist der Blick auf die Straßen, der Verkehrsservice in der ARD-Hitnacht. Die A1 Dortmund Richtung Münster ist zwischen Kreuz Dortmund-Unna und Kamenzentrum wegen Bauarbeiten bis Montag früh gesperrt. A1 Trier-Saarbrücken in Höhe Saarbrücken-Neuhaus in beiden Richtungen Vollsperrung wegen eines brennenden PKWs nach wie vor. A2 Dortmund Richtung Oberhausen zwischen Dreieck Bottrop und Kreuz Oberhausen Vollsperrung wegen Bauarbeiten bis Montag früh. A8 München-Salzburg zwischen Fraßdorf und Bernau wegen einer Nachtbaustelle gesperrt die Autobahn. Auch bis früh um 5 circa eine Umleitung ist hier für Sie eingerichtet. A21 Kiel Richtung Bagdeheide zwischen Lezen und Bad Oldesloe Süd. Vollsperrung wegen einer Nachtbaustelle bis 5 Uhr in der Früh. Eine Umleitung führt Sie über die U96 und die U98. A25 Hamburg-Geestach zwischen Allermöhe und Neu-Allermöhe West. In beiden Richtungen wegen Bergungsarbeiten. Die A30 Rheine Richtung Osnabrück ist zwischen Rheine, Kanalhafen und Hörstel wegen Bergungsarbeiten bis ca. 8 Uhr in der Früh gesperrt. Eine Umleitung führt sie über die U19. A81 Heilbronn Richtung Würzburg zwischen Weinsberg-Ellhofen und Kreuz Weinsberg Vollsperrung wegen einer Fahrbahnerneuerung. Das Ganze bis Montag früh. Und die A92 München Richtung Deggendorf ist zwischen Oberschleißheim und Unterschleißheim wegen Bauarbeiten bis Sonntag ca. 4 Uhr gesperrt. Hier führt sie eine Umleitung über die U3. Gute und sichere Fahrt.
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So bringen wir sie durch die Nacht mit Depeche Mode und Just Can't Get Enough. Hier ist die AD-Hitnacht. Da hat uns Christa aus Niedersachsen geschrieben. Vielen, vielen Dank für die sehr vielen lieben Worte, Christa. Alles gut angekommen. Außerdem kam Post von Asimsep. Ich hoffe, ich habe das jetzt richtig ausgesprochen. Sehr geehrtes Team der AD-Hitnacht, hat er geschrieben. Ich finde die heutige Sendung gut. Die Musikmischung stimmt. Außerdem eine gute Moderation. Und es wäre schön, wenn ich die Moderatorin grüßen könnte. Ei, danke. Die Grüße sind angekommen. Vielen, vielen Dank. Grüße nach Hamburg. Ja, Hamburg ist noch wach, denn auch Annette hat uns geschrieben aus Hamburg. Hey, bisher so cool hier in Hamburg. Große Sause, Hafengeburtstag und sogar das Wetter spielt mit. Freue mich auf die nächsten Stunden. Annette, auch Ihnen danke. Viel Spaß bei der Sause und vor allen Dingen viele Grüße nach Hamburg. Eine gute Nacht mit uns und schreiben Sie uns auch ganz gerne mal. Geht per Mail an ard-hitnacht@mdr.de. Wir hören derweil Aha mit Food of the Mountain. Ich bin Imme Tröger. Schön, dass Sie bei uns sind.

ARD-Nacht mit Joe Cocker und Out of the Bloom. Willkommen zurück aus dem Jahr 1994. Kommen Sie gut durch die Nacht mit uns. Wir machen so ein bisschen Jahrzehnte-Hopping und hüpfen jetzt mal in die 80er. Da telefonierte man unterwegs noch mit Kleingeld an Telefonzellen. Und im Radio, da war ein Lied zu hören, das eigentlich ein ziemlich gruseliges war, jedenfalls zu Anfang. Ein Mann namens Danny Matkowski, der will ein Lied über einen Serienkiller schreiben. Darin erzählt er auch so ein bisschen, was und wie der das so macht. Und das wiederum findet seine Gattin gar nicht toll und schickt ihn zu seinem besten Kumpel Michael. Der ist Gitarrist, spielt für bekannte Stars deren Lieder ein und dem zeigt er sein Horrorlied. So richtig begeistert ist er nicht von dem Serienkiller, obwohl die beiden sich sogar einen Horrorfilm angucken, um vielleicht so ein paar Vibes aufzunehmen. Und dann geht allerdings alles ganz schnell. Michael schreibt nämlich gerade an der Musik für einen Tanzfilm. Und als er seine Demokassette für den Soundtrack abgibt bei der Plattenfirma, da ist auch das Serienkiller-Lied drauf. Ja, haben die beiden aus Versehen nicht gelöscht, also haben es aufgenommen, vergessen dann zu löschen. Und die Produktionsfirma wiederum, die ist begeistert.

weniger vom Serienkiller, jedoch von der Musik. Und so wurde der Text geändert und aus dem verrückten Maniac Killer wurde eine verrückte Tänzerin im Film Flashdance. Hier ist Michael Cimbello und Maniac. Ich bin Imme Tröger. Willkommen in der ARD-Hitnacht.

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1: Um 1 Uhr mit Ronald Lessig. US-Präsident Trump hat eine dreitägige Waffenruhe zwischen der Ukraine und Russland verkündet. Sie hat offiziell um Mitternacht Ortszeit begonnen und soll bis einschließlich Montag dauern. Aus der Nachrichtenredaktion Amir Brecht.
2: Wie Trump auf seiner Online-Plattform mitteilte, sollen alle Kampfhandlungen in dem Zeitraum eingestellt werden. Der US-Präsident erklärte, die Initiative sei von ihm angestoßen worden. Er hoffe, dies sei der Anfang vom Ende eines sehr langen, tödlichen und hart geführten Krieges. Der ukrainische Präsident Zelensky hat die Einigung bestätigt. Er teilte außerdem auf Telegram mit, dass es einen weiteren Gefangenenaustausch geben soll, und zwar von 1000 Gefangenen auf jeder Seite. Auch der Kreml hat die dreitägige Waffenruhe am Abend bestätigt.
1: In der Pflegeversicherung droht nach den Worten von Bundesgesundheitsministerin Warken in den kommenden 2 Jahren eine Finanzlücke von mehr als 22,5 Milliarden Euro. In der Rheinischen Post betonte die CDU-Politikerin, dass das Anwachsen des Defizits nicht nur demografische Gründe habe. Heutzutage würden auch Menschen als pflegebedürftig eingestuft, an die man früher gar nicht gedacht hatte, beispielsweise Kinder und Jugendliche mit ADHS. Bundesentwicklungsministerin Ala Bali Radovan mahnt einen anderen Ton im Umgang mit syrischen Flüchtlingen in Deutschland an. Es ärgere sie, wenn gesagt werde, die Menschen aus Syrien müssten sich endlich am Wiederaufbau ihres Landes beteiligen, sagte die SPD-Politikerin der Rheinischen Post. Sie täten dies längst. Als Beispiel verwies Ala Bali Radovan auf die Plattform Neuanfang für Syrien. Dort geht es um Klinikpartnerschaften mit syrischen Ärzten aus Deutschland. In der Fußball-Bundesliga hat Borussia Dortmund zum Auftakt des vorletzten Spieltages Eintracht Frankfurt geschlagen. Durch den 3:2-Erfolg steht der BVB bereits als Vizemeister fest. Aus der Sportredaktion Jan Möller.
3: Schon nach 2 Minuten ging Frankfurt durch Uzun in Führung, doch Gerassi und Schlotterbeck drehten kurz vor der Pause das Spiel für den BVB. Inacio erhöhte nach 70 Minuten sogar auf 3:1, Burkhardt gelang nur noch der Anschlusstreffer für die Eintracht. Das war's, 3:2, Frankfurt droht eine Saison ohne Europapokal. Und Dortmund feiert am Ende nochmal den eingewechselten Niklas Süle, der seine letzten Minuten im Profifußball bestritt. In der zweiten Liga hat Paderborn nur 2:2 gegen Karlsruhe gespielt, ein Dämpfer im Aufstiegsrennen. Und Bielefeld muss nach einer 0:2-Niederlage in Kaiserslautern weiter um den Klassenerhalt bangen.
1: Das waren die Nachrichten. Das Wetter in Deutschland. Fast überall trocken, gebietsweise Nebel bei 8 bis 1 Grad. Tagsüber zeitweise heiter, im Norden mehr Wolken, im Bergland einzelne Schauer. Bei 14 Grad auf den Ostseeinseln und 25 Grad im Mittelgebirge. Am Sonntag freundlich. Die Zeit, es ist 1.03 Uhr.
4: Und hier ist der Blick auf die Straßen. Der Verkehrsservice in der ARD-Hitnacht. Die A1 Dortmund Richtung Münster ist zwischen Kreuz Dortmund-Unna und Carmen-Zentrum wegen Bauarbeiten bis Montag früh gesperrt. Die A1 Trier-Saarbrücken ist in Höhe Saarbrücken-Neuhaus in beiden Richtungen wegen eines brennenden PKWs gesperrt. Die A2 Dortmund Richtung Oberhausen ist zwischen Dreieck Bottrop und Kreuz Oberhausen wegen Bauarbeiten noch bis Montag früh gesperrt. Die A8 München-Salzburg ist zwischen Fraßdorf und Bernau wegen einer Nachbaustelle bis 5 Uhr früh gesperrt. Eine Umleitung ist hier für Sie eingerichtet. Die A21 Kiel Richtung Bargteheide ist zwischen Lezen und Bad Oldesloe Süd wegen einer Nachbaustelle bis 5 Uhr früh gesperrt. Auch hier gibt es eine Umleitung, die U96 und auch die U98. Die A25 Hamburg-Geesdach ist zwischen Allermöhe und Neu-Allermöhe West in beiden Richtungen wegen Bergungsarbeiten gesperrt. Die A30 Rheine Richtung Osnabrück ist zwischen Rheine-Kanalhafen und Hörstel wegen Bergungsarbeiten noch bis ca. 8 Uhr gesperrt. Eine Umleitung führt sie hier über die U19. Die A81 Heilbronn Richtung Würzburg ist zwischen Weinsberg-Ellhofen und Kreuz-Weinsberg wegen einer Fahrbahnerneuerung bis Montag früh gesperrt. Und die A92 München Richtung Deggendorf ist zwischen Oberschleißheim und Unterschleißheim wegen Bauarbeiten bis Sonntag ca. 4 Uhr gesperrt. Eine Umleitung führt sie über die U3. Da, wo Sie unterwegs sind, gute Fahrt.
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4: Ja, da begleiten wir Sie heute aus dem Landesfunkhaus des Mitteldeutschen Rundfunks in Dresden. Ich bin Imme Tröger, wir bleiben gemeinsam wach. Diese Stunde mit den Atomic Kitten und The Tide is High und mit Chris Rea. Road to Hell. Es ist 1:05 Uhr. Kommen Sie gut durch die Nacht mit uns.

Die Atomic Kitten, The TARDIS Heim. Die AD-Hitnacht ist hier. Sehr lieb, gleich mit Zucchero und My Love. Und der ist im Juni und im Juli bei uns in Deutschland unterwegs. Zu erleben dann in Hamburg, Berlin, in Düsseldorf und Leipzig, in Frankfurt, Wolfsburg und in München. Ja, und in der AD-Hitnacht. Zucchero und My Love. Schön, dass Sie bei uns sind. Willkommen in der AD-Hitnacht.

Vorsicht, Falschfahrer auf der A31 Lingen-Gronau zwischen Lingen und Kreuz-Schüttorf. Hier kommt Ihnen ein Falschfahrer entgegen. Bitte fahren Sie in beiden Richtungen äußerst vorsichtig, überholen Sie nicht und fahren Sie äußerst rechts. Auf der A31 Lingen-Gronau zwischen Lingen und Kreuz-Schüttorf. Hier kommt Ihnen ein Falschfahrer entgegen. Bitte fahren Sie in beiden Richtungen äußerst vorsichtig. Das ist die ARD-Hitnacht. Eben gehört die Pet Shop Boys mit It's a Sin. Und das ist ihr Weg durch den Nachtdienst um 1.23 Uhr. Da kam Post von Rudolf aus Köln. Der hat Angst, dass die ARD-Hitnacht aufgezeichnet sein könnte, weil sich die Moderatorin geirrt hat und erzählt hat, dass nächstes Wochenende Muttertag ist. Muttertag ist natürlich morgen, am 10. Mai. Da gab es eine kleine Verwechslung. Außerdem gehen Grüße zurück nach Unterfranken an Burkhard. Der hat uns nämlich auch geschrieben, seitdem ich Rentner bin, habe ich endlich Zeit, eure tolle Sendung regelmäßig zu hören. Dabei liege ich im Bett und habe das Tablet an meiner Seite. So höre und genieße ich via Webradio die wunderbare AD-Hitnacht. Auf diese Art lasse ich den Tag ausklingen und träume in den neuen Tag hinein, bis ich dann irgendwann endgültig schlafen gehe. Ja, Burkhard, danke schön und eine entspannte Nacht mit der ARD-Hitnacht auch weiterhin. Und wenn Sie mögen, schreiben Sie uns doch auch eine Mail an ard-hitnacht@mdr.de. Ich bin Imme Tröger und wünsche Ihnen eine angenehme Nacht mit uns und mit Westernhagen.

der Willenlose. Marius Müller-Westernhagen in der ARD-Hitnacht. Und da kommt die Entwarnung von der A31 Lingen-Gronau. Die Meldung über den Falschfahrer zwischen Lingen und Kreuzschüttorf wurde soeben aufgehoben. A31 Lingen-Gronau. Die Falschfahrermeldung zwischen Lingen und Kreuzschüttorf wurde aufgehoben.

0: Und da ist der Blick auf die Straßen, der Verkehrsservice in der ARD-Hitnacht. Gern noch einmal mit der Entwarnung von der A31 Lingen-Gronau. Die Meldung über den Falschfahrer zwischen Lingen und Kreuz-Schüttorf wurde aufgehoben. Aktuell kommen Meldungen von der A1 Dortmund Richtung Münster. Die ist zwischen Kreuz-Dortmund-Unna und Kamen-Zentrum wegen Bauarbeiten bis Montag früh gesperrt. Die A2 Dortmund Richtung Oberhausen ist zwischen Dreieck Bottrop und Kreuz-Oberhausen wegen Bauarbeiten ebenfalls bis Montag gesperrt. Die A8 München-Salzburg ist gesperrt zwischen Fraßdorf und Bernau wegen einer Nachtbaustelle bis 5 Uhr. Eine Umleitung ist für sie eingerichtet. Die A21 Kiel Richtung Bargteheide ist zwischen Leetzen und Bad Oldesloe Süd wegen einer Nachtbaustelle bis 5 Uhr gesperrt. Hier gibt es die Umleitungen U96 und U98. Die A25 Hamburg-Gestach ist zwischen Allermöhe und Neu-Allermöhe West in beiden Richtungen nach wie vor wegen Bergungsarbeiten gesperrt. Die A30 Rheine Richtung Osnabrück ist zwischen Rheine Kanalhafen und Hörstel wegen Bergungsarbeiten bis ca. 8 Uhr in der Früh gesperrt. Eine Umleitung führt sie über die U19. Die A81 Heilbronn Richtung Würzburg ist zwischen Weinsberg-Ellhofen und dem Kreuz Weinsberg wegen einer Fahrbahnerneuerung bis Montag früh gesperrt. Und die A92 München Richtung Deggendorf ist zwischen Oberschleißheim und Unterschleißheim wegen Bauarbeiten bis Sonntag früh um 4 gesperrt. Auch hier gibt es eine Umleitung, und zwar die U3. Ihnen überall, wo Sie unterwegs sind, sichere und gute Fahrt.
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So entspannt kann der Nachtdienst auch klingen. Die Beach Boys waren das mit Kokomo in der ARD-Hitnacht. Gehörte zum Soundtrack von Cocktail mit Tom Cruise übrigens. Stammt aus dem Jahr 1988, obwohl eine Rohfassung des Liedes schon 1964 entstand. Jedoch nicht bei den Beach Boys, sondern bei John Phillips, das ist der Mitbegründer von The Mamas and the Papas. Der hatte den Song in den 60ern schon, ich sag mal, angelegt, bevor er für den Film einen neuen Text bekam und die Leichtigkeit der Beach Boys. Das ist ihr Weg durch die Nacht, gleich auch mit Erasure und Ship of Fool, und zwar nach Emma Bunton.

The Beautiful South mit Rotterdam. So geht gemeinsam Wachbleiben mit der ARD-Hitnacht mit Imme Tröger und gleich auch mit Paul Young. Vorher kam Post von den drei Wunsdorfer Nachteulen, Beatrice, Jens und Nico. Das haben sie selber so geschrieben. Heute waren wir in der urigen Kneipe in Bad Oeynhausen zu Besuch und morgen ist Frühlingsfest, schreiben sie. Jetzt freuen wir uns auf eine schöne Hitnacht. Musik ist wieder supi. Schöne Grüße an Imme Tröger, das Hitnacht-Team und an die Hitnacht-Familie. Ja, ist alles angekommen. Vielen Dank an die Nachteulen aus Wunsdorf. Nele und Bente wollen dagegen schöne Grüße von Pforzheim nach Stuttgart senden. Frank und auch Alex und Eva freuen sich heute Nacht besonders über die Musik. Thomas findet, dass der Film Cocktail mit Tom Cruise, den wir gerade schon erwähnt haben, ein echt cooler Film war. Und Talk aus Dortmund, der schreibt, dass er gestern Abend Skat gespielt hat, habe danach einen wunderbaren Film gesehen und lass mich jetzt von euch inspirieren, schreibt er weiter. Der Kaffee schmeckt besser bei guter Musik. Oh, recht hat er. Talk, Dankeschön. Danke an Sie alle. Wir freuen uns immer, wenn Sie mit uns durch die Nacht gehen und natürlich auch über Ihre Post. Lesen wir auch immer gerne. Geht an ard-hitnacht@mdr.de.

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1: Um 2 Uhr mit Ronald Lessig. US-Präsident Trump hat eine dreitägige Waffenruhe zwischen der Ukraine und Russland verkündet. Kiew und Moskau bestätigten, dass die Kampfhandlungen heute und in den kommenden beiden Tagen eingestellt werden. Aus Washington Samuel Jakisch.
2: Zusätzlich sollen jeweils 1.000 Gefangene zwischen beiden Seiten ausgetauscht werden, so der US-Präsident weiter. Die Initiative für diese Geste gehe auf ihn selbst zurück, so Trump. Angaben zur Überwachung der Feuerpause oder Konsequenzen bei möglichen Verstößen machte das Weiße Haus nicht. In der Vergangenheit hatten sich vergleichbare Zusagen im Ukraine-Konflikt häufig als brüchig erwiesen. Auch über konkrete Verhandlungen zu den eigentlichen Streitfragen seit der Invasion Russlands in die Ukraine machte Donald Trump keine Angaben.
1: In der Pflegeversicherung droht nach Worten von Bundesgesundheitsministerin Wagen in den kommenden 2 Jahren eine Finanzlücke von mehr als 22,5 Milliarden Euro. In der Rheinischen Post betonte die CDU-Politikerin, das Anwachsen des Defizits habe nicht nur demografische Gründe. Heutzutage würden auch Menschen als pflegebedürftig eingestuft, an die man früher gar nicht gedacht habe. Beispielsweise Kinder und Jugendliche mit ADHS. Das lasse die Ausgaben der Pflegeversicherung weiter steigen. Bei den Kommunalwahlen in England hat die Labour-Partei von Premier Starmer eine massive Niederlage erlitten und mehr als 1.000 Sitze verloren. Auch bei der Wahl zum walisischen Regionalparlament landeten die Sozialdemokraten nur auf Platz 3. Das Ergebnis gilt als historisch. Aus London, Franziska Hoppen.
3: Für die Chefin der walisischen Labour-Partei und Regierungschefin von Wales, Eleanor Morgan, war es ein bitteres Ende. Sie kündigt ihren Rücktritt als Parteivorsitzende an. Die Labour-Regierung brauche auch national einen Kurswechsel, so Morgan. Trotz der klaren Verluste lehnte Regierungschef Keir Starmer einen Rücktritt ab. Er wolle das Land nicht ins Chaos stürzen und